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3: Mal mehr, mal weniger Wolken bei uns in Schleswig-Holstein. Und die letzten Schauer und Gewitter ziehen ab und hören auf. Dazu liegen die Temperaturen aktuell zwischen 11 und 8 Grad. Vereinzelt kann es auch neblig werden. Der RSH-3-Tage-Trend. Heute tagsüber bleibt's wechselnd wolkig. Ab und zu kommt noch ein schwacher Schauer runter bei maximal 21 Grad. Am Freitag und Samstag oft trocken mit Sonne und Wolken.
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3: Schleswig-Holsteins bester Verkehrsservice mit KI-Unterstützung. Es gibt gerade keine Staus oder größere Behinderungen bei uns in Schleswig-Holstein. Staus und Blitzer meldet ihr uns kostenlos unter 08000 774 774.
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6: 5:03. Ich bin Anna Löwer. Die Bundesregierung beteiligt sich mit 40% am deutsch-französischen Rüstungskonzern KNDS. Das wurde aus Regierungskreisen bekannt. Das Unternehmen baut unter anderem den Kampfpanzer Leopard 2. Mit dem Einstieg erhält Deutschland bei wichtigen Entscheidungen dieselben Rechte wie der französische Staat. In den nächsten Jahren soll der deutsche Anteil dann wieder auf 30% sinken. Wie viel der Bund für die Beteiligung bezahlt, ist noch nicht bekannt. Die Rentenkommission der Bundesregierung empfiehlt, das Renteneintrittsalter schrittweise auf 70 Jahre anzuheben. Das berichtet die Bild. Demnach könnte die Grenze bis Anfang der 2060er Jahre von 67 auf 70 Jahre steigen. Die Kommission will ihre Vorschläge Ende Juni vorlegen. Ein bezahlbarer Führerschein. Dieses Ziel hat sich die Bundesregierung auf die Agenda gesetzt und jetzt die Reform dafür auf den Weg gebracht. Vorgesehen sind unter anderem weniger Sonderfahrten, ein kleinerer Theorie-Fragenkatalog oder auch Übungsfahrten nur mit den Eltern. Kiel wird Standort für das maritime Innovationszentrum der Bundeswehr. Ziel ist es, die Zusammenarbeit mit der Sicherheits- und Verteidigungsindustrie zu stärken, um vor allem die Beschaffungswege zu verbessern. Ministerpräsident Daniel Günther sagte dazu.
7: Kiel ist dafür der perfekte Ort. Bundesverteidigungsminister Pistorius hat offensichtlich erkannt, welche einmalige Ausgangslage Schleswig-Holstein bietet. Maritime Erprobungsgebiete, exzellente Forschungseinrichtungen, innovative Start-ups und leistungsstarke Unternehmen, die es so in Deutschland kaum ein zweites Mal gibt.
6: Der SC Freiburg hat die Sensation verpasst. Das Finale in der Europa League haben die Freiburger verloren. 0:3 stand es am Ende gegen Aston Villa. Die Enttäuschung der Mannschaft ist groß, sagt Trainer Julian Schuster bei RTL nach dem Spiel. Aber
8: dieser heutige Tag ist für uns eine Erfahrung, aus der werden wir lernen, aus der werden wir besser werden. Heute hier 90 Minuten ist alles immer möglich in einem Spiel. Wir haben es nicht gebracht, aber es wird uns stärker machen.
6: Bei der Eishockey-WM in der Schweiz hat das deutsche Team einen ersten Punkt geholt, aber knapp gegen Titelverteidiger USA verloren, mit 3:4 nach Penalty-Schießen. Damit bleibt noch eine kleine Chance aufs Viertelfinale.
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9: Mal mehr, mal weniger Wolken bei uns in Schleswig-Holstein und die letzten Schauer und Gewitter ziehen ab und hören auf. Dazu liegen die Temperaturen aktuell zwischen 11 und 8 Grad. Vereinzelt kann es auch neblig werden. Der RSH-3-Tage-Trend. Heute tagsüber bleibt's wechselnd wolkig. Ab und zu kommt noch ein schwacher Schauer runter bei maximal 21 Grad. Am Freitag und Samstag oft trocken mit Sonne und Wolken.
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9: Schleswig-Holsteins bester Verkehrsservice mit KI-Unterstützung. Die Straßen sind aktuell frei, es gibt keine Staus. Staus und Blitzer meldet ihr uns kostenlos unter 08000 774 774.
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2: Mal mehr, mal weniger Wolken bei uns in Schleswig-Holstein und die letzten Schauer und Gewitter ziehen ab und hören auf. Dazu liegen die Temperaturen aktuell zwischen 11 und 8 Grad. Vereinzelt kann es auch neblig werden. Der RSH-3-Tage-Trend. Heute tagsüber bleibt's wechselnd wolkig, ab und zu kommt noch ein schwacher Schauer runter bei maximal 21 Grad. Am Freitag und Samstag oft trocken mit Sonne und Wolken.
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2: Schleswig-Holsteins bester Verkehrsservice mit KI-Unterstützung. Die Straßen sind aktuell frei, es gibt keine Staus. Staus und Blitzer meldet ihr uns kostenlos unter 08000 774 774.
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9: 5:04. Ich bin Anna Löwer. Guten Morgen. Die Rentenkommission der Bundesregierung schlägt laut einem Bericht der Bild-Zeitung vor, das Renteneintrittsalter schrittweise auf 70 Jahre zu erhöhen. Die Anhebung soll demnach bis Anfang der 2060er Jahre erfolgen. Außerdem empfiehlt das Gremium, das Rentenniveau von derzeit 48 auf 46% zu senken. Damit sollen die Finanzen der gesetzlichen Rentenversicherung stabilisiert werden. Die offiziellen Vorschläge will die Kommission Ende Juni vorstellen. Der Bund steigt beim Panzerhersteller KNDS groß ein. Die Bundesregierung übernimmt 40% an dem deutsch-französischen Rüstungskonzern. Das wurde am Abend aus Regierungskreisen bekannt. Deutschland erhält damit dann die gleichen Mitspracherechte wie Frankreich. In den Trümmern des eingestürzten Hauses in Görlitz haben Einsatzkräfte die Leiche einer Frau gefunden. Laut Polizei haben Spürhunde die verschüttete Person gestern Abend aufgespürt. Es handelt sich um die 25 Jahre alte vermisste Touristin aus Rumänien. Sie konnte nur noch tot geborgen werden. Nach zwei weiteren Vermissten wird weiter gesucht. Schritt 1 für den zweigleisigen Ausbau der Marschbahn auf zwei Streckenabschnitten ist getan. Der Verkehrsausschuss des Bundestags hat zugestimmt. Als nächstes berät das Parlament in Berlin insgesamt. Im Mittelpunkt steht die Finanzierung des mittlerweile über 900 Millionen Euro teuren Projektes. Verkehrsminister Matzen ist aber erstmal erleichtert. Er sagte uns:
10: Der Schienenweg ist, wie wir alle wissen, der einzige alltagtaugliche Verbindung für den Zugang zu der größten deutschen Nordseeinsel. Eine Verbesserung der Zuverlässigkeit ist somit essentiell für Pendlerinnen und Pendler. Und weiterhin profitieren wir dann auch mit einer Erhöhung der Betriebssicherheit im nördlichsten Abschnitt auch für die gesamte Westküste von Schleswig-Holstein bis nach Hamburg.
9: Aus der Traum vom ersten internationalen Titel. Der SC Freiburg hat das Europa-League-Finale gegen Aston Villa verloren. Mit 0:3 mussten sich die Freiburger geschlagen geben. Damit nimmt der SC kommende Saison auch nicht an der Champions League teil. Die deutsche Eishockey-Nationalmannschaft hat ein vorzeitiges WM aus abgewendet. Das DEB-Team verliert gegen die USA mit 3:4 nach Penaltyschießen. Weil es zum Ende der regulären Spielzeit aber 3:3 steht, bekommt Deutschland seinen ersten Punkt und hat noch die Chance aufs Viertelfinale.
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11: Mal mehr, mal weniger Wolken bei uns in Schleswig-Holstein und die letzten Schauer und Gewitter ziehen ab und hören auf. Dazu liegen die Temperaturen aktuell zwischen 11 und 8 Grad. Vereinzelt kann es auch neblig werden. Der RSH-3-Tage-Trend. Heute tagsüber bleibt's wechselnd wolkig, ab und zu kommt noch ein schwacher Schauer runter bei maximal 21 Grad. Am Freitag und Samstag oft trocken mit Sonne und Wolken.
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11: Schleswig-Holsteins bester Verkehrsservice mit KI-Unterstützung. Es rollt im Moment, die Straßen bei uns in Schleswig-Holstein sind frei. Staus und Blitzer meldet ihr uns kostenlos unter 08000 774 774.
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4: Mal mehr, mal weniger Wolken bei uns in Schleswig-Holstein. Und die letzten Schauer und Gewitter ziehen ab und hören auf. Dazu liegen die Temperaturen aktuell zwischen 11 und 8 Grad. Vereinzelt kann es auch neblig werden. Der RSH-3-Tage-Trend. Heute tagsüber bleibt's wechselnd wolkig. Ab und zu kommt noch ein schwacher Schauer runter bei maximal 21 Grad. Am Freitag und Samstag oft trocken mit Sonne und Wolken.
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4: Schleswig-Holsteins bester Verkehrsservice mit KI-Unterstützung. Auf der A7 Flensburg Richtung Hamburg, Achtung, in Höhe Schleswig-Schubi liegt ein totes Reh auf der linken Spur. Staus und Blitzer meldet ihr uns kostenlos unter 08000 774 774.
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7: 5:05. Ich bin Anna Löwer. Guten Morgen. Die Rentenkommission der Bundesregierung schlägt laut einem Bericht der Bild-Zeitung vor, das Renteneintrittsalter schrittweise auf 70 Jahre zu erhöhen. Die Anhebung soll demnach bis Anfang der 2060er Jahre erfolgen. Außerdem empfiehlt das Gremium, das Rentenniveau von derzeit 48% auf 46% zu senken. Damit sollen die Finanzen der gesetzlichen Rentenversicherung stabilisiert werden. Die offiziellen Vorschläge will die Kommission Ende Juni vorstellen. Die Bundesregierung steigt beim Rüstungskonzern KNDS ein. Aus Regierungskreisen wurde bekannt, dass der Anteil 40% betragen soll. Das deutsch-französische Unternehmen baut unter anderem den Kampfpanzer Leopard 2. In den Trümmern des eingestürzten Hauses in Görlitz haben Einsatzkräfte die Leiche einer Frau gefunden. Laut Polizei haben Spürhunde die verschüttete Person gestern Abend aufgespürt. Es handelt sich um die 25 Jahre alte vermisste Touristin aus Rumänien. Sie konnte nur noch tot geborgen werden. Nach zwei weiteren Vermissten wird weiter gesucht. Kiel wird Standort für das maritime Innovationszentrum der Bundeswehr. Ziel ist es, die Zusammenarbeit mit der Sicherheits- und Verteidigungsindustrie zu stärken, um vor allem die Beschaffungswege zu verbessern. Ministerpräsident Daniel Günther sagte dazu.
8: Kiel ist dafür der perfekte Ort. Bundesverteidigungsminister Pistorius hat offensichtlich erkannt, welche einmalige Ausgangslage Schleswig-Holstein bietet. Maritime Erprobungsgebiete, exzellente Forschungseinrichtungen, innovative Start-ups und leistungsstarke Unternehmen, die es so in Deutschland kaum ein zweites Mal gibt.
7: Der SC Freiburg hat die Sensation verpasst. Das Finale in der Europa League haben die Freiburger verloren. 0:3 stand es am Ende gegen Aston Villa. Bei der Eishockey-WM in der Schweiz hat das deutsche Team einen ersten Punkt geholt, aber knapp gegen Titelverteidiger USA verloren, mit 3:4 nach Penalty-Schießen. Damit bleibt noch eine kleine Chance aufs Viertelfinale.
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9: Wolkig ist es heute Morgen bei uns in Schleswig-Holstein und ab und zu kann noch ein leichter Schauer runterkommen, vor allem im Süden. Im Lauf des Tages bleibt's wechselnd wolkig, meistens trocken, nur vereinzelt wird's noch mal kurz nass. Die Höchstwerte liegen bei 17 bis 21 Grad. Der RSH-3-Tage-Trend. Morgen meist trocken bei bis zu 24 Grad, am Samstag wird's erst freundlich, später können vereinzelt Schauer und Gewitter dabei sein und am Sonntag geht's dann meist sonnig und trocken weiter.
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9: Schleswig-Holsteins bester Verkehrsservice mit KI-Unterstützung. Auf der A7 Flensburg Richtung Hamburg. Achtung, in Höhe Schleswig-Schubi liegt ein totes Reh auf der linken Spur. Auf der A7 Hamburg Richtung Flensburg ist in Höhe Kaltenkirchen ein totes Tier auf der Straße. Staus und Blitzer meldet ihr uns kostenlos unter 08000 774 774.
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5: Guten Morgen.
0: Guten Morgen.
5: Wieder vereint.
0: Yes.
5: Nach verlängertem Wochenende und gestern du auch nochmal mit der Family unterwegs. Sharon, schön, dass du wieder da bist.
0: Danke.
5: Ich habe für dich gleich eine süße Geschichte. Da bin ich gestern hier wirklich ein bisschen vom Glauben abgefallen. Also du weißt ja, dass draußen gerade sehr viele Vögel sehr tief fliegen, weil sie gerade ihre Nestchen bauen.
0: Ja.
5: Und es ist ja Nest- und Brutzeit in Schleswig-Holstein. Und jetzt gibt es einen Ort in Geesthacht, da hat sich ein Bachstelzenpärchen gedacht, wir bauen unser Haus auf einem Radlader.
0: Ah, Mobile Home.
5: Aber ein Radlader.
0: Ja, also, krass, und ich meine jetzt
5: keiner, der auf dem Schrottplatz steht, sondern einer, der aktiv auch noch angemacht wird und rumfährt.
0: So schön ruhig.
5: Wie das läuft bei der Firma Gestra Bau in Geesthacht, das hören wir uns gleich nochmal an. In 6 Minuten.
0: Süß.
5: Erstmal schönen guten Morgen.
0: Morgen.

0: 8:05. Hier ist die RSH Moin Show am Donnerstagmorgen. Und wir sind mittendrin in der Brutzeit, ne?
1: Mittendrin. Und gestern, Sharon, ging es hier auch genau um das. Vielleicht kennst du das von euch zu Hause auch. Ihr habt ja auch ein Carport, glaube ich, ne? Mhm. Das sind ja so Orte, da nisten gerne mal Vögel.
0: Ja.
1: Schwalben zum Beispiel. Gestern hat sich mal Lene aus Flintbek bei uns gemeldet. Hat gesagt, bei uns die Schwalben so tief am Fliegen. Die Kinder erschrecken sich immer, wenn wir zum Auto gehen. Und es ist tatsächlich nicht nur in Carporten der Fall, sondern es gibt auch Vögel in Schleswig-Holstein, habe ich gestern festgestellt. Die suchen sich noch ganz andere Orte aus.
0: Unglaublich.
1: Orte, von denen man gar nicht glaubt, dass sie das können.
0: Du hast gerade was von Radlader erzählt.
1: Ja,
0: was
1: pass auf. Die Firma Gestra Bau in Geesthach, die konnten das wahrscheinlich auch nicht glauben, als sie zu ihrem Radlader gegangen sind, weil der Radladerfahrer hat da was entdeckt. Ich habe gestern mit Carsten Geigerlatt von der Gestra Bau gesprochen und das hören wir uns jetzt nochmal an.
2: Also, wir haben am 1. Mai ja ein langes Wochenende gehabt und nach dem 1. Mai wunderte sich der Radladerfahrer, dass immer, wenn er mit der Maschine umherfuhr, ein aufgeregtes Bachstelzen-Weibchen oder Männchen, was auch immer, um ihn herumflog. Und unter dem Radlader, unter dem Fahrerhaus war dann tatsächlich das Nest zu sehen mit 6 Eiern.
1: Nein.
2: Die sind seit vorgestern geschlüpft. Seitdem steht der Radlader endgültig in der Ecke. Und wir sind da im engen Austausch mit Herrn Ringe vom NABU. Ja, und der sagt jetzt, die brauchen jetzt 6, 7, 8, 9 Tage, je nachdem. Dann sind die irgendwann flügge, fliegen aus und dann können wir wieder arbeiten und die Vögel haben auch endlich ihre Ruhe.
1: Ja, sag mal, aber das heißt also, Betrieb im Nest heißt aber Betrieb für euren Radlader null. Braucht ihr den nicht?
2: Doch, schon, aber wir haben noch ein Ersatzgerät da oben oder ein zweites Gerät. Insofern konnten wir das tatsächlich relativ gut stehen lassen und das ein bisschen schonend behandeln, das Thema.
1: Es ist ja irgendwie süß, ne, dass die sich ausgerechnet euren Radlader ausgesucht haben als Brutstätte, um da ihr Nest zu bauen. Aber gut, das Ding sah offensichtlich sicher aus für sie.
2: Ist so, wir fühlen uns durchaus geehrt. Also insofern. Ne?
1: Gut, also dann hoffe ich, ihr könnt bald wieder mit dem Ding rollen und natürlich hoffen wir, dass es den Vögeln gut geht. Aber toll, dass ihr da so schnell reagiert und natürlich euch auch kümmert. Zusammen sind wir Schleswig-Holstein, sagen wir immer. Das tun wir eben auch für Bachstelzen, ne?
2: So ist es, ganz genau.

0: sehe die da immer noch an so Marionetten-Strings hier, wie heißt das? An so
1: Fäden.
0: Bändern, an so Fäden, genau.
1: Ja, ja.
0: Das haben die, glaube ich, im Video dazu gemacht. NSYNC, bye bye bye, das sind auch mehr von euren Lieblingshits.
1: Kriegt man die eigentlich zusammen, die NSYNC Boygroup, kriegt man der die
0: Ich
1: Namen
0: weiß,
1: zusammen?
0: Also Justin Timberlake war ja dabei.
1: Ja gut, das hätte ich jetzt auch.
0: Einer hieß Lance.
1: Ja, stimmt, einer hieß Lance.
0: Aber dann hörst du auch auf.
1: Ja, gut. Also Justin Timberlakes Band auf jeden Fall.
0: Da bin ich Backstreet Boys mehr sicher drin.
1: Ich kann die Namen aber auch an. Ich suche das gleich raus. Liefern wir gleich nach. Vorher haben wir aber neue Musik für euch und von denen wissen wir, wo sie herkommen. Sie kommen aus München. Glockenbach gleich für euch neu.
0: Wer da aber so ganz genau hintersteckt, weiß man auch nicht, ne? Wie
1: ja,
0: viele und wer?
1: Das ist tatsächlich aber ja Absicht, ne?
0: Ja, das ist Absicht.
1: Auf jeden Fall machen sie gute Mucke. Jo. Und Lost ist neu bei RSH, damit euch ein schönes Aufstehen. Und ich google jetzt mal hier kurz.
0: NSYNC.
1: Justin Timberlake, Lance Bass, hast du gesagt?
0: Ja.
1: Genau. JC Chazet oder so.
0: Mhm.
1: Joey Fatone und
0: Joey, ja.
1: Chris Kirkpatrick und Jason Galasso.
0: So,
1: das hätte man noch wissen können, Mensch.
0: Und

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5: 5 vor halb 6. Ich bin Sönke Röhling. Guten Morgen. Die geplante Führerscheinreform der Bundesregierung sorgt für Kritik. Fahrlehrer und der TÜV-Verband warnen, dass die Verkehrssicherheit leiden könnte. Die Reform soll den Führerschein günstiger machen, unter anderem durch Übungsfahrten mit den Eltern und weniger Sonderfahrten. Die Wirtschaft in Schleswig-Holstein verspricht sich eine Menge von dem geplanten Bundeswehr-Innovationszentrum in Kiel. Verteidigungsminister Pistorius hat gestern die Ansiedlung angekündigt. Der Präsident der Unternehmensverbände Nord-Murmann spricht von einer großen Chance für die wehrtechnische Industrie. Der Verkehrsausschuss des Bundestags hat dem zweigleisigen Ausbau der Marschbahn auf zwei Abschnitten zugestimmt. Heute stimmt der Bundestag darüber ab. Im Mittelpunkt steht die Finanzierung des mittlerweile rund 900 Millionen Euro teuren Projekts. Die Rentenkommission der Bundesregierung empfiehlt, das Renteneintrittsalter schrittweise auf 70 Jahre anzuheben. Das berichtet die Bild. Demnach könnte die Grenze bis Anfang der 2060er Jahre von 67 auf 70 Jahre steigen. Die Kommission will ihre Vorschläge Ende Juni vorlegen. Der SC Freiburg hat die Überraschung verpasst. Das Finale in der Fußball-Europa League haben die Breisgauer deutlich verloren. 0:3 stand am Ende gegen Aston Villa aus England.
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6: Tief Inger ist immer noch bei uns hier in Schleswig-Holstein und bringt uns heute noch einzelne Schauer, aber es ist auch schon ganz viel Sonne dabei und es wird ja jeden Tag ein bisschen wärmer gerade, bis 21 Grad heute, 12 jetzt in Süderbrarup am Fußballplatz, 11 Grad in Preetz an der Schwimmhalle und 11 Grad in Kistorf an der Wohnmobilvermietung. Der RSH 3 Tage Trend sagt, baut die Gartenpools auf, liebe Leute. Aha. Es kann nicht nur angegrillt, es kann auch angebadet werden. Das lange Wochenende sieht richtig doll sommerlich aus. Morgen schon bis 25 Grad, Samstag bis 28 Grad. Viel Sonne dabei. Klar, bei so einer Hitze steigt natürlich auch das Wärmegewitter und Schauerrisiko. Aber ansonsten ist das schon mal ein erster Vorgeschmack auf den Sommer.
7: Ja, Wärmegewitter, das kann ja passieren. Das ist ja dann im Nu auch wieder vorbei. Und ja, dann kannst du den Grill ja nochmal neu anmachen.
6: Dann
7: ist
6: es wieder schön. Dann wird es wieder richtig schön.
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7: Schleswig-Holsteins bester Verkehrsservice. Da sind die Straßen soweit frei. Ihr habt keine Probleme. Wenn es allerdings etwas gibt, was ihr schon seht, Staus und Blitzer, meldet ihr uns immer gerne kostenlos unter der 08000 774 774. Wir wünschen euch eine gute Fahrt.
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6: Ich glaube, es gibt keine Bahnstrecke hier in Schleswig-Holstein, die besonderer ist als die Marschbahn über den Hindenburgdamm, oder?
7: Ja.
6: Mitten auf der Nordsee, der jetzt 11 Kilometer mit dem Zug rüber auf die Insel Sylt.
7: Das wollen viele sehen, auch Touristen natürlich. Seit Jahren ist auf der Marschbahn ein zweigleisiger Ausbau geplant und im Gespräch. Für die tausenden Sylt-Pendler wäre das eine große Erleichterung. Gestern hat der Verkehrsausschuss des Bundestags über den Marschbahnausbau abgestimmt und zwar dafür.
6: Und wie das jetzt weitergeht, wann die Bagger rollen, das hört ihr gleich hier in 6 Minuten.

0: Unsere Verbindung nach Sylt für Tausende, die auf der Insel arbeiten, leben und natürlich Urlaub machen. Das hat Schleswig-Holsteins Verkehrsminister Klaus Rohrmatzen zur Marschbahn gesagt.
1: Und damit einen schönen guten Morgen. Hier ist die RSH-Moin-Show um 5.36 Uhr am Donnerstag. Ja, es ist ein Dauerbrenner. Nicht nur bei euch auf Sylt. Die Marschbahnstrecke, die soll ja zweigleisig ausgebaut werden.
0: Das ist hier nämlich noch nicht überall. Und mit diesem Mammutprojekt beschäftigt sich auch der Bundestag in Berlin. Gestern wurde eine weitere Hürde genommen, denn der Verkehrsausschuss des Bundestages hat sich mehrheitlich für den zweigleisigen Ausbau der Marschbahn ausgesprochen.
1: Na, guck mal, Sascha Kropf aus dem RSH-Moin-Show-Team ist jetzt bei uns. Das sind doch eigentlich gute Nachrichten für Schleswig-Holstein, oder?
2: Ja, ehrlich gesagt war davon aber auch auszugehen. Jetzt keine große Überraschung, denn im Vorfeld galt das Projekt als wirtschaftlich. Der Nutzen überwiege, heißt es. Und das muss er auch, denn wir reden hier von geschätzten Bau- und Planungskosten von locker einer 500 Millionen Euro für die 19 Kilometer Strecke. Konkret geht es da um die Abschnitte Niebel-Klangsbüll auf dem Festland sowie Morsum-Tinnum auf Sylt. Auf dem Bahndamm selbst durchs Watt fahren die Züge ja bereits seit knapp 55 Jahren zweigleisig. Ja. Aber selbst wenn der Verkehrsausschuss sich jetzt dafür ausgesprochen hat, für den zweigleisigen Ausbau, muss ja noch das gesamte Parlament dieser Empfehlung sich auch anschließen. Mit einem Abstimmungsergebnis könnten wir, wenn wir Glück haben, vielleicht sogar schon heute rechnen. Aber auch da sehe ich dann eher einen Daumen hoch als runter.
0: Okay, also wenn das Parlament, also der Bundestag, auch für die Marschbahn abstimmt, wann könnten denn dann, um jetzt mal hier Tacheles zu sprechen, wann könnten denn die Bagger anrollen?
2: Na, da brauchen wir noch Geduld, denn angenommen, eine Mehrheit im Parlament spricht sich für den Ausbau aus, dann heute eventuell, ist die Finanzierung noch immer ungeklärt. Im Bericht des Bundesverkehrsministeriums heißt es nämlich, dass mittelfristig kein Geld für die Umsetzung da sei oder zumindest nicht eingeplant ist.
0: Aha.
2: Darum drängen ja auch die Verkehrspolitik, die sich für den Ausbau aussprechen, auf eine Finanzierungslösung von Seiten der Bundesregierung.
1: Ja,
2: angenommen, es geht alles mehr oder weniger glatt durch und die Finanzierung steht dann auch irgendwie. Nach ersten Plänen der Bahn könnte Baubeginn 2032 sein.
0: Oh,
2: sieben Jahre später, also 2039, könnten dann die ersten Züge übers zweite Gleis rollen.
0: Ja, guck mal, dann kann mein Sohn sich direkt zum Lokführer ausbilden lassen, kann das dann auch das erste Mal befahren. Nee,
1: krass.
0: Schön.
1: Ja, vielen Dank, Sascha. Sobald der Bundestag heute über den zweigleisigen Ausbau der Marschbahn abgestimmt hat, hört ihr das Ergebnis natürlich hier bei RSH.
0: Ja, wahrscheinlich machen die dann 2050 auf oder so.
1: Ja.
0: Kennt man ja leider schon.
1: Verdammt, eure Leben.

0: Adam Lambert und Ghost Town um 16 Minuten vor 6 hier bei RSH. Ich glaube, mein Schwein pfeift. Wer hat denn hier das Fenster aufgelassen?
1: Kennst du das?
2: Ja. Das kenne ich. Guten Morgen am Donnerstag, hier ist die RSH Morning Show. Ich glaube, mein Schwein pfeift. Warum sagt man das? Also stell dir mal ein pfeifendes Schwein vor.
0: Ja, kann man sich gar nicht vorstellen.
2: Kann man sich nicht vorstellen.
0: Außer die Schweine vielleicht bei Sean das Schaf, bei der Sendung mit der Maus.
2: Ja,
0: die
2: geht.
0: Können von mir aus pfeifen. Aber warum sagt man das? Ich glaube, mein Schwein pfeift.
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2: Früher galten Schweine als eher, sagen wir mal, unmusikalisch. Wenn also plötzlich eins pfeifen würde, wäre das absolut unmöglich. Genau deshalb steht das Sprichwort für große Überraschung. Ganz ähnlich zu, da brat mir einer einen Storch. So unvorstellbar und unmöglich, dass es die Erstauntheit noch vergrößert. Außer Peppa Woods. Die kann wirklich pfeifen.

0: 7:07. Einen schönen guten Morgen. Hier ist die RSH Moin Show. Sharon Hein und Matze Schmark
1: guten
0: hier.
1: Guten Morgen.
0: Schönen Donnerstag. Ja, und wir gucken nochmal kurz rüber zur Bundesregierung. Waren wir ja gerade eben schon, was den Ausbau der Marschbahn anging. Aber da gibt es noch etwas, das tatsächlich Thema ist, nämlich die Führerscheinreform. Hast du davon schon gehört?
1: Mhm.
0: Unter anderem soll es ja weniger Theorie

0: Tragen geben für den Führerschein und weniger Fahrstunden. Der Fahrlehrerverband Schleswig-Holstein hält das aber für keine gute Idee. Warum? Das hört ihr gleich in den RSH-Nachrichten um 5 vor 6 mit Sönke Röhling.
1: Oh je, ja, ihr hört auf jeden Fall noch mehr von euren Lieblingshits in Schleswig-Holsteins bester Mix, auch wenn ihr gerade im Auto unterwegs seid. Gleich zum Beispiel mit dabei Handtricks. Golden, dabei bitte nicht aufs Gas drücken, fühlt man sich, glaube ich, so angeleitet zu.
0: Ja, das kann sein.
1: Außerdem könnt ihr euch noch freuen auf Spin Doctors und Two Princes, was zum Mitsingen, auch gleich hier in der RSH Moin Show.
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6: 5 vor 6. Ich bin Sönke Röhling. Guten Morgen. Die geplante Führerscheinreform der Bundesregierung sorgt für Kritik. Fahrlehrer und der TÜV-Verband warnen, dass die Verkehrssicherheit leiden könnte. Die Reform soll den Führerschein günstiger machen, unter anderem durch einen kleineren Fragenkatalog und Übungsfahrten mit den Eltern. Keine besonders gute Idee, sagt uns der stellvertretende Vorsitzende des Fahrlehrerverbands Schleswig-Holstein, Michael Frank.
7: Es ist ja noch nicht mal geregelt, wie die eingewiesen werden sollen, also die Eltern, die nachher mit den Bewerbern fahren, wie das aussehen wird. Wenn die wirklich nach 6 Fahrstunden losfahren sollten, dürfen, da sind wir manchmal froh, wenn die Bewerber erstmal ein kleines bisschen selbstständig mit dem Auto fahren können. Und die Eltern dürfen dann nachher mit denen auf die Autobahn eventuell auch noch fahren, haben da aber noch gar keine Vorausbildung, gar keine Vorkenntnis. Das halten wir für sehr riskant.
6: Kiel hat den Zuschlag als Standort für das neue Bundeswehr-Innovationszentrum bekommen. Ziel ist es, die Zusammenarbeit mit der Industrie zu verbessern und bei Beschaffung für die Truppe flexibler zu werden. Ministerpräsident Günther spricht von einer herausragend guten Botschaft für das maritime Schleswig-Holstein.
8: Die maritime Sicherheit ist zu einer zentralen Frage europäischer Sicherheit geworden. Deshalb ist es richtig und wichtig, dass wir technische Kompetenzen, Forschung, Wirtschaft und Bundeswehr enger zusammenbringen. Genau diese Verbindung aus Wissenschaft, Wirtschaft und praktischer Erprobung macht Kiel einfach zu einem idealen Standort.
6: Wer heute jung ist, könnte künftig erst mit 70 in Rente gehen. Das empfiehlt laut Bild zumindest die Rentenkommission der Bundesregierung. Außerdem soll das Rentenniveau leicht sinken. Die Vorschläge der Kommission werden Ende Juni vorgestellt. Aus der Traum vom ersten internationalen Titel. Der SC Freiburg hat das Finale der Fußball-Europa League gegen Aston Villa verloren. Mit 0:3 mussten sich die Breisgauer dem Team aus Birmingham geschlagen geben. Damit nimmt der SC kommende Saison auch nicht an der Champions League teil, sondern spielt in der Conference League.
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1: Es ist heute eigentlich schon ziemlich schön, muss man sagen. Tief Inger bringt nur noch einzelne Schauer vorbei hier bei uns in Schleswig-Holstein. Ansonsten kommt die Sonne raus bei bis zu 21 Grad. 12 Grad haben wir jetzt in Dollerup am Yachtservice, 11 in Rumor am Sportverein Dörpskill, 12 Grad in Degeling beim Jazzclub. Der RSH 3-Tage-Trend sagt, baut die Gartenpools auf. Es wird warm, es wird richtig sommerlich die nächsten Tage. Am Wochenende geht's rauf bis zu 28 Grad. Ich kann es gar nicht glauben.
0: Nee,
1: natürlich
0: nicht.
1: Braut sich bei so einem Wetter dann auch immer so ein Wärmegewitter zusammen. Das kann dann auch mal runterkommen. Ansonsten ist das wirklich ein schönes, langes Pfingstwochenende, das da vor uns liegt.
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0: 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Achtung Autofahrer, wir haben ein defektes Fahrzeug auf der A7 Hamburg Richtung Flensburg. Zwischen Bad Bramstedt und Großenaspel steht das auf der Straße, also vorsichtig fahren. Und die meisten Blitzer, nur bei RSH haben wir schon einen in Alten Krempe, Landstraße Richtung Schönwalde. Höhe Klaus Horst stehen Sie da in der 70er. Danke Christian fürs Bescheid geben. Und wenn ihr auch noch was habt, Staus und Blitzer, meldet ihr uns immer kostenlos unter der 08000 774 774. Könnt ihr uns auch gerne eine Sprachnachricht schicken, das geht natürlich auch.
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1: Eine Fata Morgana, das klingt erstmal weit entfernt. Ich denke bei dem Begriff irgendwie an Wüste, Oase und so endlosen Sand oder sowas.
0: Bei Fata Morgana, ja. Solche Fata Morganas gibt es aber nicht nur in der Sahara, sondern, jetzt haltet euch fest, auch hier bei uns in Schleswig-Holstein. Mhm. An der Westküste zum Beispiel, von St. Peter-Ording aus, kann man regelmäßig Helgoland sehen. Und zwar so, als wäre Helgoland so auf dem Kopf stehend.
1: Verrückt.
0: Weißt du wie? Also so umgedreht, den ganzen Felsen drehen oder am Kopf.
1: Wie das gehen soll. Wir lassen uns das gleich mal erklären in 6 Minuten.

0: Es gibt ja so Naturschauspiele, von denen man schon in der Grundschule hört, ne?
1: Ja.
0: Treibsand, da erinnere ich mich noch, oder Vulkanausbrüche.
1: Ja.
0: Oder aber auch Fata Morganas, wo wir schon in der Wüste irgendwie oder bei warmen Temperaturen sind.
1: Mhm.
0: In der Realität haben wir in Schleswig-Holstein damit eigentlich wenig am Hut. Eigentlich,
1: ganz genau. An der Westküste zum Beispiel in St. Peter-Ording gibt es regelmäßig Fata Morganas. Da sieht man sogar Helgoland in so einem verschwommenen Klecks, wie das eben typisch ist für eine Fata Morgana. Und bei uns ist jetzt Katha Weinberg von der Schutzstation Wattenmeer. Katha, wann passiert denn das, dass man so eine Fata Morgana von Helgoland sieht?
2: Gerade jetzt in den Monaten so April, Mai oder so, wenn das wärmer wird, dann kommt sowas wie eine Fata Morgana durchaus auch hier mal zustande. Tatsache, da sieht man eine fliegende Sandbank dann oder sowas oder die Hallig schwebt.
0: Ja.
2: So, und das sind zwei Ursachen. Das eine ist Luftspiegelung tatsächlich. Die Luftschichten sind ja unterschiedlich warm und sind dann relativ scharf gegeneinander abgegrenzt. Das heißt also, wenn zum Beispiel die Mittagssonne drauf scheint, dann wird die untere Luft erhitzt quasi und dann fängt das an zu flimmern. Und wenn man dann so beim Flimmern drüber guckt, dann ist das wie so ein Spiegel.
0: Ja, du sagst es gerade so, dieses Flimmern, das hat man auch schon mal so am Horizont, ne?
1: Wenn
0: das so,
1: in jeder im Comic-Serie.
0: Wenn das so vibriert, ja.
1: Ja.
0: Sag mal, also es ist pure Physik. Helgoland ist ja von euch eigentlich noch mega weit weg. Wie kann das denn sein, dass man dann das trotzdem wie so eine Fata Morgana sieht, was so weit weg ist?
2: Genau, aber das ist auch auf diese Luftschichten zurückzuführen. Und zwar ist es dann eine Brechung, die dann passiert. Und zwar ist es so, dass die Dichte der Luft nimmt mit der Höhe und zunehmender Wärme ab. Und wenn man dann so ein bisschen erhöht guckt, was man von St. Peter aus tut, dann wird quasi der Lichtstrahl so ein bisschen weiter nach unten quasi und dann so um die Erdkrümmung herum. Und deshalb kann man quasi durch dieses gebrochene Licht dann Orte sehen, die eigentlich hinterm Horizont sind. Was ja dann tatsächlich mit Helgoland der Fall wäre.
0: Ach, das ist geil,
1: also
0: ne?
1: Ich muss gestehen, so ganz verstanden habe ich es nicht. Physik war noch nie meine Stärke. Aber solche Fata Morganas entstehen übrigens auch an anderen Orten mit viel Fläche, die sich erwärmen. Also vielleicht habt ihr in Schleswig-Holstein ja auch schon mal sowas gesehen.
0: Ja, oder wenn man Windräder sieht, die plötzlich fliegen. Das finde ich, das sehe ich auch. Das kannst du auch, wenn es so warm ist, sehen tatsächlich. Also dieses Flimmern meine ich. Ne? Oder auf der Autobahn. Ja. Da siehst du doch auch manchmal, wenn du auf der Autobahn, wenn es warm ist im Hochsommer, siehst du auch
1: auf
0: die
1: der Straße.
0: Straße flimmern.
1: Ja, ja, das kenne ich auch.
0: Ja, aber
1: fliegende Windräder, ich weiß ja nicht, also was machst du so am Wochenende?
0: Nein. Das geht, wirklich. Habe ich auch schon gesehen. Das kannst du, wenn es ganz flach ist.
1: Vielen Dank auf jeden Fall, Katha Weinberg von der Schutzstation Wattenmeer.

0: Spin Doctors und Two Princes. Das sind noch mehr von euren Lieblingshits in Schleswig-Holsteins beste Mix. Toller Hit aus den 90ern. Jetzt gibt's aber was Frisches für euch. Ich liebe den voll. BTS Swim ist neu bei RSA und der erfrischt euch hier gleich.
1: Und wir erfrischen euch jetzt auch, und zwar mit einem tollen Thema, was uns alle heute noch beschäftigen wird. Denn heute, liebe Damen und Herren, nominiert Bundestrainer Julian Nagelsmann den deutschen Kader für die Fußball-WM diesen Sommer in den USA, Mexiko und Kanada.
0: Ja.
1: Und seit Anfang der Woche, muss man ja sagen, ist schon was durchgesickert. Es wird heiß diskutiert.
0: Ja, ich kann schon mal sagen, du bist nicht dabei, Matze.
1: Ja, ich bin raus.
0: Fabian Beder aus dem RSA Morningshow-Team ist jetzt bei uns. Fabian, die letzten Tage, da ging es ganz speziell um Manuel Neuer, ne? Dass er mitkommt zur WM, obwohl er ja eigentlich schon zurückgetreten war. Was ist da jetzt fix oder was?
2: Jo, das wird wohl so sein, ob man es gut findet oder nicht. Ich meine, wir haben Neuer auch viel zu verdanken. Wir sind 2014 Weltmeister in Brasilien mit ihm geworden und er gilt unter vielen Experten nach wie vor als bester Torhüter aller Zeiten. Aber er ist eben auch schon 40 Jahre alt und hat immer wieder mit Verletzungen zu kämpfen, aktuell ja mit seiner Problemwade. Und ich finde es persönlich auch nicht ganz glücklich, dass man die gesamte WM-Quali mit Hoffenheim-Torwart Oliver Baumann spielt, der wirklich einen guten Job gemacht hat zwischen den Pfosten, das muss man auch mal sagen. Und jetzt kurz vor WM-Start wird ihm mitgeteilt, dass Neuer wieder zurück ist. Das hat schon einen Beigeschmack. Hm. Baumann ist aber wohl trotzdem im Kader als zweiter Torwart. Tormann Nummer 3 wird wohl Alexander Nübel vom VfB Stuttgart sein.
1: Ja, da freust du dich dann aber auch, wenn dann die Nummer 2 bist auf einmal, ne? Und so, ja, danke, gut,
0: ja.
1: Ja, sind sonst noch irgendwelche Überraschungen durchgesickert eigentlich?
2: Ja, das sind natürlich alles bis jetzt nur Vermutungen, aber es wird damit gerechnet, dass Niklas Lücke Füllkrug wohl nicht mit zur WM reisen wird. Im Sturm setzt Nagelsmann stattdessen auf Nick Woltemade, dem frisch gebackenen englischen Meister Kai Havertz und Dennis Undav. Eine weitere Überraschung könnte Said El Maler vom 1. FC Köln sein. Der 19-Jährige, der hat bis jetzt noch nicht einen Einsatz gehabt für die DFB 11, hat aber in der Bundesliga mit 13 Toren und 4 Vorlagen auf sich aufmerksam gemacht. Generell ist aber die Verteidigung in solchen Turnieren ja entscheidend. Nagelsmann setzt da wohl voll auf Jonathan Tah, Antonio Rüdiger, Nico Schlotterbeck und Waldemar Anton. Und auch über Kimmich, Wirtz, Pavlovic, Raum und Musiala brauchen wir wohl nicht mehr reden. Die sind wohl auch fix dabei.
0: Okay. Guck mal. Also, ein paar bekannte Gesichter dabei.
1: Eigentlich wissen wir schon alles.
0: Ja.
1: Also wir brauchen die Konferenz eigentlich nicht mehr sehen. Es ist alles schon irgendwie durchgesickert. Danke
0: Vielen
1: dir,
0: Dank,
1: Fabian.
0: Fabi. Ja, es wird viel gemunkelt. Wer aber wirklich im 26-köpfigen Fußball-WM-Kader steht, das gibt Bundestrainer Julian Nagelsmann dann heute Vormittag bekannt.
1: Ja, und ihr hört das natürlich dann, sobald die PK gelaufen ist und wir Namen hören, hört ihr es natürlich auch hier bei uns bei RSH. Ist ja klar.

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14: 5 vor halb 7. Ich bin Sönke Röhling. Guten Morgen. Der TÜV und der Fahrlehrerverband üben Kritik an der geplanten Führerscheinreform der Bundesregierung. Sie sehen ein Risiko für die Verkehrssicherheit. Die Reform sieht unter anderem weniger Sonderfahrten vor und erlaubt auch Übungsfahrten zum Beispiel mit Eltern statt einem Fahrlehrer. Der Verkehrsausschuss des Bundestags hat dem zweigleisigen Ausbau der Marschbahn auf zwei Abschnitten zugestimmt. Heute stimmt der Bundestag darüber ab. Im Mittelpunkt steht die Finanzierung des mittlerweile rund 900 Millionen Euro teuren Projekts. Die Rentenkommission der Bundesregierung empfiehlt, das Renteneintrittsalter schrittweise auf 70 Jahre anzuheben, das berichtet die Bild. Demnach könnte die Grenze bis Anfang der 2060er Jahre von 67 auf 70 Jahre steigen. Die Kommission will ihre Vorschläge Ende Juni vorlegen. Und jetzt weitere Meldungen aus der Region.
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15: Ich bin Cornelius Dreger. Der Hochwasserschutz im Kreis Schleswig-Flensburg kann jetzt auf drei neue Spezialboote zurückgreifen. Die sind speziell auf überflutete Straßen und Wohngebiete zugeschnitten. Die Aluboote haben kaum Tiefgang und sollten sie doch mal auf Schied sitzen, können sie einfach ein Stück auf Rädern weiterfahren. In den kommenden Tagen wird ein Boot zur Freiwilligen Feuerwehr Stapel gebracht und ein weiteres zur DLRG Hollmarksee in Freienwil. Der Standort des dritten Bootes ist noch offen. Eine riesige Nashornskulptur bekommt in Flensburg einen neuen alten Platz. Das Kunstwerk wurde im Rahmen einer Übung von der Feuerwehr vom Dach eines Restaurants am Industriehafen geholt. Nun soll die Skulptur aufgearbeitet und dann über einem Rathauseingang aufgestellt werden. Dort stand sie schon einmal.
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16: Ja, ist noch ein bisschen wolkig, wenn ihr jetzt nach oben guckt, aber Tiefinger wird heute wieder die Sonne ein bisschen rausluken lassen. Gestern war ja so komplett verschauert irgendwie. Heute sind das weniger Tropfen, die da runterkommen. 21 Grad gibt's maximal. 12 haben wir jetzt in Wjöl beim Sportzentrum, 12 Grad auch in Absdorf am Ferienhof und 12 Grad in Haselau auf dem Golfplatz. Der RSA 3-Tage-Trend verspricht ein richtig schönes, langes Pfingstwochenende. Richtig sommerlich wird das, die Temperaturen krabbeln Richtung 30 Grad, Marco. Ich kann es kaum glauben, wir sind noch im Mai. 28 Grad am Samstag, klar, Schauer, Wärmegewitter, das kann sich da alles zusammenbrauen, aber größtenteils bleibt es wirklich sehr, sehr schön.
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17: Schleswig-Holsteins bester Verkehrsservice. Achtung Autofahrer, wir haben einen kleinen Pendlerstau auf der A25 Geesthacht Richtung Hamburg zwischen Nettelnburg und Allermöhe. 2 Kilometer, 10 Minuten plus heißt das hier, aber das ist eigentlich noch recht human. Und die meisten Blitzer, nur bei RSH steht einer in Alten Krempe. Das ist die Landstraße in Richtung Schönwalde, Höhe Klaus Horst. Und da sind 70 erlaubt, da sagen wir Christian, lieben Dank fürs Bescheid sagen. Und wenn ihr auch noch was habt, Staus und Blitzer, immer her damit. Kostenlos unter der 08000 774 774.
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17: Was ist eigentlich dein Lieblingskuchen, Sharon Heim?
16: Erdbeerkuchen.
17: Erdbeerkuchen,
16: ich wünsche
17: ne?
16: mir jedes Jahr zum Geburtstag Erdbeerkuchen. Ich habe im Juli Geburtstag und meine Mutter hat immer schon gesagt, oh, im Juli sind die Erdbeeren schon gar nicht mehr so lecker. Warum immer Erdbeerkuchen? Aber ja, ich wünsche mir immer Erdbeerkuchen zum Geburtstag.
17: Also das haben jetzt hoffentlich alle gehört in der Familie Hein, ne? Erdbeerkuchen.
16: Ja, Erdbeeren.
17: Ich hatte mich tatsächlich auch mit dir an Erdbeerkuchen erinnert. Deswegen ja. Gut, dass du das jetzt sagst. Denn vielleicht kannst du dir am Wochenende schon ein Riesenstück Erdbeerkuchen abholen.
16: Wo?
17: In Ratzeburg. Das Stück ist 7,20 Meter lang.
16: Was?
17: Ja. Und wie viele Erdbeeren man dafür braucht, das erzählt uns gleich Marc Sauer von der Stadt Ratzeburg. Die haben nämlich eine XXL-Rekordwette vor.
16: Muss ich da einen Teller?

0: Am Wochenende will Schleswig-Holstein einen Rekord knacken. Und zwar einen richtig leckeren, finde ich. Schönen guten Morgen, hier ist die RSH Moin Show mit Sharon Hein und Matze Schmack.
1: Guten Morgen. Ja, die Stadt Ratzeburg, die will ihren alten Rekord brechen. Die Ratzeburger haben nämlich mal einen 7,20 Meter langen XXL-Erdbeerkuchen gebacken.
0: Da erinnern sich im Ort alle noch dran. Mhm. Marc Sauer von der Stadt Ratzeburg ist bei uns. Ihr habt euch jetzt den Tag des Grundgesetzes zum Anlass genommen, das nochmal zu machen am Wochenende. An dem Tag soll nämlich das Ehrenamt gefeiert werden. Und ihr wollt nochmal backen, ne?
2: Ja, das ist richtig. Da kommen natürlich immer erst so gleich so Ideen, so eine Ehrenamtsmesse oder wie auch immer. Und da haben wir uns dann aber auch gleich mit dem Kollegen vom Diakonischen Werk gesagt, es soll ja eigentlich für das Ehrenamt was sein. Die Ehrenamtsmesse ist ja immer gleich wieder so ein bisschen mit Arbeit. Mhm. Lass uns doch einfach mal feiern, zusammenkommen, tanzen. Und dann fiel jemandem wieder ein, sag mal, diese Geschichte mit dem Erdbeerkuchen damals, da haben doch alle irgendwie mitgemacht und alle haben drüber geredet, was versinnbild ich das besser, als so gemeinschaftlich so einen Erdbeerkuchen fertig zu machen. Und da wir ein klein bisschen Anreiz haben müssen, haben wir gesagt, naja, 27, das haben wir damals schon geschafft, 57 sollten doch drin sein.
1: Oh, ja, das haben wir eine ordentliche Größe. Habt ihr euch denn da mit den Bäckereien in Ratzeburg zusammengetan oder Partner gefunden?
2: Wir haben einen ganz tollen Partner gefunden, nämlich das Lebenshilfewerk in Mölln, die sich dann bereit erklärt haben, dort in ihrer Werkstatt uns diese Kuchen herzustellen. Und daher haben wir dann gesagt, ihr seid voll an Bord, wir kriegen von euch da die 15 bis 17 Bleche, die wir brauchen, um auf 7,5 Meter zu kommen.
1: Krass.
2: 30 Kilo Erdbeeren sind gestellt, ich weiß nicht, wie viel, zig Kilo Butter die jetzt verarbeiten und 100 Eier da reingehen. Also da ist richtig, richtig gute Partner gefunden. Alles aus der Region.
0: Ja, und los geht's am Samstag um 15 Uhr direkt vorm Rathaus und am Ende beim Erdbeerkuchenfuttern heißt es natürlich First Come, First Serve. Aber wird ausgegeben, bis er alle ist. Lieben Dank an die Stadt Ratzeburg. Danke, Herr Sauer.
1: Ja. Ich muss nach Ratzeburg.
0: Und jetzt viel Erfolg beim Erdbeerkuchenbacken.
1: Oh, voll lecker. Es riecht, die ganze Stadt riecht nach Erdbeeren bestimmt.
0: 30 Kilo Erdbeeren. Wie viele Flaschen Sprühsahne braucht man da?
1: Wahnsinn.
0: So eine Europalette.
1: 100 Eier aufschlagen.

0: 9 Minuten vor 7, die RSH Moin Show am Donnerstag. Sharon Hein und Marze Schmark hier.
1: Guten Morgen.
0: Und wir gucken nochmal kurz in den Bundestag, denn der will den Führerschein in Deutschland reformieren und plant zum Beispiel weniger Theoriefragen und weniger Fahrstunden demnächst. Der TÜV und der Fahrlehrerverband finden das nicht gut und befürchten auch negative Folgen für die Sicherheit im Straßenverkehr. Mehr dazu hört ihr auch gleich im Top-Thema in RSH 5 vor 7, das Nachrichtenmagazin am Morgen mit Sönke Röhling.
1: Und es gibt noch mehr von euren Lieblingshits in Schleswig-Holsteins beste Mix. Und da haben wir sie jetzt wirklich gleich dabei, die Backstreet Boys. Nick, Brian, Kevin, AJ und Howie. Guck mal, die Namen habe ich alle drauf.
0: Die hast du natürlich
1: drauf. Bei NSYNC war es nicht so.
0: Ja.
1: Aber ihr könnt euch auch auf was Frisches freuen von unserem lieben Kamerad, unser Radelfreund seit der RSA Radio Radtour. Be Mine, gleich hier in der RSA Moin Show.
0: Der heißt übrigens Tim mit Vornamen.
1: Richtig.
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1: Einen schönen guten Morgen. Die Reformpläne der Bundesregierung in Sachen Führerschein kommen nicht überall gut an. Fahrlehrer und TÜV-Verband etwa fürchten, dass die Verkehrssicherheit darunter leiden wird. Wir sind beim Top-Thema. Insgesamt soll der Führerschein ja entschlackt und günstiger werden. Unter anderem sind dafür ein kleinerer Theoriefragenkatalog und weniger Pflichtfahrten.

0: Fahrten vorgesehen. Oder etwa auch Übungsfahrten nur mit den Eltern. Keine besonders gute Idee, sagt uns Michael Frank, der stellvertretende Vorsitzende des Fahrlehrerverbands Schleswig-Holstein.
1: Es ist ja noch nicht mal geregelt, wie die eingewiesen werden sollen, also die Eltern, die nachher mit den Bewerbern fahren, wie das aussehen wird. Wenn die wirklich nach 6 Fahrstunden losfahren sollten, dürfen, da sind wir manchmal froh, wenn die Bewerber erstmal ein kleines bisschen selbstständig mit dem Auto fahren können. Und die Eltern dürfen dann nachher mit denen auf die Autobahn eventuell auch noch fahren, haben da aber noch gar keine Vorausbildung, gar keine Vorkenntnisse. Das halten wir für sehr riskant.
0: Ein weiterer Plan der Bundesregierung, Online-Theorieunterricht, also keine Präsenzpflicht mehr bei der Theorie. Nochmal Michael Frank.
1: Wenn man sich die Theorie im eigenen Studium aneignet, das kann man mit Wissen zwar ganz gut machen, Fakten so sich aneignen, das geht, da sind wir auch gar nicht dagegen. Aber Autofahren und Straßenverkehr hat natürlich was mit Gemeinsamkeit, mit sozialem Verhalten zu tun. Und da sind viele Dinge, die man in Gruppenarbeiten, in Präsenzunterricht nur entsprechend erarbeiten kann, um das soziale Miteinander natürlich zu stärken.
0: Das Vorhaben der Bundesregierung muss noch durch Bundestag und Bundesrat. Wenn alles ohne Verzögerung läuft, sollen die neuen Regeln ab dem nächsten Jahr gelten. Und jetzt weitere Meldung von Imme Kasten aus dem Nachrichtencenter.
2: Kiel wird Standort für das maritime Innovationszentrum der Bundeswehr. Ziel ist es, die Zusammenarbeit mit der Sicherheits- und Verteidigungsindustrie zu stärken, um vor allem die Beschaffungswege zu verbessern. Ministerpräsident Daniel Günther sagte dazu:
3: Kiel ist dafür der perfekte Ort. Bundesverteidigungsminister Pistorius hat offensichtlich erkannt, welche einmalige Ausgangslage Schleswig-Holstein bietet. Maritime Erprobungsgebiete, exzellente Forschungseinrichtungen, innovative Start-ups und leistungsstarke Unternehmen, die es so in Deutschland kaum ein zweites Mal gibt.
2: Schritt 1 für den zweigleisigen Ausbau der Marschbahn auf 2 Streckenabschnitten ist getan. Der Verkehrsausschuss des Bundestags hat gestern zugestimmt. Heute berät das Parlament in Berlin darüber. Im Mittelpunkt steht die Finanzierung. Mittlerweile liegen die Kosten für das Projekt bei über 900 Millionen Euro. Wer heute jung ist, der könnte künftig erst mit 70 in Rente gehen. Das empfiehlt laut Bild die Rentenkommission der Bundesregierung. Außerdem soll das Rentenniveau leicht sinken. Die Vorschläge der Kommission werden Ende Juni vorgestellt.
0: Danke, Imme. Zum Sport. Der SC Freiburg hat das Finale der Fußball-Europa-League verloren. Gegen den Favoriten Aston Villa stand es am Ende 0:3. Bei der Eishockey-WM kann sich Deutschland noch einen Funken Hoffnung aufs Viertelfinale machen. Gegen Titelverteidiger USA verlor das Team zwar mit 3:4, aber erst nach Penalty-Schießen. Daher gab es einen Punkt. Und Bundestrainer Nagelsmann gibt heute seinen Kader für die Fußball-WM bekannt. Offenbar steht Manuel Neuer da vor einem Comeback. Und zum Schluss noch diese gute Nachricht aus Barg der Heide. Da können sich Fahrradfahrer bei kleinen Pannen jetzt einfach selbst helfen. Am Freizeitbad unterm Kopernikus-Gymnasium stehen 2 neue Fahrradreparaturstationen. Und dabei soll es nicht bleiben. Die Stadt will am Bahnhof, am Rathaus und am Jugendzentrum weitere Stationen bauen.
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5: Es ist jetzt noch ein bisschen grau, ich weiß, das wird immer noch. Tief Inger gibt uns heute mal wieder ein bisschen Chance auf Sonne nach dem verregneten Tag von gestern. Auch wenn es ja richtig schön warm ist trotzdem, ne? Bis 21 Grad auch heute wieder, 12 Grad jetzt in Jablund auf dem Campingplatz, 12 Grad in Schönberg am Mohnweg und 12 Grad in Ahrensburg am Rathaus. Der RSA 3 Tage Trend sagt auch, das lange Pfingstwochenende, das da vor uns liegt, sieht richtig gut aus. Sommerlich warm, die Temperaturen gehen rauf auf bis zu 28 Grad. Klar, da kann es auch mal knallen, Wärmegewitter und Schauer, da ist das Stichwort, aber danach wird es wieder schön. Ja, das knallt dann einmal und dann ist auch wieder gut. Also es ist wirklich Sommer.
6: Ist mal wieder wach. Ja. Fertig, so.
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6: Aber alle aus dem Becken, das ist klar. Freibad.
5: Das ist klar.
6: So, jetzt gucken wir auf die Straßen. 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Achtung, Autofahrer, wir haben ein Pannenfahrzeug auf der A7 Hamburg Richtung Flensburg Höhe Quickborn und eine leider ungesicherte Unfallstelle. Und zwar ist das die B404 Lüneburg Richtung Schwarzenbeek zwischen Eichholz und Rönne. Da der Unfall und der ist noch nicht abgesichert. 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Da haben wir einen in Altenkrempe. Das ist die Landstraße Richtung Schönwalde. Da stehen sie nämlich heute Morgen in der 70er-Zone Höhe Klaus Horst. Da auf jeden Fall aufpassen. Und dann haben wir auch noch Hartger. Hartger, wo blitzt es denn bei dir?
7: Der Blitzer R2D2 in Ellerhof, Ortseingang, steht da immer noch.
6: Da stand er gestern schon und sagt, ich möchte immer noch blitzen.
7: Oh, der Akku ist aufgeladen, denke
6: Jawohl, alles klar. Ja, wir halten uns einfach am besten dran und durch dich sind alle gewarnt. Wir wollen ordentlich fahren und sagen dir lieben Dank, nehmen wir nochmal mit auf, ne?
7: Jo,
6: vielen Gute
7: Dank.
6: Gute Fahrt, Hartger, danke.
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5: Wochenende liegt vor uns. Das heißt, vielleicht fahrt ihr ja auch weg.
6: Vielleicht mal, weil man sich mal gönnt, auch mal ins Hotel.
5: Ja, vielleicht sagt ihr aber auch, oh nee, ich kann nicht weg, ich habe gerade einen Sauerteig angesetzt.
6: Naja, dann haben wir jetzt genau die Lösung für euch, nämlich ein Sauerteig-Hotel.
5: Ja, ich glaube das allererste auf der Welt oder so ist das,
6: ja,
5: ne?
6: Auf jeden Fall das erste Deutschlands und es eröffnet hier in Kiel am Samstag seine Tore. Jetzt werdet ihr sagen, Sauerteig-Hotel?
5: Was
6: Leute,
5: ist das?
6: Was ja. Es genau ist und was es mit Brot zu tun hat natürlich, das wird ja alles hier in 6 Minuten.

0: Schönen guten Morgen am Donnerstag. Sharon Hein und Matze Schmark hier.
1: Guten Morgen.
0: Und wir gehen jetzt mit euch in ein ganz besonderes Hotel, nämlich in ein Sauerteig-Hotel.
1: Ah.
0: Ja, das eröffnet jetzt am Samstag in Kiel als Deutschlands erstes Sauerteig-Hotel überhaupt.
1: Ja, und mit Sauerteig ist tatsächlich Brotteig gemeint. Denn man kann in diesem Hotel seinen eigenen Sauerteig in den Urlaub schicken, wenn man selbst gerade keine Zeit hat. Machen ja immer mehr Menschen, dass sie zu Hause ihr eigenes Brot backen. Finde ich auch total gut. Wir machen das auch ab und zu Hause, aber wenn du dann so einen Teig über mehrere Tage ziehen musst,
0: ja,
1: kannst du ja nicht in Urlaub fahren.
0: Nein, richtig, den hast du ja dann angezüchtet, ne?
1: Ja.
0: Ich kaufe tatsächlich beim Bäcker und einen echten Bäcker haben wir jetzt auch bei uns, nämlich David Schöne von der gleichnamigen Brotmanufaktur in Kiel. David, ein Hotel für Sauerteig, was ist das genau?
2: Im Prinzip ist es das gleiche wie eine Tierpension, nur halt für Sauerteig. Es fing mal an, dass Kunden in den Laden kommen und sagen, ja, wir hatten auch mal einen Sauerteig und der ist uns aber eingegangen, als wir im Urlaub waren. Und dann hatten wir so gedacht, Mensch, wir pflegen hier jeden Tag so viele Sauerteige, die könnten wir doch auch noch mit aufnehmen, ne? Ja, haben uns jetzt ein schönes Regal anfertigen lassen, aha, wo wir dann die Sauerteige in Empfang nehmen. Und haben das Ganze den Namen Sauerteig-Hotel gegeben. Ja, und die Leute, die einen Sauerteig zu Hause haben, was immer mehr wird, das Thema trendet ja gerade auch wieder auf.
0: Ja.
2: Und ja, viele pflegen ihre Sauerteige. Und ja, wenn die dann mal keine Zeit haben, dann können die den zu uns bringen und wir kümmern uns darum.
1: Ja, voll geil, dass das so trendet, ne? Gerade
0: ja, so
1: die Jüngeren, echt, finde ich richtig gut. Aber David, ihr macht das aus einem guten Grund, denn ja, wer schon mal einen Sauerteig selbst eingesetzt hat, der weiß, das Teil will betüdelt werden, oder?
2: Ja, im Prinzip muss man den jeden zweiten, dritten Tag immer wieder mal ein bisschen anfrischen, damit einfach die Enzymatik erhalten bleibt. Ne? Wenn man den zu lange einfach nur stehen lässt, dann wird er sehr inaktiv und braucht dann wieder sehr, sehr lang, um zu backen. Ne? Wenn man den jetzt zu uns gibt, dann pflegen wir den die ganze Zeit und wenn man wiederkommt, hat man im Prinzip einen Sauerteig, mit dem man sofort wieder anfangen kann zu backen.
0: Ist ja ein klasse Service, ne, für alle,
1: ja,
0: Sauerteig-Fans. Erinnert mich ein bisschen an den Hermann-Kuchen.
1: Ja.
0: Der ist bei uns immer früher so von Nachbar zu Nachbar gewandelt,
1: ja,
0: in der Straße.
1: Ja, den hatte ich auch.
0: Ist auch so, oder?
2: Ja, genau. Im Prinzip ist das wie ein Hermann. Also Hermann ist ja auch ein Sauerteig.
0: Ja.
2: Das ist im Prinzip genau das Gleiche.
0: Ja, siehst du. Kannst
1: mega, du
0: mal sehen.
1: Also. Okay, viel Erfolg euch bei der Hoteleröffnung, lieber David. Frohes Backen und Pflegen deiner Sauerteige. Wir freuen uns schon auf Deutschlands erstes Sauerteig-Hotel hier bei uns in Schleswig-Holstein.

0: Yes. Alright. Backstreet Boys.
1: Ist doch gut. Damit guten Morgen mit den Backstreet Boys. Da wird man doch gerne wach. Sharon zumindest hat gerade hier wieder dahin geschmachtet um 16 nach 7.
0: Ich mag auch Holly Humberstone und die haben wir gleich für euch.
1: Ich sag dir, den Namen können wir uns auch nochmal dick mit fetten Unterstrich unterstreichen. Holly Humberstone, die werden wir noch oft hören, glaube ich. Eine ganz, ganz tolle Künstlerin und die kriegt ihr jetzt bei uns neu bei RSH mit To Love Somebody. Guten Morgen am Donnerstag.

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1: 5 vor halb 8. Ich bin Sönke Röhling. Guten Morgen. Die geplante Führerscheinreform der Bundesregierung sorgt für Kritik. Fahrlehrer und der TÜV-Verband warnen, dass die Verkehrssicherheit leiden könnte. Die Reform soll den Führerschein günstiger machen, unter anderem durch Übungsfahrten mit den Eltern und weniger Sonderfahrten. Die Wirtschaft in Schleswig-Holstein verspricht sich eine Menge von dem geplanten Bundeswehr-Innovationszentrum in Kiel. Verteidigungsminister Pistorius hat gestern die Ansiedlung angekündigt. Der Präsident der Unternehmensverbände Nord-Murmann spricht von einer großen Chance für die wehrtechnische Industrie. Wer heute jung ist, könnte künftig erst mit 70 in Rente gehen. Das empfiehlt laut Bild zumindest die Rentenkommission der Bundesregierung. Außerdem soll das Rentenniveau leicht sinken. Die Vorschläge der Kommission werden Ende Juni vorgestellt. Und jetzt weitere Meldungen aus der Region.
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2: Ich bin Fenri Besell-Freundlieb. Mit dem pfandfreien Getränkeeinkauf für Skandinavier in Bordershops an der deutsch-dänischen Grenze ist es bald vorbei. Das Verwaltungsgericht Schleswig hat geurteilt, dass eine Ausnahme von der Pfandpflicht nicht beim Verkauf an Privatkunden gilt. Geklagt hatte die Deutsche Umwelthilfe. Der Hochwasserschutz im Kreis Schleswig-Flensburg kann jetzt auf 3 neue Spezialboote zurückgreifen. Die sind speziell auf überflutete Straßen und Wohngebiete zugeschnitten. Die Aluboote haben kaum Tiefgang und sollten sie doch mal auf Schied sitzen, können sie einfach ein Stück auf Rädern weiterfahren.
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3: Es ist noch recht wolkig, wenn ihr nach oben guckt. Und es kann hier und da auch noch mal ein Tropfen runterkommen. Ansonsten ist das aber ein größtenteils schöner Tag heute hier bei uns in Schleswig-Holstein. Die Sonne kommt durch und es wird warm. 21 Grad in der Spitze sind drin. 13 Grad jetzt in Niebel beim Hotel Landhafen. 13 Grad in Heide an der Fachhochschule Westküste und 12 Grad in Oersdorf an der Freiwilligen Feuerwehr. Und ich würde mal sagen, das ist jetzt gerade mal, wenn überhaupt, 2 Wochen her. Da wurde morgens noch gekratzt. Also da tut sich gerade echt was. Der RSH-3-Tage-Trend sagt da erst recht. Das Wochenende, das lange Pfingstwochenende ist richtig sommerlich, die Temperaturen gehen rauf auf bis zu 28 Grad. Kann natürlich auch mal Wärmegewitter und einen Schauer geben, aber danach geht's schön weiter.
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4: Schleswig-Holsteins bester Verkehrsservice. Achtung Autofahrer, ein Eimer liegt auf der B77 Itzehoe Richtung Rendsburg, Höhe Jevenstedt. Vorsichtig fahren und wir haben immer noch eine ungesicherte Unfallstelle auf der B404 Lüneburg Richtung Schwarzenweg zwischen Eichholz und Rönne. Da ist eine ungesicherte Unfallstelle. Nicht überholen, wollte ich gerade sagen. Vorsichtig fahren an der Stelle. So, und nun noch schnell auf den Stau geguckt. A7 Hannover Richtung Hamburg. Zwischen Heimfeld und Elbtunnel haben wir nämlich jetzt 8 Kilometer. Ihr steht da mindestens 25 Minuten an, da mehr Zeit einplanen und die meisten Blitzer nur bei RSH. Einer steht in Altenkrempe, Landstraße Richtung Schönwalde ist das und zwar Höhe Klaushorst, da sind 70 erlaubt. Dann haben wir einen in Ellerhoop, Barmstädter Straße, beidseitig 50 erlaubt und Lucy hat auch noch einen für uns. Lucy, wo denn?
5: In Eckeberg in der Hauptstraße gegenüber von der Schule. Da ist 30.
4: Alles klar, da sowieso immer vorsichtig. Sagen wir dir lieben Dank. Und Richie hat auch noch einen für uns. Richie, wo denn? Auf der B5, ne?
6: Itzehoe, Richtung Brunsbüttel. Unter der sogenannten Roten Brücke. Das ist die Abfahrt Wilster Wacken.
4: Alles klar, haben wir auch. Danke und gute Fahrt.
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3: Also ich glaube, es gibt kaum eine Bahnstrecke hier in Schleswig-Holstein, die besonderer ist als in ganz Deutschland, würde ich sagen. Die Marschbahn über den Hindenburgdamm, mitten auf der Nordsee. 11 Kilometer mit dem Zug Richtung Insel Sylt.
4: Ja, seit Jahren ist ein zweigleisiger Ausbau der Marschbahn im Gespräch. Es gibt nämlich immer noch Teile, da ist es nur eingleisig. Die tausenden Sylt-Pendler würden sich darauf freuen. Das wäre eine große Erleichterung. Gestern hat der Verkehrsausschuss des Bundestags über den Marschbahnausbau abgestimmt. Und zwar dafür.
3: Aha, wie es jetzt weitergeht und wann die Bagger rollen, ihr hört es gleich hier in 6 Minuten.

0: Guten Morgen. 7:55. Sie ist unsere Verbindung nach Sylt für Tausende, die auf der Insel arbeiten, leben und natürlich Urlaub machen. Das hat Schleswig-Holsteins Verkehrsminister Klaus Ruhe-Matzen zur Marschbahn gesagt.
1: Damit einen schönen guten Morgen. Hier ist die RSA Moin Show und es ist ja ein Dauerbrenner, ne? Nicht nur bei euch auf Sylt. Die Marschbahnstrecke soll zweigleisig ausgebaut werden.
0: Ja, mit diesem Mammutprojekt beschäftigt sich auch der Bundestag in Berlin. Gestern wurde eine weitere Hürde genommen, denn der Verkehrsausschuss des Bundestags hat sich mehrheitlich für den zweigleisigen Ausbau ausgesprochen.
1: Sascha Kopf aus dem RSA Moin Show Team ist jetzt bei uns. Das sind doch eigentlich gute Nachrichten für Schleswig-Holstein, oder?
2: Ja, ehrlich gesagt war davon aber auch auszugehen. Jetzt keine große Überraschung, denn im Vorfeld galt das Projekt als wirtschaftlich. Der Nutzen überwiege, heißt es. Und das muss er auch, denn wir reden hier von geschätzten Bau- und Planungskosten von locker einer 500 Millionen Euro für die 19 Kilometer Strecke. Boah. Konkret geht es da um die Abschnitte Niebel-Klangsbüll auf dem Festland sowie Morsum-Tinnum auf Sylt. Auf dem Bahndamm selbst durchs Watt fahren die Züge ja bereits seit knapp 55 Jahren zweigleisig. Aber ja, selbst wenn der Verkehrsausschuss sich jetzt dafür ausgesprochen hat, für den zweigleisigen Ausbau, muss ja noch das gesamte Parlament dieser Empfehlung sich auch anschließen. Mit einem Abstimmungsergebnis könnten wir, wenn wir Glück haben, vielleicht sogar schon heute rechnen. Aber auch da sehe ich dann eher einen Daumen hoch als runter.
0: Okay, und wenn das Parlament dann aber auch für die Marschbahn abstimmt, also jetzt mal hier Tacheles, wann können dann die Bagger rollen?
2: Na, da brauchen wir noch Geduld, denn angenommen eine Mehrheit im Parlament spricht sich für den Ausbau aus, dann heute eventuell, ist die Finanzierung noch immer ungeklärt. Im Bericht des Bundesverkehrsministeriums heißt es nämlich, dass mittelfristig kein Geld für die Umsetzung da sei oder zumindest nicht eingeplant ist. Darum drängen ja auch die Verkehrspolitiker, die sich für den Ausbau aussprechen, auf eine Finanzierungslösung von Seiten der Bundesregierung. Angenommen, es geht alles mehr oder weniger glatt durch und die Finanzierung steht dann auch irgendwie. Nach ersten Plänen der Bahn könnte Baubeginn 2032 sein. 7 Jahre später, also 2039, könnten dann die ersten Züge übers zweite Gleis rollen.
0: Boah, 7 Jahre Bauzeit, ne? Ja. Für diese 19 Kilometer, was das sind. Ja, Wahnsinn.
1: Hätte ich nicht gedacht. Also noch ein bisschen. Ja, danke dir, Sascha. Sobald der Bundestag heute über den zweigleisigen Ausbau der Marschbahn abgestimmt hat, hört ihr das Ergebnis natürlich hier bei uns bei RSA.
0: Also wenn du mich fragst, für mich ist das ein zweigleisiges Schwert.

0: Ich glaube, mein Schwein pfeift. Was für ein geiler Song. The Script. Superheroes. Hier ist die RSA Morgen Show um 7:45 am Donnerstag.
1: Kennt man aber, ne? Dieses Ich glaube, mein Schwein pfeift.
0: Ja.
1: Das sagt man ja gelegentlich, wenn man irgendwas überhaupt nicht glauben kann. Ja. Oder wenn man sich über was aufhört. Sag mal, Freundchen, ich glaube ja, wo mein Schwein pfeift.
0: Und es gibt so Redewendungen, das merkt man gerade, wenn man Kinder hat und man benutzt die und die Kinder sagen, hä, welches Schwein denn? Warum, welches Schwein kann denn pfeifen?
1: Ja, weil die natürlich überhaupt nicht wissen können, wovon wir reden. Wobei, auch wir Erwachsenen, sind wir doch jetzt mal ehrlich, Hand aufs Herz, wissen eigentlich nicht, woher es kommt.
0: Nee.
1: Woher kommt's denn nun?
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0: Früher galten Schweine als eher, sagen wir mal, unmusikalisch. Wenn also plötzlich eins pfeifen würde, wäre das absolut unmöglich. Genau deshalb steht das Sprichwort für große Überraschung. Ganz ähnlich zu, da brat mir einer einen Storch. So unvorstellbar und unmöglich, dass es die Erstauntheit noch vergrößert. Außer Peppa Woods. Die kann wirklich pfeifen.

0: Schönen guten Morgen um 8:09. Hier ist die RSH Moin Show und wir müssen ja nochmal was verkünden hier. Sag mal, das gibt's ja gar nicht. Tatsächlich ist es so. Finn Bartels ist zurück. Der Name ist viel noch ein Begriff. Die Holstein-Kiel-Legende war ja nach seinem aktiven Karriereende als Fußballspieler 3 Jahre weg. Jetzt kommt er zurück zu Holstein-Kiel und zwar als Scout und wird dort neue Talente für die Störche suchen. Welcome back, lieber Finn. Was sonst noch wichtig ist in Schleswig-Holstein und der Welt, hört ihr auch gleich in den RSH-Nachrichten 7:55 mit Sönke Röhling.
1: Und ihr hört noch mehr von euren Lieblingshits in Schleswig-Holsteins bestem Mix. Freut euch da in der nächsten halben Stunde auf einen schönen Song von Taylor Swift. Diese schöne, klare Stimme von Taylor Swift. The Fate of Ophelia gleich hier mit dabei. Und wer kennt ihn noch? Dr. Alban. Sing Hallelujah auch gleich hier in der RSA Moin Show.
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1: 7:55. Ich bin Sönke Röhling. Guten Morgen. Die geplante Führerscheinreform der Bundesregierung stößt auf Kritik. Fahrlehrer und TÜV-Verband warnen, dass darunter die Verkehrssicherheit leiden könnte. Die Reform sieht unter anderem Online-Theorieunterricht und weniger Pflichtfahrten vor. Grundsätzlich eine gute Idee, den Führerschein kompakter zu machen, sagt uns der stellvertretende Vorsitzende des Fahrlehrerverbands Schleswig-Holstein, Michael Frank. Das sollte dann aber eher in eine andere Richtung gehen, sagt er.
2: Dass die Bewerber nicht ewig lange brauchen, um mit der Theorie sich zu beschäftigen und dann eine Weile nichts machen und dann irgendwann mal Auto fahren und dann wieder nichts machen und dann zur Prüfung kommen. Wenn sie eine Weile nicht gefahren sind, wir haben Bewerber, die sind manchmal ein Jahr oder länger in den Fahrschulen im Moment. Man müsste diese Zeit verkürzen, da sind wir drauf und dran und das raten wir auch den Fahrschulen immer an, das so zu gestalten. Da kann man sicherlich sparen, wenn man die Ausbildung nicht kompakt und kürzer gestaltet und die im Anschluss auch die Prüfung machen können.
1: Die Wirtschaft in Schleswig-Holstein verspricht sich eine Menge von dem geplanten Bundeswehr-Innovationszentrum in Kiel. Verteidigungsminister Pistorius hat gestern die Ansiedlung noch in diesem Jahr angekündigt. RSH Schleswig-Holstein-Reporter Andreas Otto.
3: Der Präsident der Unternehmensverbände Nord-Murmann spricht von einem guten Signal und einer großen Chance für die wehrtechnische Industrie. Sowohl im Marineschiffbau, bei Elektronikkomponenten als auch bei Landsystemen habe Schleswig-Holstein eine große unternehmerische Expertise, die weiteren Rückenwind bekommt. Das Innovationszentrum soll die Zusammenarbeit mit der Sicherheits- und

0: Verteidigungsindustrie stärken, um vor allem die Beschaffungswege zu verbessern.
1: Wer heute jung ist, könnte künftig erst mit 70 in Rente gehen. Das empfiehlt laut Bild zumindest die Rentenkommission der Bundesregierung. Außerdem soll das Rentenniveau leicht sinken. Die Vorschläge der Kommission werden Ende Juni vorgestellt. Die ersten Namen sind nun offiziell raus. Dennis Undorf und Joshua Kimmich sind für Deutschland bei der WM dabei. Das hat der DFB auf Social Media bekannt gegeben. Für heute Mittag ist dann auch eine Pressekonferenz mit Bundestrainer Nagelsmann angesetzt, bei der ganze WM-Kader vorgestellt werden soll.
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3: Das wird noch heute. Also noch etwas wolkig, aber die Sonne kommt noch raus heute mit Tief Inger. Einzelne Schauer möglich, aber selten. 21 Grad maximal. Jetzt haben wir 13 in Kronsgrad auf dem Campingplatz, 14 Grad in Lütjenburg am SOS Kinderdorf und 13 Grad in Seretz beim Sportverein. Der RSH 3-Tage-Trend sagt, es wird Sommer. Der erste Sommer des Jahres quasi. An diesem langen Pfingstwochenende geht es rauf auf bis zu 28 Grad. Klar, Wärme, Gewitter und Schauer liegen da nahe, kann auch runterkommen. Aber ansonsten, das erholt sich alles recht wieder schnell davon. Und Pfingstmontag dann schon wieder alles hübsch und sonnig.
4: Kannst mal sehen, ne? Ich freue mich drauf.
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4: Jetzt gucken wir erstmal schnell auf die Straßen, nämlich auf die A1 Bremen Richtung Hamburg. Zwischen Maschener Kreuz und Stillhorn 2 Kilometer Stop and Go. Das sind aber nur die üblichen 10 Minuten. Vorhin war das schon mal länger. Jetzt hat sich das wieder ein bisschen beruhigt. Und dann haben wir noch eine halbe Stunde anstehen, leider. Wer vom Süden in Richtung Schleswig-Holstein unterwegs ist, nämlich A7 Hannover Richtung Hamburg zwischen Heimfeld und Elbtunnel 8 Kilometer, halbe Stunde obendrauf. Die meisten Blitzer, nur bei RSH, haben wir einen an der B430 noch Münster Richtung Hohenweststedt, und zwar Höhe Wasbeck. Da sind 70 erlaubt. Dann Eggebeck, Hauptstraße beidseitig Höhe der Schule, da wollen wir sowieso immer vorsichtig fahren, sind 30 erlaubt. Und dann steht noch einer in Ellerhoop, Barmstädter Straße, und zwar beidseitig, da sind 50. Und Fred hat auch noch einen für uns. Fred, wo steht deiner?
5: In Kiel auf der Schwentinebrücke, auf der neuen Schwentinebrücke Richtung Stadt. 50 erlaubt, der wird gerade aufgebaut.
4: Alles klar, ist der Ostring, stand einwärts auf der Schwentinebrücke. Danke dir, Fred, und allen eine gute Fahrt.
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3: Wo wir hier schon über so krasses Sommerwetter sprechen, können wir auch mal über eine Fata Morgana sprechen. Die kommt ja irgendwie bei Hitze, kennt man zumindest so eher aus Wüste, mit Oasen, endloser Sand. Da denke ich zumindest dran, wenn ich an Fata Morgana denke.
4: Ja.
3: Gibt es aber auch hier bei uns in Schleswig-Holstein.
4: Wollte ich gerade sagen, solche Fata Morganas gibt es eben nicht nur in der Sahara, sondern auch hier bei uns an der Westküste zum Beispiel. Von St. Peter-Ording aus kann man nämlich Helgoland so auf den Kopf gedreht als Fata Morgana manchmal sehen.
3: Da denkt man auch, du hast doch irgendwas genommen.
4: Nein, das ist echt.
3: Nee, das geht wirklich. Und wie, das lassen wir uns gleich mal erklären, hier in 6 Minuten.
4: Weißt du, so, dann dreht sich das so und dann siehst du das so über dem Wasser.
3: Verrückt.
4: Ja.
3: Ich kann es mir gar nicht vorstellen.

0: Es gibt ja so Naturschauspiele, von denen man schon in der Grundschule hört, ne? Treibsand, Vulkanausbrüche oder auch Fata Morganas. In der Realität haben wir hier in Schleswig-Holstein damit eigentlich wenig am Hut. Man denkt eher so an die Sahara oder so. Eigentlich.
1: Ja, eigentlich. Denn an der Westküste, zum Beispiel in St. Peter-Ording, da gibt es regelmäßig echte Fata Morganas zu sehen. Da sieht man sogar Helgoland in so einem verschwommenen Klecks, wie das eben typisch ist für eine Fata Morgana. Bei uns ist jetzt Katha Weinberg von der Schutzstation Wattenmeer. Katha, wann passiert das denn, dass man solche Fata Morganas da in St. Peter sehen kann?
2: Gerade jetzt in den Monaten so April, Mai oder so, wenn das wärmer wird, dann kommt sowas wie eine Fata Morgana durchaus auch hier mal zustande. Tatsache, da sieht man eine fliegende Sandbank dann oder sowas oder die Hallig schwebt. So, und das sind zwei Ursachen. Das eine ist Luftspiegelung tatsächlich. Die Luftschichten sind ja unterschiedlich warm und sind dann relativ scharf gegeneinander abgegrenzt. Das heißt also, wenn zum Beispiel die Mittagssonne drauf scheint, dann wird die untere Luft erhitzt quasi und dann fängt das an zu flimmern. Und wenn man dann so beim Flimmern drüber guckt, dann ist das wie so ein Spiegel.
0: Pure Physik. Ich merke schon, ich check's nicht. Helgoland ist von euch aber mega weit entfernt, Katha. Wie kann denn das sein, dass man dann von da aus trotzdem eine Fata Morgana sieht?
2: Genau, aber das ist auch auf diese Luftschichten zurückzuführen. Und zwar ist es dann eine Brechung, die dann passiert. Und zwar ist es so, dass die Dichte der Luft nimmt mit der Höhe und zunehmender Wärme ab. Und wenn man dann so ein bisschen erhöht guckt, was man von St. Peter aus tut, dann wird quasi der Lichtstrahl so ein bisschen weiter nach unten quasi und dann so um die Erdkrümmung herum. Und deshalb kann man quasi durch dieses gebrochene Licht dann Orte sehen, die eigentlich hinterm Horizont sind. Was ja dann tatsächlich mit Helgoland der Fall wäre.
1: Ja, also ich glaube, ich habe jetzt verstanden, was du meinst, aber ich glaube, man muss es auch nochmal selber sehen.
0: Ja.
1: Auf jeden Fall sind wir uns über eins klar und sicher, das ist echt beeindruckend.
0: Voll.
1: Solche Fata Morganas wirklich zu sehen und beim Entstehen zu sehen, wie da die Luft vibriert und wie man auf einmal Helgoland sehen kann.
0: Ja.
1: Lieben Dank auf jeden Fall an Katha Weinberg von der Schutzstation Wattenmeer. Kleine Physikstunde hier mit uns.
0: Ich kenne das so von der Autobahn, wenn so die Straße heißt. Ist,
1: ja, das ist aber das mit den Luftschichten jetzt. So habe ich das jetzt verstanden.
0: Ich glaube auch.
1: Okay, gut.

0: Ich habe ja hier bei mir im Studio einen der größten Erdbeerkuchen-Fans aller Zeiten stehen. Sharon Hein. Schönen guten Morgen. Sie ist wieder da. Hier ist die RSH Moin Show. Sharon Hein und Matze Schmark.
1: Guten Morgen.
0: Und am Wochenende, Sharon, kannst du mal richtig loslegen, denn ich sag dir, ein Rekord soll geknackt werden und zwar ein richtig leckerer Rekord. Die Stadt Ratzeburg will nämlich einen ganz langen XXL Erdbeerkuchen backen. Die haben schon mal einen gebacken. Der war schon 7,20 Meter lang.
1: 7,20 Meter, ja. Unglaublich. Und jetzt soll er noch größer werden.
0: Genau.
1: Marc Sauer von der Stadt Ratzeburg ist jetzt bei uns. Ihr habt euch jetzt den Tag des Grundgesetzes zum Anlass genommen, das nochmal zu machen mit diesem Erdbeerkuchen. An diesem Tag soll nämlich auch das Ehrenamt gefeiert werden. Und ihr wollt backen, Marc.
2: Ja, das ist richtig. Da kommen natürlich immer erst so gleich so Ideen, so eine Ehrenamtsmesse oder wie auch immer.
1: Ja.
2: Und da haben wir uns dann aber auch gleich mit dem Kollegen vom Diakonischen Werk gesagt, es soll ja eigentlich für das Ehrenamt was sein. Die Ehrenamtsmesse ist ja immer gleich wieder so ein bisschen mit Arbeit.
1: Ja,
2: lass uns doch einfach mal feiern, zusammenkommen, tanzen und dann fiel jemandem wieder ein, sag mal, diese Geschichte mit dem Erdbeerkuchen damals, da haben doch alle irgendwie mitgemacht und alle haben drüber geredet, was versinnbild ich das besser, als so gemeinschaftlich so einen Erdbeerkuchen fertig zu machen. Und da wir ein klein bisschen Anreiz haben müssen, haben wir gesagt, naja, 27, das haben wir damals schon geschafft, 57 sollten doch drin sein.
1: Krass, ey. Was eine Größe, ja. Habt ihr euch denn da mit den Bäckereien in Ratzeburg zusammengetan oder Partner gefunden oder so?
2: Wir haben einen ganz tollen Partner gefunden, nämlich das Lebenshilfewerk in Mölln, die sich dann bereit erklärt haben, dort in ihrer Werkstatt uns diese Kuchen herzustellen. Und daher haben wir dann gesagt, ihr seid voll an Bord, wir kriegen von euch da die 15 bis 17 Bleche, die wir brauchen, um auf 7,5 Meter zu kommen. 30 Kilo Erdbeeren sind gestellt, ich weiß nicht, wie viel zig Kilo Butter die jetzt verarbeiten und 100 Eier da reingehen. Also da ist richtig, richtig gute Partner gefunden. Alles aus der Region.
0: Okay, also los geht's am Samstag um 15 Uhr direkt vorm Rathaus und am Ende beim Erdbeerkuchen futtern heißt es dann First Come, First Serve oder was?
2: Also, ja, natürlich.
0: Wenn alle ist es alle. Auch die 7,50 Meter werden vertippt sein irgendwann.
2: Genau, wenn alle, dann alle.
1: Ja, lecker. Ja, wer zuerst kommt, mampft zuerst. Ich muss nach Ratzeburg sofort. Ja,
0: vergiss die Sprühsahne nicht.
1: Ja.

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9: 8:55. Ich bin Sönke Röhling. Guten Morgen. Der TÜV und der Fahrlehrerverband üben Kritik an der geplanten Führerscheinreform der Bundesregierung. Sie sehen ein Risiko für die Verkehrssicherheit. Die Reform sieht unter anderem weniger Sonderfahrten vor und erlaubt auch Übungsfahrten zum Beispiel mit Eltern statt einem Fahrlehrer. Die Rentenkommission der Bundesregierung empfiehlt, das Renteneintrittsalter schrittweise auf 70 Jahre anzuheben. Das berichtet die Bild. Demnach könnte die Grenze bis Anfang der 2060er Jahre von 67 auf 70 Jahre steigen. Die Kommission will ihre Vorschläge Ende Juni vorlegen. Die ersten Namen sind nun offiziell raus. Dennis Undorf und Joshua Kimmich sind für Deutschland bei der WM dabei. Das hat der DFB auf Social Media bekannt gegeben. Für heute Mittag ist dann auch eine Pressekonferenz mit Bundestrainer Nagelsmann angesetzt, bei der der ganze WM-Kader vorgestellt werden soll. Und jetzt weitere Meldungen aus der Region.
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10: Ich bin Finn Riebesell-Freundlieb. Mit dem pfandfreien Getränkeeinkauf für Skandinavier in Bordershops an der deutsch-dänischen Grenze ist es bald vorbei. Das Verwaltungsgericht Schleswig hat geurteilt, dass eine Ausnahme für den Export bei der Pfandpflicht nicht für den Verkauf an Privatkunden gilt. Geklagt hatte die Deutsche Umwelthilfe gegen den Kreis Schleswig-Flensburg. Der muss bei den Grenzhändlern die Pfandpflicht nun durchsetzen. Das Urteil könnte auch wegweisend für den Shop in Puttgarden sein. Eine riesige Nashornskulptur bekommt in Flensburg einen neuen alten Platz. Das Kunstwerk wurde im Rahmen einer Übung von der Feuerwehr vom Dach eines Restaurants am Industriehafen geholt. Nun soll die Skulptur aufgearbeitet und dann über einem Rathauseingang aufgestellt werden. Dort stand sie schon einmal.
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11: Habt ihr auch das Gefühl, dass die Wolken etwas lichter werden hier bei uns in Schleswig-Holstein? Also so langsam kann die Sonne hier und da schon mal durchlupen. Das Ganze heute bei bis zu 21 Grad und Regen ist eher Nebensache. 14 Grad jetzt in Witzwort an der St. Marienkirche, 13 Grad in Schönberg im Mohnweg und 14 Grad in Legerdorf beim Aussichtspunkt. Der RSH-3-Tage-Trend sagt, es wird Sommer am langen Pfingstwochenende. Samstag bis 28 Grad, richtig viel Sonne, alles super schön. Bei so viel Hitze wisst ihr aber auch selber, da kann sich mal ein Wärmegewitter und auch ein Schauer zusammenbrauen. Das wird wahrscheinlich auch passieren am Wochenende. Danach erholt sich das aber wieder und wird wieder schön.
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12: 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Wir gucken auf die A7 Hannover Richtung Hamburg zwischen Heimfeld und Elbtunnel. Jetzt schon 10 Kilometer Stau. Mindestens eine halbe Stunde länger braucht ihr hier zum Anstehen. Ansonsten haben wir nur die üblichen Pendlerstrecken, auf denen so 10 Minuten sind. Also das ist alles noch tatsächlich im Rahmen. Auch die A24 Schwerin Richtung Hamburg hat sich erholt. Zwischen Jenfeld und Horn 3 Kilometer zwar, aber ihr braucht dann nur 10 Minuten mehr. Das flutscht dann am Horner Kreisel doch ganz gut durch. Und die meisten Blitzer nur bei RSH. Steht einer in Ostenfeld, Hauptstraße beidseitig in der 30er. Dann Kiel, Ostring statt einwärts auf der Schwentinebrücke. B430, Neumünster Richtung Hohenwestedt, Höhe Wasbeck in der 70er und Eggeweg noch, Hauptstraße beidseitig. Da sind 30 erlaubt. Wir wünschen euch eine gute Fahrt.
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11: Es ist ein langes Wochenende, was vor uns liegt. Ein guter Zeitpunkt, um vielleicht in den Urlaub zu fahren.
12: Ja, vielleicht ein verlängertes Wochenende zu machen. Und einige Schleswig-Holsteiner brauchen dafür ein Hotel. Jetzt werdet ihr sagen, ja gut, weil die wohin wollen. Ja. Nee. Nicht die selber, sondern ihr Sauerteig. Der darf nämlich in ein Sauerteig-Hotel fahren.
11: Absoluter Trend, Sauerteig-Brot selber zu backen oder eben auch einen Sauerteig anzusetzen. Der muss aber betüdelt werden. Da kann man nicht einfach in den Urlaub fahren. Jetzt aber schon.
12: Ja, denn es gibt ein Sauerteig-Hotel in Schleswig-Holstein, wo es ist und wie auch ihr da vielleicht was buchen könnt an Zimmern gleich hier bei uns.

0: Schönen guten Morgen am Donnerstag. Es ist 9:06. Sharon Hein und Matze Schmark hier.
1: Moin.
0: Und wir gehen jetzt mit euch in ein ganz besonderes Hotel, nämlich ein Sauerteig-Hotel. Ja, ihr habt richtig gehört. Das eröffnet jetzt am Samstag tatsächlich in Kiel als Deutschlands erstes Sauerteig-Hotel überhaupt.
1: Ja, und mit Sauerteig ist tatsächlich Brotteig gemeint. Das trendet ja gerade total, dass ganz viele das selber machen. Wenn man dann in diesem Hotel Urlaub macht quasi, kann man da seinen Sauerteig abgeben, weil man ja selber, wenn man Urlaub macht, keine Zeit hat, sich darum zu kümmern. Und ja, man will ja nicht zu Hause bleiben, nur weil man Sauerteig stehen hat, ne?
0: Ja, eben. Und ich sag mal so, also das ist tatsächlich ja auch, ihr backt ja zu Hause auch ab und zu mal ein eigenes Brot, ne? Da muss man den Teig ja richtig ansetzen, das ist ja auch
1: aufwendig. Muss man sich drum kümmern, ja.
0: Ich kauf's tatsächlich beim Bäcker, also, und einen echten Bäcker haben wir jetzt auch hier bei uns, nämlich David Schöne von der gleichnamigen Brotmanufaktur in Kiel. David, ein Hotel für Sauerteig. Was ist das jetzt genau?
2: Im Prinzip ist es das gleiche wie eine Tierpension, nur halt für Sauerteig. Es fing mal an, dass Kunden in den Laden kommen und sagen, ja, wir hatten auch mal einen Sauerteig und der ist uns aber eingegangen, als wir im Urlaub waren. Und dann hatten wir so gedacht, Mensch, wir pflegen hier jeden Tag so viele Sauerteige, die könnten wir doch auch noch mit aufnehmen, ne? Ja, haben uns jetzt ein schönes Regal anfertigen lassen, wo wir dann die Sauerteige in Empfang nehmen und haben das Ganze den Namen Sauerteig-Hotel gegeben. Ja, und die Leute, die einen Sauerteig zu Hause haben, was immer mehr wird, das Thema trendet ja gerade auch wieder auf und ja, viele pflegen ihre Sauerteige. Und ja, wenn die dann mal keine Zeit haben, dann können die den zu uns bringen und wir kümmern uns darum.
1: Voll gut, ihr macht das ja auch aus dem guten Grund, dass man diesen Teig einfach die ganze Zeit betüdeln muss, ne David?
2: Ja, im Prinzip muss man den jeden zweiten, dritten Tag immer wieder mal ein bisschen anfrischen, damit einfach die Enzymatik erhalten bleibt. Ne? Wenn man den zu lange einfach nur stehen lässt, dann wird er sehr inaktiv und braucht dann wieder sehr, sehr lang, um zu backen. Ne? Wenn man den jetzt zu uns gibt, dann pflegen wir den die ganze Zeit und wenn man wiederkommt, hat man im Prinzip einen Sauerteig, mit dem man sofort wieder anfangen kann zu backen.
0: Es ist ja auch ein klasse Service, vor allem für Sauerteig-Fans. Mhm. Erinnert mich übrigens an den Hermann-Kuchen.
1: Ja!
0: Der ist bei uns immer früher von Nachbar zu Nachbar weitergereicht worden. Also durch die Straße gewandert. Das ist auch so, oder David?
2: Ja, genau. Im Prinzip ist das wie ein Hermann. Also Hermann ist ja auch ein Sauerteig.
1: Ja.
2: Das ist im Prinzip genau das Gleiche, ja.
0: Ah. Guck mal, habe ich zum Beispiel gar nicht gewusst, dass Hermann auch ein Sauerteig ist.
1: Wusste ich auch nicht. Ja. Habe ich als 12-Jährige schon mit meiner Freundin gemacht.
0: Wieder was gelernt. Also eine Hoteleröffnung der besonderen Art bei David Schöne in Kiel. Die machen ein Sauerteig-Hotel auf. Sachen gibt's, oder? Ja. Alles hier bei uns in Schleswig-Holstein.

0: Gleich 8:45. Hier ist die RSH Moin Show an eurem Donnerstagmorgen.
1: Moin. Und wenn ihr jetzt mal denkt, ihr steht im Fußballstadion meinetwegen und ihr jubelt mal so richtig los oder steht vor einer Bühne bei einem Live-Konzert, wie würde sich das anhören?
0: Yay! Oder?
1: Ja, ich fand, du hast das schon ganz gut gemacht. Aber es ist ganz dringend notwendig, dass wir im Jubeln uns ein bisschen verbessern.
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3: Jubeln wird immer wichtiger, denn klatschen kann ja keiner mehr beim Stadtfest, beim Konzert. Du hast ja immer was in der Hand, meistens links ein Getränk und rechts ein Handy. Dann geht statt klatschen halt nur noch... Es klingt leider immer eher so, als wäre irgendwo ein kleiner nervöser Hund im Publikum. Du kannst natürlich immer das Getränk abstellen und dir dann mit einer Hand so auf die Brust klopfen, dann klingt der Applaus aber so. Und das wiederum wird dann von allen auch noch gefilmt mit dem Handy. Traurig. Die Lösung wäre ja eine Klatsch-App, wo du mit einem Finger jederzeit Applaus abspielen kannst. Von 1 war okay, bis Stufe 3 frenetischer Beifall. Oder aber einfach das Handy wegstecken und wirklich applaudieren. Ja, okay, das macht wirklich keinen Sinn.

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11: 9:05. Ich bin Sönke Röhling. Guten Morgen. Die geplante Führerscheinreform der Bundesregierung stößt auf Kritik. Fahrlehrer und TÜV-Verband warnen, dass darunter die Verkehrssicherheit leiden könnte. Die Reform sieht unter anderem Online-Theorieunterricht und weniger Pflichtfahrten vor. Grundsätzlich eine gute Idee, den Führerschein kompakter zu machen, sagt uns der stellvertretende Vorsitzende des Fahrlehrerverbands Schleswig-Holstein, Michael Frank. Das sollte dann aber eher in eine andere Richtung gehen, sagt er.
12: Dass die Bewerber nicht ewig lange brauchen, um mit der Theorie sich zu beschäftigen und dann eine Weile nichts machen und dann irgendwann mal Auto fahren und dann wieder nichts machen und dann zur Prüfung kommen. Wenn sie eine Weile nicht gefahren sind, wir haben Bewerber, die sind manchmal ein Jahr oder länger in den Fahrschulen im Moment. Man müsste diese Zeit verkürzen, da sind wir drauf und dran und das raten wir auch den Fahrschulen immer an, das so zu gestalten. Da kann man sicherlich sparen, wenn man die Ausbildung nicht kompakt und kürzer gestaltet und die im Anschluss auch die Prüfung machen können.
11: Nachdem der Verkehrsausschuss des Bundestags für den zweigleisigen Ausbau der Marschbahn gestimmt hat, berät heute der Bundestag über das inzwischen rund 900 Millionen Euro teure Projekt. Konkret geht es um die Streckenabschnitte zwischen Niebel und Klangsbüll sowie zwischen Morsum und Kaltum. Schleswig-Holsteins Verkehrsminister Klaus Ruhe-Matzen sagte uns:
13: Ich gehe davon aus, dass die Ankündigung des Verkehrsministeriums, noch in diesem Jahrzehnt mit dem Ausbau zu beginnen, nun auch Wirklichkeit wird. Das wurde uns zuletzt beim Marschbahndialog auf Sylt vor wenigen Wochen versprochen. So gesehen ist es vor allem eine gute Weichenstellung für Pendlerinnen und Pendler, für Touristen. Wir freuen uns sehr. Und jetzt muss der Bund das tatsächlich dann auch umsetzen, und zwar schnellstmöglich.
11: Die Bundesregierung steigt beim Rüstungskonzern KNDS ein. Aus Regierungskreisen wurde bekannt, dass der Anteil 40% betragen soll. Das deutsch-französische Unternehmen baut unter anderem den Kampfpanzer Leopard 2. Jetzt sind die ersten Namen offiziell raus. Dennis Undarf, Joshua Kimmich und Nico Schlotterbeck sind für Deutschland bei der Fußball-WM dabei. Das hat der DFB

0: auf Social Media bekannt gegeben. Für heute Mittag ist dann auch eine Pressekonferenz mit Bundestrainer Nagelsmann angesetzt, bei der der ganze Kader vorgestellt werden soll.
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2: Langsam klappen alle die Sonnenblenden runter im Auto. Die Sonne kommt immer mehr durch hier bei uns in Schleswig-Holstein und Schauer sind heute nur nebensächlich mal mit dabei. Bis 21 Grad sind drin, also es fühlt sich schon richtig sommerlich an. 14 Grad jetzt in Jübeck beim Turn- und Sportverein. 14 Grad auch in Dahmeshöfit am Leuchtturm und 14 Grad in Nussee an der Grundschule. Der RSH-3-Tage-Trend sagt, wenn ihr heute denkt, schon ist Sommer, dann wartet mal aufs lange Wochenende. Es wird richtig warm, bis 28 Grad. Schauer und Wärmegewitter nicht ganz ausgeschlossen, aber es wird auf jeden Fall ein schönes Grill- und vielleicht ja schon Pool-Wochenende.
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3: Schleswig-Holsteins bester Verkehrsservice. Achtung Autofahrer, wir haben Rehe auf der A23, Hamburg-Heide. Vorsicht hier in beiden Richtungen zwischen Tornesch und Elmshorn. Und Fahrzeugteile liegen auf der A215, Neumünster Richtung Kiel, zwischen Bordesholm und Blumenthal. Da bitte aufpassen. Der Stau auf der A7 in Richtung Schleswig-Holstein ist immer noch dicke. 10 Kilometer nämlich vorm Elbtunnel, also Hannover Richtung Hamburg. Die A7 zwischen Heimfeld und Elbtunnel, 10 Kilometer und eine halbe Stunde länger, die ihr da einplanen müsst. Und die meisten Blitzer, nur bei RSH, steht einer in Kiel, und zwar Hamburger Chaussee statt auswärts Höhe Drachensee. Da auf jeden Fall aufpassen, da sind ja auch noch 5 sich. Und dann B5 Richtung Brunsbüttel bei der Abfahrt Begdorf unter der Roten Brücke 70 erlaubt. Ostenfeld, Hauptstraße beidseitig Höhe der Schule, da sowieso immer vorsichtig 30 erlaubt. Und Altenkrempe, Landstraße Richtung Schönwalde stehen sie auch Höhe Klaus Horst, da sind 70.
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3: Ist er zurück? Der vielleicht beste Torwart der Welt.
2: Mhm.
3: Das wird zumindest gerade heiß spekuliert und irgendwie ist ja auch schon durchgesickert. Manuel Neuer soll wohl zurück in die deutsche Nationalmannschaft kommen und diesen Sommer schon zur Fußball-WM nach Nordamerika als erster Torwart für Deutschland zwischen den Pfosten stehen.
2: Was ist da dran? Bundestrainer Julian Nagelsmann gibt heute ja seinen WM-Kader bekannt. Ihr habt es gerade schon in den ersten Nachrichten gehört. Die ersten Spielernamen, die sind jetzt auch offiziell bekannt gegeben. Wer das ist bisher und was noch gemunkelt wird, gleich hier.

0: Schönen guten Morgen um 8:45 gleich. Hier ist die RSH Moin Show mit Sharon Hein und Matze Schmark. Moin. Heute ist ja noch ein wichtiger Termin dran, den dürfen wir alle nicht verpassen. Verpassen wir für euch auf keinen Fall, denn Bundestrainer Julian Nagelsmann wird heute noch offiziell den deutschen Kader für die WM diesen Sommer in den USA, Mexiko und Kanada bekannt geben.
1: Vorhin kamen schon die ersten Meldungen vom DFB. Kapitän Joshua Kimmich fährt als erster Spieler mit zur WM, das ist schon mal klar. Ganz süß, der DFB hat ein Video bei Instagram gepostet mit Kinderfotos und lieben Worten über Kimmich. Am Ende die Worte, Joshua fährt mit zur WM.
0: Ja, und gleich hinterher kam auch noch Nico Schlotterbeck, Dennis Undav, Kai Havertz und Musiala sind auch dabei. Die weiteren WM-Spieler werden im Laufe des Tages auch bekannt gegeben, aber eine Sache ist tatsächlich seit Anfang der Woche schon ganz heiß diskutiert, weil es eben schon durchgesickert ist.
1: Fabian Peter aus dem RSA Moinshow Team ist jetzt bei uns. Fabian, die letzten Tage ging es ganz speziell um Manuel Neuer.
0: Ja.
1: Dass er mitkommt zur WM, obwohl er eigentlich ja schon zurückgetreten war. Ist das jetzt Fix oder was?
2: Jo, das wird wohl so sein, ob man es gut findet oder nicht. Ich meine, wir haben Neuer auch viel zu verdanken. Wir sind 2014 Weltmeister in Brasilien mit ihm geworden und er gilt unter vielen Experten nach wie vor als bester Torhüter aller Zeiten. Ja. Aber er ist eben auch schon 40 Jahre alt und hat immer wieder mit Verletzungen zu kämpfen. Mhm. Aktuell ja mit seiner Problemwade. Und ich finde es persönlich auch nicht ganz glücklich, dass man die gesamte WM-Quali mit Hoffenheim-Torwart Oliver Baumann spielt, der wirklich einen guten Job gemacht hat zwischen den Pfosten, das muss man auch mal sagen. Mhm. Und jetzt kurz vor WM-Start wird ihm mitgeteilt, dass Neuer wieder zurück ist.
0: Ja,
2: das hat schon einen Beigeschmack. Baumann ist aber wohl trotzdem im Kader als zweiter Torwart. Tormann Nummer 3 wird wohl Alexander Nübel vom VfB Stuttgart sein.
0: Ja, danke dir, Fabian. Es ist tatsächlich, entweder mag man das oder man mag das nicht. Und man kann nur hoffen, dass es natürlich dem Team auch was bringt und den Spirit da jetzt nicht umhaut. Durchgesickert ist übrigens jetzt auch noch Florian Wirtz ist dabei, Alexander Pavlovic. Und dann habe ich noch gelesen, David Raum von RB Leipzig. Niklas Füllkrug soll wohl nicht mitreisen. Wird auch schon spekuliert. Ihr merkt schon, es ist ein heißes Eis. Nachher wird alles bekannt sein. Insgesamt fahren ja 26 Spieler im deutschen Kader mit zur WM nach Nordamerika. Und alle Namen ganz offiziell gibt Bundestrainer Julian Nagelsmann dann heute Vormittag noch bekannt.
1: Einer ist auf jeden Fall dabei, den kennen wir auch alle. Rudi Völler.
0: Ja, Rudi Völler.
1: Genau, aber nicht auf dem Platz, sondern als Sportdirektor. Dieses Amt hat er ja seit 3 Jahren und da weiß man ja auch, wie man Weltmeister wird. Also der Rudi Völler hat Erfahrung seit 1990 spätestens.
0: Er könnte vielleicht ein guter Glücksbringer sein, ja.
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0: Es wird immer sonniger, es wird immer wärmer, es wird richtig schön hier bei uns in Schleswig-Holstein. Obwohl Tief Inger vielleicht hier und da nochmal einen Schauer runterkommen lässt, braucht ihr da jetzt nicht so viel Sorge vor Regen haben heute. 13 Grad jetzt schon in Rantum auf dem Sportplatz, 14 Grad in Ehndorf bei den Islandpferden und 16 Grad in Roseburg am Haus der Stille. Es wird immer schöner, der RSH-3-Tage-Trend sagt sogar richtig Sommer voraus am Wochenende. Bis 28 Grad am Samstag, Schauer und Gewitter durch Wärme sind natürlich möglich, aber insgesamt wird das wirklich ein richtig schönes, langes Pfingstwochenende.
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2: Schleswig-Holsteins bester Verkehrsservice. Es geht auf die A1 Lübeck Richtung Hamburg. Zwischen Billstedt und dem Dreieck Hamburg Südost 2 Kilometer Stop and Go. Da braucht ihr aber nur 10 Minuten mehr. In der Gegenrichtung auch. A1 Bremen Richtung Hamburg. Zwischen Kreuz Südost und Dreieck Norderelbe 3 Kilometer. Die A7 in Richtung Schleswig-Holstein. Alles, was von Süden kommt. Hannover Richtung Hamburg steht dann doch schon länger. Zwischen Heimfeld und Elbtunnel nämlich 9 Kilometer. Eine halbe Stunde länger bedeutet das. Und wir haben einen Unfall in der Landeshauptstadt in Kiel. Theodor Heusring zwischen Wellsee und Waldwiesenkreuz. Damit 3 Kilometer Stau jetzt schon nach diesem Unfall. Also falls ihr euch wundert, warum es da vorne nicht weitergeht, es staut sich hier auch schon auf die B404 zurück. Das sind diese 3 Kilometer eben dann. Und das bedeutet hier mindestens gerade eine halbe Stunde länger, wer über den Theodor-Heuss-Ring in Kiel muss. Die meisten Blitzer nur bei RSH. Gucken wir erst nach Kiel auch. Hamburger Chaussee nämlich statt auswärts Höhe Drachensee. Dann haben wir einen Blitzer an der B5 Richtung Brunsbüttel bei der Abfahrt Begdorf unter der Roten Brücke. Das ist, wenn man von Itzehoe kommt. Und Ute, was hast du noch gesehen?
3: Ich habe gerade gesehen, dass in Ostenfeld vor der Schule in der Hauptstraße einen Blitzer aufbauen.
2: Alles klar, dann nehmen wir den auch mit. Ostenfeld Hauptstraße beidseitig Höhe der Schule. Da sowieso immer vorsichtig fahren. Und dann habe ich noch Eggebeck für euch. Hauptstraße beidseitig, da stehen sie auch Höhe der Schule. Da sind 30 erlaubt. Eine gute Fahrt mit uns.
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0: Schönen guten Morgen am Donnerstag. Hier ist die RSH Moin Show. Matze Schmack und Sharon Hein und Tanja Pruttfaken ist jetzt schon bei uns. Du übernimmst ja gleich ab 10. Erste wichtige Frage des Tages, Tanja. Backst du selber Brot?
1: Also ich muss sagen, ich liebe Kochen, aber alles, was mit Backen zu tun hat.
0: Ach echt?
1: Oh, und Brot, das dauert immer so.
2: Ich weiß, also wir haben ja heute Morgen hier über das erste Sauerteig-Hotel Deutschlands gesprochen.
1: Fand ich total abgefahren.
2: Das macht ja in Kiel auf, bei David Schöne. Ganz liebe Grüße mal in die Brotmanufaktur. Also die übernehmen zum Beispiel dann diesen Sauerteig-Starter, habe ich mir sagen lassen, heißt das. Also die Flüssigkeit, diesen Teiggrundmasse, die du brauchst, um eben so einen Sauerteig anzusetzen.
1: Und da kümmern sie sich immer um ihn und reden jeden Tag mit ihm.
2: Die müssen den füttern.
0: Ja genau, man muss den betüdeln, sonst funktioniert das einfach nicht.
2: Aber du hast recht, ich erinnere mich auch noch an meine Eltern zu Hause, die hatten auch einen Brotbackautomat, war irgendwann ganz in, hatten alle irgendwie dann in der Straße.
1: Hab ich auch.
2: Und, hast du auch? Siehst du, da habe ich auch mal kurz Brot gebacken, aber ansonsten gehe ich auch zum Bäcker tatsächlich. Sharon backt ja ab und zu mal eins.
0: Ja, das ist schon manchmal ganz lecker, aber du sagst schon, es ist auch aufwendig.
1: Und du machst bestimmt so ein Nicht-Knetbrot, ne? Aus Faulheit, oder?
0: Mal so. Also, du, guck auf meine Zeit an.
2: Ja, aber wie macht ihr es denn nun? Backt ihr wirklich selber? Seid ihr selber zu Hause die Bäckermeister und Bäckermeisterinnen? Oder geht ihr auch in den Supermarkt oder zum Bäcker um die Ecke? Ruft doch gerne mal durch. Kiel 0431 98 6 98 und dreimal die 0. Wir lassen euch dann eure Zuckerbäckerin hier. Tanja Puffwagen.
1: Das war's für mich, ich weiß nicht.

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1: 5:10. Ich bin Sönke Röhling. Guten Tag. Die geplante Führerscheinreform der Bundesregierung sorgt für Kritik. Fahrlehrer und der TÜV-Verband warnen, dass die Verkehrssicherheit leiden könnte. Die Reform soll den Führerschein günstiger machen, unter anderem durch einen kleineren Fragenkatalog und Übungsfahrten mit den Eltern. Keine besonders gute Idee, sagt uns der stellvertretende Vorsitzende des Fahrlehrerverbands Schleswig-Holstein, Michael Frank.
2: Es ist ja noch nicht mal geregelt, wie die eingewiesen werden sollen, also die Eltern, die nachher mit den Bewerbern fahren, wie das aussehen wird. Wenn die wirklich nach 6 Fahrstunden losfahren sollten, dürfen, da sind wir manchmal froh, wenn die Bewerber erstmal ein kleines bisschen selbstständig mit dem Auto fahren können. Und die Eltern dürfen dann nachher mit denen auf die Autobahn eventuell auch noch fahren, haben da aber noch gar keine Vorausbildung, gar keine Vorkenntnis. Das halten wir für sehr riskant.
1: Die Landesschülervertretung der Gymnasien kritisiert den klassischen Unterricht. Angesichts der Krisen und des Wandels in der Arbeitswelt ist heute eine gezielte Vorbereitung auf das Leben nach der Schule gefordert worden. Zum Beispiel würde das Finanzwissen fehlen und die Berufsvorbereitung oberflächlich sein, hieß es. Mit dem pfandfreien Getränkeinkauf für Skandinavier an Bordershops an der deutsch-dänischen Grenze ist es bald vorbei. Das Verwaltungsgericht Schleswig hat geurteilt, dass eine Ausnahme von der Pfandpflicht nicht beim Verkauf an Privatkunden gilt. Geklagt hatte die Deutsche Umwelthilfe. Das Urteil ist noch nicht rechtskräftig. Die Rentenkommission der Bundesregierung schlägt vor, das Renteneintrittsalter schrittweise auf 70 Jahre zu erhöhen, das berichtet die Bild. Die Anhebung soll demnach bis Anfang der 60er Jahre erfolgen. Außerdem empfiehlt das Gremium, das Rentenniveau von derzeit 48 auf 46% zu senken.

0: Damit sollen die Finanzen der gesetzlichen Rentenversicherung stabilisiert werden. Die offiziellen Vorschläge will die Kommission Ende Juni vorstellen. Der Bundestag stimmt heute darüber ab, ob die Steuer auf Flugtickets gesenkt wird. Die schwarz-rote Koalition will so dafür sorgen, dass nicht immer mehr Airlines Deutschland den Rücken kehren, Tom Husse.
1: Genau, denn Fluggesellschaft und auch Flughafenbetreiber klagen schon seit langem über zu hohe Kosten in Deutschland. Einige Airlines haben auch schon ihr Angebot reduziert. Die geplante Steuersenkung geht Branchenvertretern aber nicht weit genug. Sie fordern weitere Entlastungen. Ob eine niedrigere Steuer auch für günstigere Flugtickets sorgt, ist fraglich. Der wegen des Iran-Kriegs gestiegene Ölpreis treibt die Kosten ja gerade nach oben.
0: Der deutsche WM-Kader nimmt Gestalt an. Seit dem Morgen verkündet der DFB auf seinen Social-Media-Kanälen nach und nach, welche Spieler mit dabei sind. Bisher sind das unter anderem die Stuttgarter Jamie Leveling und Dennis Undav und auch Kapitän Josor Kimmich.
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3: Sylt haben wir heute einen ganz schönen Mix aus Sonne und Wolken. Die Regenwahrscheinlichkeit, die ist recht gering. Der Wind kommt mit Stärke 4 aus westlichen Richtungen. 15 Grad, das sind die Tageshöchsttemperaturen. Hier ist der RSH 3-Tage-Trend. Morgen Sonne, Wolken 17, Samstag Sonne, Wolken 17, Sonntag Sonne, Wolken 16 Grad.
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3: Der Verkehrsservice für Sylt. Ich denke mal, heute wahrscheinlich, aber am meisten morgen wird das Thema Anreise auf der Tagesordnung stehen. Es wird jetzt voller zu Pfingsten. Das soll auf der einen Seite so sein, bedeutet aber eben auf der anderen Seite, klar, es dauert hier mal länger, da mal länger. Wenn dem so ist, bitte haben Sie Geduld. In den meisten Fällen geht es ja doch recht schnell wieder voran. Größere Störungsmeldungen aktuell? Nee. Haben Sie was für mich? Dann sagen Sie es gerne mir. Und ich informiere mir alle anderen gute Fahrt.
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3: Ja, moin. Gestern war ich mal einen Tag nicht da. Ich war beim Tennis in Hamburg, erzähle ich nachher nur ein bisschen was drüber. Aber nun sind wir wieder zusammen. Ich freue mich auf diese 4 Stunden mit Ihnen und euch gemeinsam. Happy, happy Donnerstag, ihr Lieben.
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einen tollen Donnerstag wünsche ich und sage noch einmal ganz, ganz herzlich willkommen zur heutigen Ausgabe von RSH auf Sylt mit Carsten Köthe Bundestagsdebatten zu verfolgen. Das ist wahrscheinlich von den wenigsten von uns ein großes Hobby, aber heute sollten wir gegen frühen Abend möglicherweise mal einschalten. Da geht es in Berlin nämlich um Sylt. Ich muss vorlesen, was da steht. Es geht um die Beratung der Beschlussempfehlung und den Bericht des Verkehrsausschusses, 15. Ausschuss zu der Unterrichtung durch die Bundesregierung, Bericht über das Ergebnis der Vorplanung und der frühen Öffentlichkeitsbeteiligung der Ausbaustrecke Niebüll, Klangsbüll, Westerland. Das heißt, frei übersetzt, heute Abend geht es im Deutschen Bundestag um den zweigleisigen Ausbau der Marschbahnstrecke. Gestern haben in dem entsprechenden Verkehrsausschuss die Verkehrspolitikerinnen und Politiker bereits gesagt, jawohl, das soll losgehen. Heute Abend wird das Ganze nochmal im Parlament beraten. Dann wird abgestimmt. Die Zustimmung scheint sicher. Das heißt aber jetzt nicht, dass morgen losgebaut wird. Das heißt erstmal nur, dass alle gesagt haben, jawohl, wir möchten das gerne. Es gibt nämlich ein Problem, die Finanzierung steht noch nicht. Also nach diesem Beschluss muss dann überlegt werden, wo das Geld herkommt, um das Ganze dann auch wirklich umzusetzen. Baustart im Moment geplant, so 2032 und Fertigstellung dann. Naja, mal abwarten. Es dauert ja hin und wieder dann doch etwas länger in Deutschland. Aber wir nehmen das mal als gute Nachricht und ich werde heute Abend tatsächlich mal Bundestag gucken und dann schnacken wir morgen wieder drüber. Ja, hier in RSH auf Sylt.

0: Heute ist der 21. Mai schon. Hier ist RSH auf Sylt mit Carsten Köter. 21. Mai, Welttrinkgeldtag. Ja, schönes Thema. Wie hatte Lisa, eine Servicekraft von der Insel, mal zu mir gesagt?
1: Ich freue mich natürlich drüber, weil es für mich irgendwie honoriert, wenn ihr euch besonders wohl gefühlt habt. Dann ist das schön, dann freut mich das. Andererseits finde ich es angemessener, kein Trinkgeld zu geben, als bei 14,80 Euro zu sagen, 15 passt. Weil das ist dann eher eine Nummer, wo ich sage, tut mir leid, das brauche ich dann nicht in dem Fall.
0: Ja, soweit, ne? Lisa, Servicekraft hier auf der Insel. Ich versuche immer anständiges Trinkgeld zu geben, weil ich mich über jeden und jede freue, der oder die mir nochmal einen Kaffee bringt. Es gibt in Kiel so ein Eiscafé, da kommt so ein kleiner Roboter vorgefahren und das ist irgendwie mal ganz lustig, wenn der einem so ein Spaghetti-Eis da ranfährt. Aber nee, wenn dann jemand kommt und bitte und danke sagt und sich freut, dann ist das eine schöne Geschichte und wir alle sollten daran denken, die Servicekräfte hier, natürlich machen die ihren Job, weil sie Spaß daran haben, aber am Ende müssen sie dann auch zusehen, dass sie irgendwie ihre Bude bezahlt kriegen. Und deshalb, wer kann, sollte immer versuchen, so gut es denn irgendwie geht, Trinkgeld zu geben. Ich wollte auf jeden Fall daran erinnert haben, heute am 21. Mai, am Welttrinkgeldtag.

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17: Tageshöchsttemperaturen auf Sylt 15 Grad heute. Wir haben einen Sonne-Wolken-Mix. Die Regenwahrscheinlichkeit, wenn überhaupt, nur so im 10%-Bereich. Und dazu kommt der Wind frisch aus West. Der RSH-3-Tage-Trend. Morgen so ähnlich 17, Samstag ebenso 17 und am Sonntag auch 16 Grad.
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17: Der Verkehrsservice für Sylt. Es ist schon ganz gut was los auf der Insel, ne? Dass das pfingstmäßig noch ein bisschen mehr wird. Das versteht sich von selbst. Wenn es irgendwo mal länger dauert, bitte haben Sie dann Geduld. Wer das Auto nicht unbedingt braucht, gerne stehen lassen. Keine größeren Störungsmeldungen aktuell. Wenn Sie was für mich haben, dann sagen Sie es gerne mir und ich informiere alle anderen. Gute Fahrt.
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0: Ach, einen klasse Donnerstag wünsche ich. Hier ist RSH auf Sylt mit Carsten Köthe und mit Studiobesuch an der Kugel aus der Kinowelt in Westerland. Ist rasch rübergekommen. Erstmal hallo und moin.
1: Hallo und moin.
0: Donnerstag ist Kinotag. Außerdem geht's auf Pfingsten zu. Also wir müssen mal über das Kinoprogramm schnacken. Und was startet nie? Das ist gestern schon gestartet, ne?
1: Ja, völlig richtig. Das ist wieder ein sehr großer Kinofilm.
0: Ja.
1: Star Wars, The Mandalorian und Grogu. Also mal wieder ein neuer Star Wars Film.
0: Ja.
1: Seit 7 Jahren gab es da nichts Neues mehr im Kino. Und der hat genau gestern schon Start gehabt. Das ist jetzt der große Film über Pfingsten.
0: Okay, die hatte gestern Vorpremiere bei dir. So ist das irgendwie,
1: ne? Genau, ja. Also quasi ein vorgezogener Start. In der Regel starten Filme ja immer donnerstags.
0: Ja.
1: Aber manchmal werden die dann auch bei diesen großen Filmen starten die Verleiher dann einfach mittwochs. Damit
0: okay.
1: Kann man ja so ein bisschen das Wochenendergebnis beschönigen, indem es einfach einen Tag mehr ist. Und es ist ja auch okay. Die Leute, die Fans sind ja auch heiß drauf.
0: Ich meine,
1: diese Geschichte von Mandalorian und Grogu wurde ja bisher nur als Serie auf Disney Plus erzählt. Es gab 3 Staffeln bisher, also
0: okay. So.
1: Und,
0: woher weißt du das? Ich bin da völlig unbelegt.
1: Ja, ich habe die auch geguckt. Also ich
0: ehrlich?
1: Ich
0: okay.
1: Gerne. Ja,
0: okay.
1: Genau. Ja, auch so. Ich meine, man weiß ja auch manchmal einfach Dinge, ne? Und man muss sich informieren. Aber nein, die habe ich auch alle selber geguckt. Also
0: Ja. Fand
1: ich auch großartig.
0: Ja.
1: Und dann ging es eigentlich darum, dass eine 4. Staffel auch gedreht werden sollte.
0: Ja.
1: Und das fiel in den Autorenstreik in Hollywood und so. Und dann haben sie einfach auch kurzerhand noch mal einen Kinofilm draus gemacht. Das heißt, ja, das ist jetzt, also ich empfehle auch durchaus diese Serie zu gucken, wer es noch nicht getan hat, das passt auf jeden Fall gut, aber ansonsten, ich meine, das Star Wars Imperium, das geht immer, das ist ja auch sehr breit gefächert und das macht Spaß im Kino.
0: Oh, ja. Krass. Das alles und natürlich noch viel mehr, ne, Pfingstprogramm, das ist klar.
1: Ja, absolut, genau, einfach reinschauen, vorbeigucken, ins Programm gucken, es sollte eigentlich jeder was finden.
0: All das bei Anna in der Kinowelt in Westerland, toll, dass du da warst, schöne Pfingst für dich und dein Team.
1: Danke, ebenso.

ja, moin und klasse, dass Sie dabei sind. Hier ist Carsten Köthe mit RSH auf Sylt. Jetzt am Samstag ist nicht nur Tag des Grundgesetzes, ne? Trat am 23. Mai 1949 in Kraft. Nein, es ist auch Tag des Ehrenamtes und deshalb sind alle Bürgerinnen und Bürger am Nachmittag eingeladen in Westerland ins Rathaus. Da ist ein offenes Meet and Greet. Die Begrüßung durch Bürgermeisterin Tina Haltermann, dann werden Filmbeiträge präsentiert, die Einblicke in die vielfältigen Aktivitäten und das Engagement der Bürgerinnen und Bürger geben. Dann gibt's ein bisschen Musik und dann die Möglichkeit zum Austausch bei Kaffee und Kuchen. Das ist für alle, die schon ehrenamtlich aktiv sind, aber natürlich auch für alle, die sich schon ganz oft gesagt haben, eigentlich will ich mich auch mal engagieren, aber denen vielleicht einfach noch so der letzte Kick dafür fehlte. Genau dafür ist diese Veranstaltung gedacht. Tag des Ehrenamtes in Westerland, jetzt am Samstag. Also übermorgen von 15 bis 18 Uhr im Rathaus in Westerland. Ich würde mich freuen, wenn da ordentlich was los ist. Ehrenamtlerinnen und Ehrenamtler, überall wichtig, auf so einer kleinen Insel vielleicht noch ein bisschen wichtiger.

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15: 10:55. Ich bin Sönke Röhling. Guten Tag. Die Landesschülervertretung der Gymnasien kritisiert den klassischen Unterricht. Angesichts der Krisen und des Wandels in der Arbeitswelt ist heute in Kiel eine gezielte Vorbereitung auf das Leben nach der Schule gefordert worden. Zum Beispiel fehle Unterricht über Finanzwissen und die Berufsvorbereitung sei oberflächlich, hieß es. In einem 8-Punkte-Programm wird eine verbindlich verankerte Vermittlung von Zukunftskompetenzen verlangt. Die geplante Führerscheinreform der Bundesregierung sorgt für Kritik. Fahrlehrer und der TÜV-Verband warnen, dass die Verkehrssicherheit leiden könnte. Die Reform soll den Führerschein günstiger machen, unter anderem durch Übungsfahrten mit den Eltern und weniger Sonderfahrten. Mit dem Schienenersatzverkehr zwischen Lübeck und Fehmarn läuft es besser als vorher mit den Zügen. Laut NASH sind die Fahrgastzahlen auf der Verbindung deutlich gestiegen. Seit fast 4 Jahren sind die Gleise nach Fehmarn wegen der Bauarbeiten für die feste Fehmarn-Belt-Querung gesperrt. Mitglieder der Rentenkommission widersprechen einem Bildbericht, wonach die Kommission die Rente ab 70 empfehlen will. Es sei noch nichts entschieden, heißt es. Die Bild hatte berichtet, dass die Expertenkommission sich für ein höheres Renteneintrittsalter aussprechen will. Für DGB-Chefin Fahimi der falsche Weg, sie sagte im Ersten.
16: Wir müssen vor allem schauen, wie wir die Erwerbstätigen steigern. 2,5 Millionen Frauen in Teilzeit, 3 Millionen junge Erwachsene, die keine abgeschlossene Ausbildung haben. Viele 55- bis 65-Jährige, die keinen Fuß mehr an den Boden kriegen, wenn sie arbeitslos werden. Dieses Erwerbspotenzial zu heben, würde vieles lösen in der Rentenpolitik.
15: Bundespräsident Steinmeier ist skeptisch, ob der neue freiwillige Wehrdienst ausreicht, damit die Bundeswehr wie gewünscht wächst. Ansonsten werde die Debatte über eine Wehrpflicht wieder aktuell werden, so Steinmeier gegenüber T-Online. Ziel sind 260.000 Bundeswehrsoldaten, aktuell sind es knapp 186.000. Mit emotionalen Social-Media-Videos verkündet der DFB seit dem Morgen erste WM-Teilnehmer. Eine kleine Überraschung ist die Nominierung von Frankfurts Verteidiger Nathaniel Brown. Weniger überraschend sind unter anderem auch die Bayern-Spieler Alexander Pavlovic, Jamal Musiala und Josua Kimmich dabei.
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17: Sylt haben wir heute ganz gut Sonne auf der einen, dann aber auch mal so ein paar Wolken auf der anderen Seite. Die Regenwahrscheinlichkeit ist gering. Am Abend erkennt

0: Nennt man so kleine Gebiete auf dem Radar. Der Wind kommt mit Stärke 4 aus West. Und die Tageshöchsttemperaturen heute 15 Grad. Der RSH 3 Tage Trend mit Sonne und Wolken geht's weiter. Morgen und am Wochenende morgen bei 17, Samstag auch 17, Sonntag 16 Grad.
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0: Der Verkehrsservice für Sylt. Also größere Störungsmeldungen im eigentlichen Sinne liegen mir nicht vor. Und ich glaube, jeder und jede weiß, was da auf uns zukommt. Denn natürlich wird das heute und morgen und am Wochenende voller werden. Und es wird ganz gut was los sein auf den Straßen. Machen wir bitte alle langsam und vorsichtig. Passen wir auf uns und auf andere auf. Der beste Tipp ist ja sowieso immer Auto stehen lassen, wenn es nicht wirklich benötigt wird. Na, haben Sie darüber hinaus ansonsten etwas für mich? Denn ja, freue ich mich über eine Vorpfingst-Info von Ihnen, die ich dann an alle anderen weitergebe. Gute Fahrt.
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0: Ja, dann nix wie rein in die 11 Uhr Stunde an diesem Donnerstag. Ja, schon wieder, ne? Wochenende rückt so ganz langsam näher. Und dass das kein gewöhnliches Wochenende ist, das muss ich Ihnen nicht sagen. Wie schön, dass wir zusammen sind, oder?
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Ach ja, moin und klasse, dass Sie dabei sind. Hier ist Carsten Köthe mit RSH auf Sylt. Und jetzt, wie immer, wenn es auf Feiertage zugeht, mit so ein paar Regeln, klingt so oberlehrerhaft. Eigentlich ist es mehr oder weniger eine Bitte, die ich an uns alle habe. Heute geht es mal um Tischreservierungen. Wissen Sie, ist das ganz offenkundig relativ häufig so, dass hier Tische reserviert, dann aber an dem Abend nicht wahrgenommen werden. Und ich kann mir das immer nur so vorstellen, ne, dass man einfach drei Tische in unterschiedlichen Restaurants reserviert. Wenn die Sonne scheint, gehen wir dahin. Wenn es regnet, gehen wir dahin. Und wenn der Wind ein bisschen zu stark weht, dann gehen wir dahin. Aber dann werden die anderen Tische nicht abgesagt. Und ihr Lieben, das geht natürlich nicht. Ich meine, die Gastronomen und Gastronomen, die halten die Tische für sie frei. Die halten die Ware vor. Personaleinsatz. So, und dann bleibt mit einmal da ein achter Tisch unbesetzt. Und ist ja auch nicht so, dass hier jeder Tisch dann einfach nochmal auf die Schnelle neu besetzt werden kann. Und deshalb meine Bitte, wenn Sie einen Tisch reserviert haben und den am Abend nicht wahrnehmen wollen, sagen Sie den auch ab. Da reißt Ihnen niemand den Kopf ab. Aber einfach nicht kommen, ohne abzusagen, das finde ich, geht gar nicht. Und das ist eigentlich nur diese kleine Bitte, die ich äußern wollte. Klang ein bisschen ernst, vielleicht, soll gar nicht ernst klingen, aber wenn wir uns alle so ein bisschen auch daran halten, dann ist es ja noch schöner miteinander, oder nicht?

Ach, einen tollen Donnerstag wünsche ich. Ja, hier ist RSH auf Sylt mit Carsten Köter und mit allem, was auf der Insel so geht. Da ich die meisten Sachen ja selbst ausprobiert und mitgemacht habe, kann ich Ihnen einige ganz besonders ans Herz legen. Und das hier gehört auf jeden Fall mit dazu. Die Nachtwanderung in Morsum. Die nächste steigt jetzt am Pfingstmontag. Das ist der 25. Mai. Da ist Treffen so um 19 Uhr bei St. Martin. Dann marschiert man irgendwann mit Fackeln los. Das geht also damals auf jeden Fall. Ich denke mal, das macht man immer noch so. Dann geht es einmal rauf Richtung Nössedeich, ein Stück weit am Deich entlang und dann geht es hintenrum durch den Ort wieder zur Kirche zurück und da ist anschließend dann noch so ein bisschen Beisammensein mit Lagerfeuer und Stockbrot und Bratwurst und Getränken. Das ist eine wirklich sehr, sehr schöne Geschichte. Ist nur zweimal dieses Jahr, soweit ich das weiß, einmal jetzt am Pfingstmontag, wie gesagt, und dann nochmal am 21. Juni. Mit Sommer die Nachtwanderung in Morsum organisiert vom Förderverein St. Martin zu Morsum. Ne? Und jetzt guck mal, ich meine, Pfingsten steht vor der Tür, ich weiß. Und nur noch mal ganz kurz zur Erinnerung, Pfingsten hat ja so ein ganz klein bisschen auch was mit Kirche zu tun. Höchst

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0: Erstmal die Tageshöchsttemperaturen. 15 Grad kriegen wir heute auf Sylt. Dazu haben wir ganz gut Sonne, aber auch ein paar dichtere Wolken. Die Regenwahrscheinlichkeit nur im 10% Bereich und der Wind weht frisch dazu aus West. Der RSH 3-Tage-Trend. Keine große Wetteränderung. Geht so weiter. Morgen am Samstag und am Sonntag immer so 16, 17 Grad.
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0: Der Verkehrsservice für Sylt. Donnerstag vor Pfingsten, das sagt eigentlich schon alles. Ne? Es geht auf das verlängerte Wochenende zu. Bedeutet, es ist schon ganz gut was los. Es wird mit Sicherheit noch was dazu kommen. Dann kann es überall mal länger dauern. Wenn, haben Sie bitte Geduld. Und Auto am besten sowieso stehen lassen. Aktuell keine größeren Störungsmeldungen, mal abgesehen von den Baustellen. Nee, wenn Sie was für mich haben, sagen Sie es gerne mir und ich informiere alle anderen. Gute Fahrt.
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Ja, einen tollen Donnerstag wünsche ich dir. Hier ist RSH auf Sylt mit Carsten Köthe. Doppelt hält besser. Best of Kössling und Thielke heißt es heute Abend im alten Kursaal in Westerland. Erleben Sie auf Sylt einen unvergesslichen Abend voller Lachen und Staunen. Ich lese jetzt mal vor. Während Marcel Kössling mit charmantem Humor und verblüffenden Illusionen begeistert, nimmt Hans-Hermann Thielke das Publikum mit trockenem Witz und norddeutschem Charme mit in die skurrile Welt des Postwesens. Gemeinsam präsentieren sie Highlights aus ihren Erfolgsprogrammen, ergänzt durch neue Überraschungen. Da haben sich aber zwei zusammengetan, die richtig was zu bieten haben. Marcel Kössling, genau, und Hans-Hermann Thielke, den kennen, glaube ich, alle, das ist der mit dem gelben Polunder. Heute Abend zusammen auf der Bühne, 20 Uhr geht das Ganze los. Tickets im Vorverkauf würde ich auf jeden Fall machen. Manchmal hat man Glück, dann gibt's auch noch welche an der Abendkasse. Aber Vorverkauf, dann sind sie auf der sicheren Seite. Ne?

Moin und klasse, dass Sie dabei sind. Hier ist Carsten Köthe mit RSH auf Sylt. Ich bin sehr gespannt auf die Streamzahlen für diesen Monat. Da kann man immer relativ genau erkennen, wie viele Leute wo eingeschaltet haben. Und das ist natürlich immer ein bisschen mehr, wenn es auf Feiertage zugeht. Das sind dann zum einen, keine Ahnung, die, bei denen steigt die Vorfreude, weil sie zu uns raufkommen oder inzwischen vielleicht sogar schon da sind. Und dann gibt's aber natürlich auch die, die traurig sind, weil sie es vielleicht nicht zu uns raufschaffen, aus welchen Gründen auch immer, und die dann bei sich zu Hause sagen, ach Mensch, komm, wir schalten den Köter ein, dann haben wir wenigstens so ein ganz bisschen Inselgefühl. Und das war ja auch der Plan, als wir hier vor vielen Jahren losgelegt haben. Genau so, ne? RSH auf Sylt einschalten, und dann ist es so, als spürt man den Wind in den Haaren und Salz auf der Haut und Sand unter den Füßen. Es ist nicht wie wirklich hier sein, ich weiß, aber ich gebe mir ganz viel Mühe. 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Nur DAB Plus geht noch nicht.

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14: Einen schönen guten Tag. Die Landesschülervertretung der Gymnasien in Schleswig-Holstein ist heute nach vorne geprescht und fordert, dass der Unterricht umgekrempelt wird. Die Welt ändere sich deutlich schneller als die Lehrpläne, heißt es. Deswegen ist ein 8-Punkte-Forderungskatalog vorgelegt worden. Und der ist heute Mittag unser Top-Thema. Ob Medien- oder Finanzkompetenz oder soziale Urteilsfähigkeit, für den Landesschülersprecher der Gymnasien Eschel-Ewert kommt das alles im Unterricht zu kurz. Der klassische Unterricht reicht seiner Meinung nach nicht aus, um gut genug aufs Leben vorbereitet zu werden.
15: Es geht jetzt nicht hier darum zu sagen, okay, wir brauchen Kunst, Musik und darstellendes Spiel als Fächer nicht mehr, weil wir sollen möglichst lernen, wie wir alle gut anlegen und in den Aktienmarkt investieren. Sondern es geht darum, das beides zu können. Das eine wahrnehmen zu können, sich bilden zu können und das andere ist es aber eben, die wichtigen Grundlagekompetenzen auch zu lernen. Und das darf sich nicht ausschließen. Ich würde behaupten, das kann miteinander funktionieren, aber da muss auch der Wille da sein, das so zu gestalten.
14: Die Liste der Forderungen ist lang. Ein ganz aktueller Punkt ist die künstliche Intelligenz, die nach wie vor im Zusammenhang mit der Schule mehr als umstritten ist. Für Eschel Ewert ist KI im Unterricht aber ein Muss.
15: Klar sein muss, dass wir jetzt nicht dafür plädieren, dass beispielsweise jede Art von Leistungsbewertung durch KI erstellt werden kann. In solchen Formen wie Klassenarbeiten, Klausuren oder Tests sehen wir erstmal nicht die Möglichkeit, dort KI zu implementieren. Die Frage ist aber, wo kann man vorher ansetzen? Wenn beispielsweise im Unterricht offen Texte produziert werden sollen und die dann beim nächsten Mal besprochen werden, dann könnte man reflektieren, was sagt die KI und worauf wäre noch zu achten.
14: Bildung für eine Welt im Wandel, heißt es von der Landesschülervertretung der Gymnasien in Schleswig-Holstein. Und jetzt weitere Meldung von Imme Kasten aus dem Nachrichtencenter.
16: Die Diskussion über die Rente ab 70 hat wieder Fahrt aufgenommen. Auslöser ist ein Bildbericht, dass die Rentenkommission ein höheres Rentenalter empfehlen will. Mitglieder der Kommission sagen jetzt aber dagegen, das steht noch überhaupt gar nicht fest. Auch Kanzleramtschef Thorsten Frey hatte bei Welt TV von Spekulationen gesprochen und gleichzeitig betont,
17: dass man sagt, dass wenn die Lebenserwartung steigt in Deutschland, sich das auch auf die Lebensarbeitszeit auswirken muss, ist das, glaube ich,

0: durchaus sehr vernünftig.
1: Offiziell sollen die Vorschläge der Kommission Ende Juni vorliegen. Bundespräsident Steinmeier ist skeptisch, ob der neue freiwillige Wehrdienst ausreicht, damit die Bundeswehr wie gewünscht wächst. Ansonsten werde die Debatte über eine Wehrpflicht wieder aktuell werden, so Steinmeier gegenüber T-Online. Ziel sind 260.000 Bundeswehrsoldaten, aktuell sind es knapp 186.000. Die Polizei in Flensburg sucht nach einer Autofahrerin, die ein Mädchen angefahren hat. Vor über zwei Wochen soll sie die Elfjährige beim Abbiegen auf der Möwecker Straße erfasst haben. Danach kümmerte sie sich offenbar erst um das Kind, fuhr dann aber mit ihrem weißen Kleinwagen weiter, ohne Kontaktdaten zu hinterlassen.
2: Danke, Emma. Zum Sport. Darauf haben Fußballfans wochenlang gewartet. Seit dem Morgen verkündet der DFB Spieler für Spieler, wer mit zur WM fahren darf. Eine kleine Überraschung ist die Nominierung von Frankfurts Verteidiger Nene Brown. Aber auch erfahrene Stammspieler wie Joshua Kimmich, Nico Schlotterbeck, Kai Havertz und Jamal Musiala sind nominiert. Und zum Schluss noch diese gute Nachricht aus Park der Heide. Da können sich Fahrradfahrer bei kleinen Pannen jetzt einfach selbst helfen. Am Freizeitbad unterm Kopernikus-Gymnasium stehen zwei neue Fahrradreparaturstationen. Und dabei soll es nicht bleiben. Die Stadt will am Bahnhof, am Rathaus und am Jugendzentrum weitere Stationen bauen.
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4: Auf Sylt haben wir heute einen ganz schönen Mix aus Sonne und Wolken. Die Regenwahrscheinlichkeit, die ist recht gering. Der Wind kommt mit Stärke 4 aus westlichen Richtungen. 15 Grad, das sind die Tageshöchsttemperaturen. Hier ist der RSH-3-Tage-Trend. Morgen Sonne, Wolken 17. Samstag Sonne, Wolken 17. Sonntag Sonne, Wolken 16 Grad.
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4: Der Verkehrsservice für Sylt. Ich denke mal heute wahrscheinlich, aber am meisten morgen wird das Thema Anreise auf der Tagesordnung stehen. Es wird jetzt voller zu Pfingsten. Das soll auf der einen Seite so sein, bedeutet aber eben auf der anderen Seite, klar, es dauert hier mal länger, da mal länger. Wenn dem so ist, bitte haben Sie Geduld. In den meisten Fällen geht's ja doch recht schnell wieder voran. Größere Störungsmeldungen aktuell? Nee. Haben Sie was für mich? Dann sagen Sie es gerne mir. Und ich informiere wir alle anderen gute Fahrt.
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4: Ja, dann legst du hinein in die 12 Uhr Stunde an diesem 21. Mai. In ganz genau einem Monat ist bereits Sommersonnenwende. So lange wird es jeden Tag noch Stück für Stück ein bisschen heller. Danach geht's schon wieder andersrum. Happy, happy Donnerstag, ihr Lieben. Schön, dass wir zusammen sind.
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einen tollen Donnerstag wünsche ich ja. Hier ist RSH auf Sylt mit Carsten Köter auf dem Weg Richtung Pfingstwochenende. Da werden viele Gäste auf die Insel kommen. Davon sicherlich erfahrene Gäste, aber natürlich auch so ein paar ganz neue, die sich dann möglicherweise fragen, wie funktioniert das da alles auf Sylt? Also halten Sie sich, wenn Sie Fragen haben, an die Insulanerinnen und Insulaner, die helfen Ihnen schon weiter, respektieren Sie die Natur, dann kann eigentlich nichts mehr schiefgehen. Wobei, naja doch, so den ein oder anderen Fehler kann man immer noch mal machen. Ich habe die meisten selbst mal gemacht und spreche von daher aus Erfahrung. Und daraus entstanden ist so eine kleine Rubrik. Und wenn Sie mögen, ja, dann hören wir da gleich mal rein. Ja, hier in RSH auf Sylt.

0: Moin und klasse, dass Sie dabei sind. Hier ist Carsten Köthe mit RSH auf Sylt und jetzt wie versprochen hiermit.
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0: Heute frohgelaunt zur Ehefrau zu sagen, Schatz, ich bin nur rasch Brötchen holen und in spätestens 5 Minuten zurück. Ah, das klappt, sagen wir mal, im November vielleicht oder im Januar. Ansonsten dauert das für gewöhnlich etwas länger. Das liegt nicht daran, dass die Verkäuferinnen und Verkäufer hier so langsam sind. Ganz im Gegenteil, also die tun nun wirklich, was sie können. Aber wenn auf der Insel viel los ist, dann stehen natürlich auch zahlreiche Kundinnen und Kunden an. Und das gilt dann eben nicht nur für Brötchen, sondern gleich für den ganzen Einkauf. Ach, ich nehme noch 10 Eier mit und die Marmelade hier und eine Sylter Rundschau auch noch. Das dauert dann halt. Hinzu kommt, dass die Brötchen hier anders heißen als, sagen wir mal, in Bayern. Ne, Cliffkanten oder sowas ähnliches wird es da im Zweifel nicht geben. Die beliebteste Brötchensorte auf der Insel heißt deshalb auch das da oben. Gefolgt von, das daneben. Will sagen, zusammengefasst, Brötchen holen auf Sylt ist nur selten in 5 Minuten erledigt. Bei mir hat es früher oft, 20, 30 Minuten gedauert. Und wie hatte Miri hinterher immer gesagt, für sie war das die schönste Zeit des Tages, wenn sie in der Ferienwohnung mal ihre Ruhe vor mir hatte.
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0: Tageshöchsttemperaturen auf Sylt 15 Grad heute. Wir haben einen Sonne-Wolken-Mix. Die Regenwahrscheinlichkeit, wenn überhaupt, nur so im 10% Bereich. Und dazu kommt der Wind frisch aus West, der RSH-3-Tage-Trend. Morgen so ähnlich 17, Samstag ebenso 17 und am Sonntag auch 16 Grad.
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0: Der Verkehrsservice für Sylt. Es ist schon ganz gut was los auf der Insel, ne? Dass das pfingstmäßig noch ein bisschen mehr wird. Das versteht sich von selbst. Wenn es irgendwo mal länger dauert, bitte haben Sie dann Geduld. Wer das Auto nicht unbedingt braucht, gerne stehen lassen. Keine größeren Störungsmeldungen aktuell. Wenn Sie was für mich haben, dann sagen Sie es gerne mir und ich informiere alle anderen. Gute Fahrt.
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0: Einen tollen Donnerstag wünsche ich ja. Hier ist RSH auf Sylt mit Carsten Köter heute wieder auf Sendung, nachdem ich gestern ja mal einen Tag nicht da war. Ich war doch mit einer lieben Freundin in Hamburg am Roten Baum. Wir haben Tennis geguckt. Das haben wir zuletzt gemeinsam gemacht vor über den Daumen jedenfalls 35 Jahren. Sie als junge Kollegin und ich als junger Kollege. Und dann haben wir uns eigentlich nie aus den Augen verloren und gesagt, komm, wir müssen mal wieder Tennis gucken. Und das war eine schöne Geschichte. Bringt mich übrigens dazu, Ihnen zu sagen, natürlich Tennis hier auf Sylt auch. Ich erinnere an den großen Sylt Cup, der steigt in diesem Jahr vom 26. bis zum 31. Juli auf der Tennisanlage am Seedeich. Einzel, Doppel, Mixed, alles ist möglich. Man kann sich, denke ich, auch noch anmelden. Gehen Sie mal auf die Seite des Sylter Tennisclubs, da finden Sie alle Informationen. Und wenn der kleine Hunger kommt, dann gehen Sie einfach da ins Breaktime und bestellen sich was Leckeres. Also, Tennis auf Sylt, der große Inselcup. Ich werde mit Sicherheit nochmal darauf hinweisen. Ja klar, hier in RSH auf Sylt.
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Ach ja, moin und klasse, dass Sie dabei sind. Hier ist Carsten Kötebeet, RSH auf Sylt und mit allem, was auf der Insel so geht. Das hier erwähne ich immer wieder mal. Viele kennen das bestimmt schon, aber einige gewiss auch noch nicht. Es gibt einen Escape Room in Westerland. Im Syltness Center ist der. Das Geheimnis des Captains. Ne, so heißt das, was man darin spielen soll. Man befindet sich in einem nostalgisch eingerichteten Zimmer von Captain Morgan, der hat die Insel überstürzt verlassen, zurückgelassen hatte eine Schreibmaschine, ein antikes Radio und eine Schatzkiste. So, und jetzt müsst ihr als Team zusammenarbeiten, um die Schatztruhe zu öffnen und an den Schatz selbst zu gelangen. Muss man sich natürlich für anmelden, das ist ja klar, und dann wünsche ich auf jeden Fall von dieser Stelle aus viel Spaß. Captain Morgan. Was kann ich, gibt es nicht auch einen Rum, der so heißt, den man ganz gut mit Cola trinken kann? Nicht, dass ich mit diesem Produkt jemals in Berührung gekommen wäre. Na, aber fällt mir gerade ein. Ja, gibt es, glaube ich. Ja, habe ich von gehört.

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13: 5:01. Ich bin Sönke Röhling. Guten Tag. Jetzt am Mittag stellt Bundestrainer Nagelsmann auch ganz offiziell den deutschen WM-Kader vor. Schon seit dem Morgen wurden nach und nach einzelne Namen vom DFB veröffentlicht. Mit dabei sind zum Beispiel Joshua Kimmich, Leon Goretzka oder Jamal Musiala. Und auch durchaus überraschende Nominierungen, wie der Dortmunder Maxi Bayer oder Nadim Amiri von Mainz. Die einzelnen Nominierungen wurden auf den DFB-Social-Media-Kanälen bekannt gegeben, und zwar mit emotionalen Videos zu jedem Spieler. Die Landesschülervertretung der Gymnasien fordert, den Unterricht auf neue Beine zu stellen. Weg von klassischen Themen hin zu Zukunftskompetenzen, wie es heißt. Gemeint ist Wissen in Bereichen wie Finanzen, Medien, Soziales oder Gesundheit. Dafür ist nun ein 8-Punkte-Programm vorgelegt worden. Der Landesschülersprecher der Gymnasien Eschel Evert sagte:
14: Die Schule hebt für sich den Anspruch, junge Menschen als mündige Bürger in die Welt zu schicken. Die 8 Maßnahmen in diesem Katalog sind daher aus unserer Sicht keine Utopie, die in ferner Zukunft erwünscht ist, sondern das sind aus unserer Sicht konkrete Ansätze, die notwendig sind, und sie zeigen den Anfang eines stärker kompetenzorientierten Lernens. Eines Lernens, das lebensrelevante Fähigkeiten in den Mittelpunkt rückt, statt sie dem Zufall zu überlassen.
13: Die Polizei in Flensburg sucht nach einer Autofahrerin, die ein Mädchen angefahren hat. Vor über 2 Wochen soll sie die 11-Jährige beim Abbiegen in die Mürwiker Straße erfasst haben. Danach kümmerte sie sich offenbar zunächst um das Kind, fuhr dann aber mit ihrem weißen Kleinwagen weiter, ohne Kontaktdaten zu hinterlassen. Ein Unbekannter hat einem 95-Jährigen in Neustadt Geld geraubt. Der Senior war Montagvormittag mit einem Rollator in der Innenstadt unterwegs. Der Unbekannte schubste ihn, griff nach dem Geldbeutel mit 450 Euro Bargeld drin und flüchtete. Die Polizei sucht nun Zeugen. Die Diskussion über die Rente ab 70 hat wieder Fahrt aufgenommen. Auslöser ist ein Bildbericht, wonach die Rentenkommission ein höheres Renteneintrittsalter empfehlen will. Mitglieder der Kommission sagen nun dagegen, das stehe überhaupt noch nicht fest. Offiziell sollen die Kommissionsvorschläge Ende Juni vorliegen. Die SG Flensburg-Handewitt will heute die Magdeburger Meisterfeier crashen. In der Handball-Bundesliga kommt es zum Topspiel. Flensburg ist als Tabellenzweiter zu Gast beim Tabellenführer. Magdeburg reicht 4 Spiele vor Schluss ein Unentschieden für den Titel.
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15: Ja, auf Sylt haben wir heute ganz gut Sonne auf der einen, dann aber auch mal so ein paar Wolken auf der anderen Seite. Die Regenwahrscheinlichkeit ist gering.

0: Regen am Abend erkennt man so kleine Gebiete auf dem Radar. Der Wind kommt mit Stärke 4 aus West und die Tageshöchsttemperaturen heute 15 Grad. Der RSH 3 Tage Trend mit Sonne und Wolken geht's weiter. Morgen und am Wochenende morgen bei 17, Samstag auch 17, Sonntag 16 Grad.
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0: Der Verkehrsservice für Sylt. Also größere Störungsmeldungen im eigentlichen Sinne liegen mir nicht vor. Und ich glaube, jeder und jede weiß, was da auf uns zukommt. Denn natürlich wird das heute und morgen und am Wochenende voller werden. Und es wird ganz gut was los sein auf den Straßen. Machen wir bitte alle langsam und vorsichtig. Passen wir auf uns und auf andere auf. Der beste Tipp ist ja sowieso immer Auto stehen lassen, wenn es nicht wirklich benötigt wird. Na, haben Sie darüber hinaus ansonsten etwas für mich? Denn ja, freue ich mich über eine Vorpfingst-Info von Ihnen, die ich dann an alle anderen weitergebe. Gute Fahrt.
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0: Nix wie hinein in die 13 Uhr Stunde an diesem 21. Mai, ne, wie vorhin bereits erwähnt, ja. Ein Monat noch bis zur Sommersonnenwende, dann werden die Tage wieder kürzer. Andererseits wird das Geburtstagskind vom vergangenen Wochenende Udo Lindenberg mal gesagt, alle Tage sind gleich lang, sie sind nur unterschiedlich breit. Und wie viel Breite wir einem Tag geben, das haben wir ja ein Stück weit selbst in der Hand. Happy Donnerstag auf jeden Fall, ihr Lieben. Ich freue mich, dass wir zusammen sind.
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Ja, einen tollen Donnerstag wünsche ich. Hier ist RSH auf Sylt mit Carsten Köthe. Ist kein ganz gewöhnlicher, ist ein wichtiger Donnerstag. Heute Abend geht's im Deutschen Bundestag um Sylt. Da haben doch gestern im Verkehrsausschuss bereits die Verkehrspolitikerinnen und Politiker ihre Beratungen abgeschlossen. Und die Empfehlung ausgegeben, der Bundestag möge doch heute bitte beschließen, dass der zweigleisige Ausbau der Marschbahnstrecke kommen soll. Heute Abend wird das Ganze dann im Parlament nochmal beraten. Die Zustimmung gilt als sicher und dann wird morgen schon losgebaggert. Nein, leider nicht. Der Baustart ist geplant, also aktuell jedenfalls für 2032 Fertigstellung. Mal gucken, es dauert ja meist doch ein bisschen länger in Deutschland. Das Problem ist, die werden heute Abend zwar zustimmen und sagen, jawohl, der zweigleisige Ausbau soll kommen. Problem ist nur, die Finanzierung steht doch nicht. Also jetzt geht's dann um die Frage, wo kommt die Kohle her, damit wir das Ding wirklich an den Start bringen können. Aktuell geht man wohl aus von so 420 Millionen, aber auch das ist kein Geheimnis. Gerade bei den Unwägbarkeiten, ne, zweigleisiger Ausbau, Marschbahn, da wird noch eine ganze Menge draufkommen und am Ende wird's, da gebe ich Ihnen jetzt schon Brief und Siegel, teurer als gedacht. Anyway, heute Abend wird's beschlossen. Ich guck heute Abend mal rein. Geht wohl los so 18, 18.30 über den Daumen. Und dann schnacken wir morgen wieder drüber hier in RSH auf

0: Heute ist der 21. Mai schon. Ja, hier ist RSH auf Sylt mit Carsten Köthe. Ich hatte zu Beginn der Sendung bereits daran erinnert. Heute ist Welttrinkgeldtag. Und wie hatte Lisa, eine Servicekraft der Inseln, mal zu mir gesagt?
1: Ich freue mich natürlich drüber, weil es für mich irgendwie honoriert, wenn ihr euch besonders wohl gefühlt habt. Dann ist das schön, dann freut mich das. Andererseits finde ich es angemessener, kein Trinkgeld zu geben, als bei 14,80 Euro zu sagen, 15 passt. Weil das ist dann eher eine Nummer, wo ich sage, tut mir leid, das brauche ich dann nicht in dem Fall.
0: Ja, soweit, ne? Die Worte von Lisa und ich erinnere mich da an eine Szene, die habe ich erlebt in einem Café. Da saßen auch zwei Herren am Nebentisch und haben sich relativ laut unterhalten. Und ach Gott, was waren das für Big Player, ne? Also beruflich mega erfolgreich und Kohle ohne Ende und hast du nicht gesehen. Die hatten am Ende, meine ich, auch 19,80 Euro auf der Uhr und dann gab er auch einen 20er hin und sagte, stimmt so. Und also hätten die nicht vorher so auf dicke Hose gemacht, ne? Dann hätte ich ja vielleicht noch gesagt, okay, gut, aber die ganze Zeit erzählen, wie fett man im Business ist so und dann 20 Cent, das hat irgendwie überhaupt nicht zusammengepasst. Und deshalb, ja, meine Bitte immer an alle, wer kann? Kann ja nicht jeder und jede, das weiß ich aber wer kann, lassen Sie uns angemessenes, vernünftiges Trinkgeld geben, wenn der Service denn gut war. Und das ist ja in den meisten Fällen hier auf der Insel so. Und außerdem ist es so schwierig, glaube ich, heutzutage Servicepersonal zu finden. Ich weiß das unter anderem auch vom Festland und dann kommt natürlich die besondere Insellage nochmal dazu. Ich wollte es einfach mal gesagt haben, heute am 21. Mai, am Welttrinkgeldtag.

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4: Ja, erstmal die Tageshöchsttemperaturen. 15 Grad kriegen wir heute auf Sylt. Dazu haben wir ganz gut Sonne, aber auch ein paar dichtere Wolken. Die Regenwahrscheinlichkeit nur im 10% Bereich und der Wind weht frisch dazu aus West. Der RSH 3-Tage-Trend. Keine große Wetteränderung. Geht so weiter. Morgen am Samstag und am Sonntag immer so 16, 17 Grad.
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4: Der Verkehrsservice für Sylt. Donnerstag vor Pfingsten, das sagt eigentlich schon alles, ne? Es geht auf das verlängerte Wochenende zu. Bedeutet, es ist schon ganz gut was los. Es wird mit Sicherheit noch was dazu kommen. Dann kann es überall mal länger dauern. Wenn, haben Sie bitte Geduld. Und Auto am besten sowieso stehen lassen. Aktuell keine größeren Störungsmeldungen, mal abgesehen von den Baustellen. Nee, wenn Sie was für mich haben, sagen Sie es gerne mir und ich informiere alle anderen. Gute Fahrt.
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ja, moin und klasse, dass Sie dabei sind. Hier ist Carsten Köthe mit RSH auf Sylt. Und ich weiß ja selbst, dass ich manchmal, wenn es auf Feiertage zugeht, wie so ein Oberlehrer klinge und wie so ein Spaßverderber. Ne, will ich gar nicht sein, aber es ist nun mal so, dass das Zusammenleben von so vielen Menschen auf einer so kleinen Insel nur dann funktioniert, wenn wir uns alle an gewisse Regeln halten. Heute geht's mal um die Hunde, die nun wirklich auf Sylt herzlich willkommen sind. Sylt ist eine Hundeinsel. Aber an Herrchen und Frauchen, die Hunde bitte nur dort frei laufen lassen, wo es auch wirklich erlaubt ist. Ansonsten ab an die Leine. Wir sind in der Brut- und Setzzeit, da brauchen die Vögel ihre Ruhe. Dann sind die Schafe draußen auf den Deichen und wir alle haben wahrscheinlich schon mal ein Bild gesehen, was passiert, wenn ein Hund ein Schaf zu packen kriegt. Das braucht kein Mensch. Und deshalb, auch wenn ihr Bello ein ganz, ganz Lieber ist und noch nie irgendwas gemacht hat, er muss trotzdem an die Leine. Das ist so eine Bitte, die ich immer habe. Und dass die Hundehaufen weggemacht werden sollen, das versteht sich von selbst, vergessen manche auch, ne? Und deshalb dachte ich mir, ich sag sicherheitshalber nochmal Bescheid hier in RSH auf Sylt. Und nochmal, das soll jetzt nicht oberlehrerhaft klingen, aber ich finde einfach mit ein bisschen Rücksicht so gegenseitig schaffen wir das doch, oder?

Ja, RSH auf Sylt, ein Programm nur für die Insel, immer von Montag bis Freitag. Gleich geht's hier weiter mit der Aftershow-Party mit Frank. Von mir war es das schon fast für heute und Montag bis Freitag stimmt in dieser Woche natürlich nicht ganz, weil gestern war ich ja einen Tag nicht da. Ich hatte dieses Jahr einen Krankheitstag, da war ich in der Klinik, genau. Und dann hatte ich gestern meinen allerersten Urlaubstag in 2026, was die Krankheitstage angeht, ja, wenn ich da mal so schau, was junge Kolleginnen und Kollegen zum Teil anhäufen an Fehlzeiten. Da steht der Alter aber noch wie eine deutsche Eiche. Oder neben Krankheitstagen, was sagte letztens ein junger Kollege, er habe einen Ausgleichstag gehabt. Ich sag, was ist denn ein Ausgleichstag? Ja, wenn man am Sonntag oder am Samstag irgendwie arbeitet, dann kann man sich dafür in der Woche drauf, unter der Woche einen Tag oder einen halben Tag frei nehmen. Ich sag, ich arbeite seit fast 40 Jahren in diesem Laden und ich behaupte, ich hatte noch nicht einen einzigen Ausgleichstag. Nein, Sendetage haben wir. Der nächste steht morgen früh um 10 Uhr an, weil dann hören wir uns zur Vorpfingstausgabe von RSH auf Sylt. Freue mich riesig drauf. Bis dahin, alles Liebe und tschüss, ihr Carsten Köthe.

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5: 2:05. Ich bin Colin Mock. Guten Tag. Manuel Neuer fährt als deutsche Nummer 1 zur WM. Das hat Bundestrainer Julian Nagelsmann jetzt offiziell bekannt gegeben. Entgegen anderer Berichte gehört Kölns Shootingstar Saïd Elmala dagegen nicht zum deutschen WM-Kader. Dafür sind unter anderem Lennart Karl und Leroy Sané dabei. Warum Neuer jetzt doch den Vorzug vor Oliver Baumann erhält, begründet Nagelsmann so.
6: Jeder weiß, glaube ich, welche Aura den Manu umgibt, welche Qualitäten er hat, was auch einer Mannschaft gibt. Und deswegen ist er verdientermaßen dabei. Und wir planen mit ihm als Nummer 1 mit dem Wissen, dass wir, ich sage es mal, eine Weltklasse 1B-Lösung ebenfalls dabei haben. Die Entscheidung steht. Sie ist in meiner Meinung die richtige.
5: Für viele Pfingsturlauber wird die Anreise zur Nordsee zur Geduldsprobe. Die Autobahn GmbH sperrt ab heute Abend die A23 Richtung Heide, und zwar zwischen Hamburg-Eidelstedt und Pinneberg Süd. 5 Tage dauert die Vollsperrung. Was gemacht wird, dazu sagt Torben Wienke von der Autobahn GmbH.
7: Und zwar wird es dort auf der Richtungsfahrbahn Heide eine Sanierung des Fahrbahnbelags geben. Dort ist ja der offenporige Asphalt und der ist nach ca. 9 Jahren jetzt wieder fällig, dass er erneuert wird, um wieder die Lärmwerte und auch die Befahrbarkeit zu gewährleisten.
5: Eine Dreiviertelstunde mehr sollte man wegen der Sperrung einplanen. Ab Dienstag haben Pendler dann wieder freie Fahrt. In einem 8-Punkte-Programm fordert die Landesschülervertretung der Gymnasien einen deutlich zukunftsorientierteren Unterricht. Unter anderem geht es um Finanzkompetenz, Gesundheitswissen oder nachhaltiges Handeln. Themenfelder, die nach Überzeugung des Landesschülersprechers der Gymnasien Eschel Ewert zu kurz kommen.
8: Es muss priorisiert werden, dass junge Menschen in die Gesellschaft mündig und mit einer Orientierung geschickt werden. Und dann müssen klassische Unterrichtsinhalte, die ja auch letztendlich der Kompetenzvermittlung dienen, aber aus unserer Sicht auch teilweise veralteten Kompetenzen, eben priorisiert werden. Beispielsweise, wenn Schule sagt, wenn ihr KI nutzt, ist man durchgefallen bei einer Textabgabe, dann ist das letztendlich ein Bild oder eine Kompetenzvermittlung, die so nicht mehr viel mit Schule oder mit der Zukunft zu tun hat aus unserer Sicht.
5: Im absoluten Topspiel der Handball-Bundesliga könnte heute die Meisterschaft entschieden werden. Die SG Flensburg-Handewitt als Zweiter hat den Spitzenreiter SC Magdeburg zu Gast. Wenn die SG es nicht schafft zu gewinnen, hat Magdeburg den Titel sicher. Los geht's um 20 Uhr.
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9: Unser RSH auf Sylt-Wetter. Heute am Donnerstag hat Sonne und Wolken im Wechsel. 6 Stunden scheint sie, aber Regenwahrscheinlichkeit auch immer noch bei 40% bei 15 Grad. Und der RSH auf Sylt 3 Tage Trend. Morgen Vormittag noch ein paar Wolken, später am Nachmittag und Abend dann herrlich sonnig. 11 Stunden Sonne bei 16 Grad. Und dann geht's weiter am Samstag auch Sonne, Wolken im Wechsel. 17 Grad, 11 Stunden Sonne. Und am Sonntag, am Pfingstsonntag, 15 Stunden Sonne, den ganzen Tag Sonnenschein und 15 Grad.
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9: Alles super auf den Straßen, da läuft alles. Wenn ihr was anderes gesehen habt, ihr kennt das Spiel, dann schickt mir gerne eine Nachricht ins Studio sylt@rsh.de. Gute Fahrt.
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9: Moin zusammen, jetzt am kommenden Samstag von 15 bis 18 Uhr wollen wir im Sitzungssaal des Rathauses in Westerland ein offenes Meet and Greet stattfinden lassen, das ganz im Zeichen des ehrenamtlichen Engagements auf der Insel steht. Dazu sind alle eingeladen und einer wird uns gleich mal genau erklären, worum es geht. Gleich hier bei mir im Programm nur für die Insel, nämlich Holger Bünte, der Gemeinde Jugendpfleger. Gleich hier bei mir.
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0: Moin zusammen, hier ist RSH auf Sylt, das Programm nur für die Insel. Ehrenamtliche haben wir bei uns auf der Insel ja wirklich so viele, die sich hier engagieren. Und deswegen sagt die Gemeinde Sylt auch Danke und lädt jetzt am Samstag ins Rathaus ein. Und zwar von 15 bis 18 Uhr im Sitzungssaal des Rathauses in Westerland gibt es ein offenes Meet and Greet, das ganz im Zeichen des ehrenamtlichen Engagements auf der Insel steht. Holger Bünte, der Jugendpfleger der Gemeinde Sylt, ist bei mir. Was passiert da und was macht man da?
1: Na, erstmal geht man da hin, weil man will ja, dass einem Danke gesagt wird. Und zwar für das Ehrenamt, für das, was an ehrenwertem Engagement hier auf der Insel täglich stattfindet. Und das ist viel. Und da gibt es den Ehrentag, das ist eine Bundesaktion, eine bundesweite Aktion vom Bundespräsidenten. Der Hintergrund ist 77 Jahre Grundgesetz. Aber entscheidend ist, dass jede Kommune die Möglichkeit hat, hier eine Aktion zu starten. Und wir tun das eben mit Tina Haltermann, der Gemeinde Sylt, mit einem Meet and Greet. Das heißt, wir laden ein, haben eingeladen und auch hiermit laden wir jeden ein, vorbeizukommen. Ist ganz entspannt. 15 Uhr geht's los im Sitzungssaal. Es gibt ein bisschen Musikuntermalung vom DJ Sascha. Und wir haben eine Ansprache natürlich und wir werden dann nochmal eine kleine Retrospektive machen und zwar gucken, was ist denn gelaufen so in den vergangenen Jahren an Ehrenamt, und da haben wir Filme und auch Plakate, die wir zeigen wollen.
0: Also es wird jetzt keine Ehrenamtsehrung geben oder so, ne? Sondern es wird ein Tag oder ein Nachmittag für das Ehrenamt sein hier.
1: Ganz genau.
0: Um 15 Uhr geht's los, da ist die offizielle Begrüßung und wer darf da kommen? Jeder, der Lust hat?
1: Jeder, der interessiert ist, ist da auch herzlich eingeladen.
0: Also nochmal für alle, die Gemeinde Sylt lädt ein, Akteure des Ehrenamtes im Rathaus Westerland, jetzt Samstag von 15 bis 18 Uhr ein Meet and Greet. Nicht scheuen, da vorbeizukommen.

0: Jahres auf Sylt, das Programm für die Insel am Donnerstagnachmittag mit Bremsman Frank Bremser hier. Wir gucken gleich mal auf morgen, auf das, was auf der Insel geht. In Westerland ab 10 Uhr in der Villa Kunterbund gibt es wieder einen kreativen Vormittag für Kinder. Basteln mit Naturmaterialien. Dann gibt es die naturkundliche Fahrradtour der Naturschutzgemeinschaft Sylt und ebenfalls um 14 Uhr beginnt morgen in Wenningstedt direkt an der Haupttreppe der Promenade das große Pfingst-Special vom Wenningstedter Cliffklang. Mehr dazu in der nächsten halben Stunde hier bei mir.
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0: unser RSH auf Sylt Wetter. Heute am Donnerstag, es gibt 6 Stunden Sonne. Sonne und Wolken im Wechsel und 15 Grad. Regenwahrscheinlichkeit noch bei 40%. Und der RSH auf Sylt 3 Tage Trend. Morgen beginnt es wolkiger, später dann herrlich sonnig. 11 Stunden Sonne bei 16 Grad. Am Samstag wieder ein Mix aus Sonne und Wolken, aber 11 Stunden scheint die Sonne bei 17 Grad. Und am Sonntag dann herrlicher Sonnenschein. Am Pfingstsonntag 15 Stunden Sonne bei 15 Grad.
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0: Alles super auf den Straßen, da läuft alles. Wenn ihr was anderes gesehen habt, ihr kennt das Spiel, dann schickt mir gerne eine Nachricht ins Studio sylt@rsh.de. Gute Fahrt.
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0: Hallo und moin.
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0: In Westerland startet morgen um 10 Uhr in der Villa Kunterbunt auf der oberen Promenade ein kreativer Vormittag für Kinder ab 4 Jahre. Beim Basteln mit nachhaltigem Naturmaterial geht es zuerst gemeinsam an den Strand. Dort sammelt ihr dann Muscheln, Treibholz und Steine, aus denen später fantasievolle Windspiele, Mobiles oder kleine Kunstwerke entstehen. Die Aktion verbindet Naturerlebnis und Kreativität und zeigt ganz spielerisch, wie viel die Insel direkt vor der Haustür zu bieten hat. Die Veranstaltung dauert rund 3 Stunden. Wer Sylt lieber aktiv erkunden möchte, kann morgen um 14 Uhr bei einer naturkundlichen Fahrradtour der Naturschutzgemeinschaft Sylt mitfahren. Vom Naturzentrum Braderup geht es mit maximal 15 Teilnehmern quer über die Insel durch 5 Naturschutzgebiete. Die Strecke führt durch die Braderupper Heide zur Kampener Vogelkoje, durchs Gebiet Nilön bis hin zur Dünenlandschaft am Roten Kliff. Unterwegs gibt es viele spannende Infos über die Tierwelt, die Geschichte der Insel und die empfindliche Natur. Sylts Ziel der Tour ist die Uwe-Düne in Kampen. Und ebenfalls ab 14 Uhr beginnt morgen in Wenning, steht direkt an der Haupttreppe der Promenade das große Pfingst-Special vom Wenningstädter Kliffklang 2026. Mit dabei ist die Band Schwarzgold. Direkt am Meer erwartet euch ein entspannter Open-Air-Nachmittag mit Live-Musik, Nordseeluft und Sonnenuntergangsatmosphäre. Der Kliffklang gehört inzwischen zu den beliebtesten Sommerveranstaltungen auf Sylt und bringt den ganzen Sommer über Musiker und DJs an besondere Orte direkt an der Küste. Hier ist RSH auf Sylt, das Programm nur für die Insel. We'll be right back.

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7: 5:03. Ich bin Colin Mock. Guten Tag. Die Torwartfrage für die WM ist geklärt. Manuel Neuer wird die deutsche Nummer 1. Damit muss sich der bisherige Stammtorhüter Oliver Baumann mit der Ersatzrolle zufrieden geben. Im deutschen Kader stehen außerdem, ein wenig überraschend, unter anderem Pascal Groß, Nadim Amiri und Leroy Sané. Kölns Shootingstar Said Elmala muss dagegen zu Hause bleiben. Bundestrainer Julian Nagelsmann sagte zu seiner Kaderzusammenstellung:
8: Der allerwichtigste Punkt ist Überzeugung, dass die 26 das beste Team für uns Deutschland sind, die den deutschen Fußball verkörpern, die gemeinsam mit den Fans in der Lage sind, ein tolles Turnier zu spielen.
7: Die Landesschülervertretung der Gymnasien in Schleswig-Holstein macht sich für einen zukunftsorientierteren Unterricht stark. Heute ist in Kiel ein entsprechender 8-Punkte-Forderungskatalog vorgelegt worden. Dabei geht es um Themen wie Finanzbildung, soziale Kompetenzen, KI oder Praktika. Eschel Ewert, der Landesschülersprecher der Gymnasien, sagt:
9: Wenn politische Bildung bedeutet, einfach Strukturen auswendig zu lernen, Theorie statt Praxis, dann ist das hemmend für Demokratie. Demokratie muss aus unserer Sicht erlebt werden, sie muss praktiziert werden durch praxisnahe politische Bildung, die fächerübergreifend verpflichtend im Unterricht implementiert wird, beispielsweise über Begegnung mit politischen Akteuren, Auseinandersetzung mit aktuellen Themen und das Wissen auch vor allem über eigene Rechte und Möglichkeiten der Mitgestaltung.
7: Schleswig-Holstein setzt auf ein neues Konzept, um die Vielfalt in den Landeswäldern zu sichern. Alte oder absterbende Bäume und Totholz gehören ab sofort auf der gesamten Waldfläche dazu. RSH Schleswig-Holstein-Reporter Andreas Otto.
10: Ja, statt bisher 80.000 bleiben künftig bis zu 140.000 sogenannte Habitatbäume erhalten. Sie bieten nach Angaben von Landwirtschaftsministerin Schmachtenberg wichtige Lebensräume für Tierpflanzen und Pilzarten. Dazu sollen pro Hektar Landeswaldfläche im Schnitt 25 Kubikmeter Totholz liegen bzw. stehen bleiben. Mit 11,5% Waldanteil ist Schleswig-Holstein ein insgesamt waldarmes Bundesland.
7: Urlauber auf dem Weg zur Nordsee müssen sich übers Pfingstwochenende auf Umleitungen einstellen. Ab heute Abend wird die A23 Richtung Heide zwischen Eidelstedt und Pinneberg Süd 5 Tage lang voll gesperrt. Dort wird die Fahrbahn einmal komplett neu gemacht. In der Handball-Bundesliga will die SG Flensburg-Handewitt heute die Magdeburger Meisterfeier crashen. Flensburg ist als Tabellenzweiter zu Gast beim Tabellenführer. Magdeburg reicht 4 Spiele vor Schluss ein Unentschieden für den Titel.
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4: Unser RSH auf Sylt-Wetter. Heute am Donnerstag hat Sonne und Wolken im Wechsel. 6 Stunden scheint sie, aber Regenwahrscheinlichkeit auch immer noch bei 40% bei 15 Grad. Und der RSH auf Sylt 3 Tage Trend. Morgen Vormittag noch ein paar Wolken, später am Nachmittag und Abend dann herrlich sonnig. 11 Stunden Sonne bei 16 Grad. Und dann geht's weiter am Samstag auch Sonne, Wolken im Wechsel. 17 Grad, 11 Stunden Sonne. Und am Sonntag, am Pfingstsonntag, 15 Stunden Sonne. Den ganzen Tag Sonnenschein und 15 Grad.
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4: Alles super auf den Straßen, da läuft alles. Wenn ihr was anderes gesehen habt, ihr kennt das Spiel, dann schickt ihr mir gerne eine Nachricht ins Studio sylt@rsh.de. Gute Fahrt.
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0: Es geht auch schon wieder Richtung Sommer, Leute. Und damit natürlich auch zum beliebten Tanzprojekt der Gemeinde Sylt. Und Holger Bünte ist ja sowieso hier im Studio bei mir, deswegen können wir gleich auch mal drüber schnacken. Und auch das Surfen geht wieder los, auch das und mehr dazu hier in dieser Stunde bei mir im Programm Nur für die Insel. Schön, dass ihr dabei seid.
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0: Hallo zusammen, hier ist RSH auf Sylt, das Programm für die Insel mit Frank Bremser am Donnerstagnachmittag. Ich hoffe, es geht euch gut und noch besser geht es ja allen, die beim großen Tanzprojekt der Gemeinde Sylt mitmachen. Das geht ja jetzt auch wieder los. Holger Bünte ist bei mir. Das wird bestimmt eine klasse Geschichte, oder?
1: Das geht nicht nur los, das ist ein Knaller.
0: Ja.
1: Weil wir 20 Jahre tatsächlich Projekt haben. Das 20-jährige Tanzprojekt wird dieses Jahr wieder aufgeführt im alten Kurs. Kursaal 25. 26. Juli mit jugendlichen Kindern der Insel, mit Leuten und Kindern und Jugendlichen, die schon dabei waren über Jahre, aber auch die neu einsteigen, also von erster Klasse bis zum Schluss sozusagen. Mhm. Und da sind auch Erwachsene schon wieder dabei, die jetzt mittlerweile auch in Kiel oder in Hamburg leben, die kommen hier extra her und sind dabei, ja, weil die
0: cool.
1: So jahrelang mitmachen.
0: Ja, und was man ja immer wieder sieht, ist ja, dass da auch Generationen übergreifend Menschen zusammenkommen. Ihr verbindet ja tatsächlich Menschen, was ja heutzutage bei unserer total vernetzten Welt, sollte man immer denken, die Leute kommen zusammen, aber tun sie ja gar nicht. Sie sind vielleicht virtuell irgendwo in Räumen verbunden, aber so wirklich zusammenkommen, sich anfassen, zusammen tanzen, Bewegung, Glücksmomente gemeinsam erleben, das wollt ihr ja schaffen mit diesem Projekt, ne?
1: Genau, generationsübergreifend ist immer ein Thema. Es gibt wieder Gäste aus Köln. Wir fahren übrigens mit unserem Stück vom letzten Jahr, fahren wir am in der nächsten Woche Mittwoch nach Köln und sind sozusagen als Gastbeitrag in einem neuen Stück von Suela Ferwa dabei.
0: Cool.
1: Und das ist natürlich ein Erlebnis für Jugendliche. Die haben da eine Wohnung, können sich selbst versorgen und sie müssen auf die Proben und sind dann Teil von dem neuen Spektakel da in Köln.
0: Was für tolle Erlebnisse da geschaffen werden. Und auch beim Surfkurs von der Gemeinde Sylt, die ja auch preisreduziert sind, also nicht so teuer sind, gibt es natürlich wieder viel zu erleben. Und darüber sprechen wir auch noch in dieser Stunde. Also dranbleiben oder auf Plattdeutsch, blieb du bi.
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0: unser RSH Absolut Wetter. Heute am Donnerstag, es gibt 6 Stunden Sonne. Sonne und Wolken im Wechsel und 15 Grad. Regenwahrscheinlichkeit noch bei 40% und der RSH Absolut 3 Tage Trend. Morgen beginnt es wolkiger, später dann herrlich sonnig. 11 Stunden Sonne bei 16 Grad. Am Samstag wieder ein Mix aus Sonne und Wolken, aber 11 Stunden scheint die Sonne bei 17 Grad. Und am Sonntag dann herrlicher Sonnenschein. Am Pfingstsonntag 15 Stunden Sonne bei 15 Grad.
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0: Alles super auf den Straßen, da läuft alles. Wenn ihr was anderes gesehen habt, ihr kennt das Spiel, dann schickt ihr mir gerne Nachricht ins Studio sylt@rsh.de. Gute Fahrt.
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0: Hallo und herzlich willkommen hier bei uns im Programm Nur für die Insel. Hier ist RSH auf Sylt mit Frank Bremser. Holger Bünte, der Pfleger der Jugend bei uns auf der Insel von der Gemeinde Sylt, ist bei mir. Und es gibt auch wieder das tolle Surfprojekt im Sommer, ne Holger?
1: Das Schöne ist, dass wir eine eingespielte Familie sind. Die Surfschule Westerland am Brandenburger Strand, mit denen bin ich fast befreundet, kann man sagen, mittlerweile mit den Leuten. Wir sind zusammen älter geworden. Und das macht natürlich besonders Spaß, so eine Kooperation zu haben, weil die natürlich trägt. Und die Grundform ist die gleiche. Man kann dort als Jugendlicher oder auch als Grundschüler, wenn man dann schwimmen kann, kann man sich anmelden und hat dann 4 Tage Zeit. Das sind 2 verschiedene Kurse. 4 Tage die Möglichkeit, mal ins Surfen reinzuschnuppern, ja, und was auszuprobieren und rauszufinden, ist es das für mich oder ist es das nicht?
0: Und auch dafür kann man sich dann anmelden. Die Anmeldeformulare gibt es auch im Surfclub, oder?
1: Die Anmeldeformulare gibt es auch in den Schulen, und zwar ab Mitte nächster Woche. Auch wieder Holzhaus, Sekretariat, da kann man hingehen und dann einfach in gleicher Art und Weise sich damit anmelden.
0: Holger Bünte, der Gemeindejugendpfleger. Toller Typ und ganz tolle Aktion und wirklich auf einem so tollen Niveau. Auch das Tanzprojekt, das dürft ihr euch nicht entgehen lassen, da auf jeden Fall dabei zu sein. Rechtzeitiges Sichern der Karten ist auf jeden Fall empfohlen. Hier ist RSH auf Sylt, das Programm nur für die Insel.

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1: 5:04. Ich bin Colin Mock. Guten Tag. Nach vielen Gerüchten, Spekulationen und Diskussionen steht der deutsche WM-Kader jetzt offiziell fest. Und damit auch, Manuel Neuer fährt als deutsche Nummer 1 zur Weltmeisterschaft. Mehr von Jana Klonikowski.
2: Damit muss sich der bisherige DFB-Stammtorhüter Oliver Baumann mit der Ersatzrolle begnügen. Und Neuer feiert nach 2 Jahren Pause ein Comeback in der Nationalmannschaft. Zu den Überraschungen im deutschen Kader gehören wohl auch der Mainzer Nadim Amiri, Premier League-Spieler Pascal Groß oder auch Leroy Sané nach seiner ersten Saison in der Türkei. Nicht mit dabei ist dagegen Kölns Shootingstar Said Elmala. Nachwuchshoffnung Lennart Karl von den Bayern darf dagegen mit.
1: Über das Pfingstwochenende wird die A23 in Richtung Nordsee zum Teil voll gesperrt. Zwischen Hamburg-Eidelstedt und Pinneberg-Süd ist ab heute Abend kein Durchkommen mehr. 5 Tage lang macht die Autobahn GmbH da die Fahrbahn wieder schick. Sprecher Torben Wienke sagte uns,
3: um eben in diesem kurzen Zeitfenster die Arbeiten komplett, das heißt Abfräsen der Fahrbahn, Behandeln des Untergrunds und dann eben das Aufbringen der neuen Fahrbahndecke, um das bewerkstelligen zu können, wird eben rund um die Uhr gearbeitet. Das bedeutet, dass es in dem Bereich auch für die Anwohner nachts nicht zu vermeiden sein wird, dass dort auch Baustellengeräusche zu hören sind.
1: Auf den Umleitungsstrecken sollte man eine Dreiviertelstunde mehr Zeit einplanen. Die Landesschülervertretung der Gymnasien in Schleswig-Holstein fordert, dass der Unterricht umgekrempelt wird. Die Welt ändere sich deutlich schneller als die Lehrpläne, daher wurde ein 8-Punkte-Forderungskatalog vorgelegt. Darin geht es um Medien- und Finanzkompetenz oder soziale Urteilsfähigkeit. Im Topspiel der Handball-Bundesliga könnte heute die Meisterschaft entschieden werden. Die SG Flensburg-Handewitt als Zweiter ist beim Spitzenreiter SC Magdeburg zu Gast. Wenn die SG es nicht schafft zu gewinnen, hat Magdeburg den Titel sicher. Los geht's um 20 Uhr. Wer bekommt den letzten Platz in der Fußball-Bundesliga? Heute Abend gibt's das Hinspiel der Relegation. Wolfsburg kämpft um den Klassenerhalt, Paderborn will aufsteigen. Seit der Wiedereinführung der Relegation vor knapp 20 Jahren haben sich fast immer die Erstligisten durchgesetzt.
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4: Unser RSH auf Sylt-Wetter. Heute am Donnerstag hat Sonne und Wolken im Wechsel. 6 Stunden scheint sie, aber Regenwahrscheinlichkeit auch immer noch bei 40% bei 15 Grad. Und der RSH auf Sylt 3 Tage Trend. Morgen Vormittag noch ein paar Wolken, später am Nachmittag und Abend dann herrlich sonnig. 11 Stunden Sonne bei 16 Grad. Und dann geht's weiter am Samstag auch Sonne, Wolken im Wechsel. 17 Grad, 11 Stunden Sonne. Und am Sonntag, am Pfingstsonntag, 15 Stunden Sonne. Den ganzen Tag Sonnenschein und 15 Grad.
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4: Alles super auf den Straßen, da läuft alles. Wenn ihr was anderes gesehen habt, ihr kennt das Spiel, dann schickt mir gerne eine Nachricht ins Studio sylt@rsh.de. Gute Fahrt.
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4: Wir gehen gleich gemeinsam ins Kino. Anna Kugel von der Kinowelt Westerland war bei Carsten Köthe und hat mal berichtet, was es Neues im Kino gibt. Und wir haben ja so ein schönes Kino, ne? Und das muss natürlich auch unterstützt werden. Also, was gibt es? Gleich mehr dazu hier bei mir im Programm Nur für die Insel.
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0: Gleich gibt's hier bei mir neue Musik von BTS und Swim. 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Was bei uns immer ein totales Familien-Event ist, ist natürlich ins Kino zu gehen. Und wir haben so ein schönes Kino auf der Insel an der Kugel von der Kinowelt Westerland. War heute bei Carsten und hat mal berichtet, was es Neues gibt.
1: Star Wars, The Mandalorian und Grogu, also mal wieder ein neuer Star Wars Film. Ja. Seit 7 Jahren gab es da nichts Neues mehr im Kino und der hat genau gestern schon Start gehabt. Das ist jetzt der große Film über Pfingsten.
2: Okay, die hatte gestern Purpremiere bei dir, so ist das.
1: Genau, ja, also quasi ein vorgezogener Start. In der Regel starten Filme ja immer donnerstags, aber manchmal werden die dann auch bei diesen großen Filmen, starten die Verleiher dann einfach mittwochs. Damit kann man ja so ein bisschen das Wochenendergebnis beschönigen, indem es einfach ein Tag mehr ist. Und es ist ja auch okay, die Leute, die Fans sind ja auch heiß drauf. Ich meine, diese Geschichte von Mandalorian und Grogu wurde ja bisher nur als Serie auf Disney Plus erzählt. Es gab 3 Staffeln bisher, also so.
2: Und, woher weißt du das? Ich bin da völlig unbelegt.
1: Ja, ich habe die auch geguckt. Also ich
2: ehrlich?
1: Ich
2: okay.
1: Gerne. Ja,
2: okay.
1: Genau. Ja, auch so. Ich meine, man weiß ja auch manchmal einfach Dinge, ne? Und man muss sich informieren. Aber nein, die habe ich auch alle selber geguckt. Also fand ich auch großartig. Ja. Und dann ging es eigentlich darum, dass eine 4. Staffel auch gedreht werden sollte.
2: Ja.
1: Und das fiel in den Autorenstreik in Hollywood und so. Und dann haben sie einfach auch kurzerhand noch mal einen Kinofilm draus gemacht. Das heißt, das ist jetzt, also ich empfehle auch durchaus, diese Serie zu gucken, wer es noch nicht getan hat. Das passt auf jeden Fall gut, aber ansonsten, ich meine, das Star Wars Imperium, das geht immer. Das ist ja auch sehr breit gefächert und das macht Spaß im Kino.
2: Oh, ja. Krass. Das alles und natürlich noch viel mehr, ne? Pfingstprogramm, das ist klar.
1: Ja, absolut, genau. Einfach reinschauen, vorbeigucken, ins Programm gucken. Es sollte eigentlich jeder was finden.

0: RSH auf Sylt, Frank Bremser hier, moin. Ja, viele werden da sehr traurig sein, dass er im Oktober ja seinen Hut nimmt, Goodbye sagt, aber bestimmt auch auf Wiedersehen. Holger Bünte, der Jugendpfleger der Gemeinde Sylt, er ist jetzt tatsächlich im Rentenalter. Ich kann es kaum glauben, so fit wie er aussieht. Ja, also Holger geht und hat aber nochmal seinen Inselmoment dagelassen. Über den sprechen wir in der nächsten halben Stunde hier bei mir im Programm nur für die Insel. Dranbleiben.
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0: RSH auf Sylt-Wetter. Heute am Donnerstag, es gibt 6 Stunden Sonne. Sonne und Wolken im Wechsel und 15 Grad. Regenwahrscheinlichkeit noch bei 40% und der RSH auf Sylt 3 Tage Trend. Morgen beginnt's wolkiger, später dann herrlich sonnig. 11 Stunden Sonne bei 16 Grad. Am Samstag wieder ein Mix aus Sonne und Wolken, aber 11 Stunden scheint die Sonne bei 17 Grad. Und am Sonntag dann herrlicher Sonnenschein. Am Pfingstsonntag 15 Stunden Sonne bei 15 Grad.
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0: Alles super auf den Straßen, da läuft alles. Wenn ihr was anderes gesehen habt, ihr kennt das Spiel, dann schickt ihr mir gerne eine Nachricht ins Studio sylt@rsh.de. Gute Fahrt!
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0: RSH auf Sylt, Frank Bremser hier. Schön, dass ich euch begleiten darf durch diesen Donnerstagnachmittag. Und es ist doch kaum zu glauben, mittlerweile ist er schon seit 20 Jahren der Jugendpfleger der Gemeinde Sylt.
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0: Holger Bünte, ja, und der nimmt im Oktober seinen Hut. Der hat fertig, der geht in Rente, kaum zu glauben. Und wir freuen uns natürlich, dass Holger nochmal seinen Inselmoment hier bei uns bei RSH auf Sylt genannt hat.
3: Also es gibt viele Momente natürlich in 20 Jahren und 20 Jahre mache ich das ja jetzt. Ich glaube, ein Moment ist einfach immer, wenn wir ins Gelingen kommen. Wenn man, also vorher, man kann sich ja Gedanken machen, überlegen, planen. Aber wenn dann tatsächlich die Welle tatsächlich auch wirklich dich trägt, das ist das Gelingen. Und das spürst du eigentlich erst im und auch am Ende des Projektes. Ne? Egal, ob das ein Filmprojekt ist, Tanzprojekt ist, Surfkurse, Kunstprojekte, egal. Du spürst dann am Ende oder Mitte bis Ende sozusagen, ja, jetzt trägt uns die Welle, jetzt gehen wir, jetzt gibt's das Ergebnis, jetzt gibt's das gute Gefühl dazu. Ja?
0: Was für ein schönes Bild. Holger Bünte, der Jugendpfleger der Gemeinde Sylt im Oktober, ja, nimmt er seinen Mantel und macht sich auf, denn er geht in Rente und gesucht ist auch eine Jugendpflegerin oder Jugendpfleger, eine neue Person für dieses Amt. Und ich denke mal, Holger wird da sicherlich noch lange unterstützend zur Seite stehen, denn die Projekte, die er gemacht hat hier bei uns auf der Insel, sind einfach grandios. RSH auf Sylt hier mit Frank Bremser.

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0: des Gegners verhindern. SG-Chefcoach Alex Pajovic sagte vor dem Spiel:
1: Unser Ziel ist natürlich, probieren die 2 Punkte holen. Wird schwer. Die gute Sache ist, wir sind da komplett. Wir müssen Gas geben, kämpfen und denke, wenn wir bringen unsere Leistung auch mit Tormann-Leistung und alles zusammen, dann können wir auch da mit Magdeburg kämpfen.
0: Anwurf in Magdeburg ist um 20 Uhr.
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3: Wechselnd bewölkt geht's heute Abend bei uns in Schleswig-Holstein weiter. Südlich vom Nordostseekanal kann ab und zu mal ein kurzer, schwacher Schauer runterkommen. In der Nacht sind mal mehr, mal weniger Wolken dabei. Später kann sich vereinzelt Nebel bilden. Die Tiefstwerte liegen zwischen 11 und 8 Grad. Der RSH-3-Tage-Trend. Morgen erst viele Wolken, später meist sonnig und trocken. Die Topwerte schaffen bis 24 Grad. Am Samstag bleibt's meist sonnig, am Sonntag startet's teils neblig und wird dann wieder freundlich.
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3: Schleswig-Holsteins bester Verkehrsservice mit KI-Unterstützung. Auf der A7 Hamburg Richtung Hannover, Achtung, zwischen Vleestedt und dem Maschener Kreuz liegen Gegenstände auf der Autobahn. Auf der A7 Hamburg Richtung Flensburg liegt zwischen Schnelsen Nord und dem Rastplatz Bönningstedt ein Metallteil auf der Autobahn. Es staut sich auf der A1 Bremen Richtung Hamburg zwischen dem Kreuz Südost und dem Dreieck Norderelbe auf 5 Kilometern. Auf der A1 Lübeck Richtung Fehmarn sind es 8 Kilometer Stau zwischen Lübeck Zentrum und Serezafeld. Auf der A7 Flensburg Richtung Hamburg stockt es zwischen dem Dreieck Nordwest und Bahrenfeld auf 6 Kilometern. Und auf der A7 Hannover Richtung Hamburg gibt es 5 Kilometer Stop and Go zwischen Heimfeld und dem Elbtunnel. Auf der A1 Hamburg Richtung Lübeck steht zwischen Bad Oldesloe und Rheinfeld ein brennendes Auto auf der Straße. Die rechte Spur ist gesperrt. Außerdem ist die A23 Hamburg Richtung Heide zwischen Eidelstedt und Pinneberg Süd wegen Asphaltierungsarbeiten ab 19 Uhr bis Montag dicht. Die meisten Blitzer nur bei RSH. In Schüldorf auf der Dorfstraße, in Dobersdorf ebenfalls auf der Dorfstraße und in Altenkrempe auf der Landstraße in Richtung Schönwalde in Höhe Klaushorst. Staus und Blitzer meldet ihr uns kostenlos unter 08000 774 774.
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4: Moiner, und da ist die Katze aus dem Sack. Wortwörtlich, Manuel Neuer ist zurück in der deutschen Fußballnationalmannschaft und wird bei der WM im Kasten stehen. So hat Bundestrainer Julian Nagelsmann es heute auf der Pressekonferenz zur WM-Kaderbekanntgabe verkündet. Ja, das war auch schon vorher so ein bisschen durchgesickert, aber es gab da auch noch ein paar kleinere Überraschungen. Welche Spieler noch mit dabei sind oder eben auch nicht mit dabei sind, wir schauen uns das gleich mal an.
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0: Tja, und mit diesen freundlichen Grüßen von Gail erstmal herzlich willkommen hier im Donnerstagabend bei RSH mit Fabian Pede und gleich auch mit Teddy Swims. Das ist so ein krasser Ohrwurm, aber es ist auch ein Megatyp. Der geht ja so steil in den Staaten. Teddy Swims, Mr. Know-It-All, ist gleich neu bei RSH. Das sind alle frischen Hits in Schleswig-Holsteins bestem Mix. Ja, und Mr. Besserwisser wurde Julian Nagelsmann heute tatsächlich auch in ein, zwei Kommentaren bezeichnet, die ich im Netz gelesen habe. Unser Bundestrainer, der hat ja heute den WM-Kader für die Weltmeisterschaft nächsten Monat in Nordamerika, sprich in Mexiko, Kanada und den USA, bekannt gegeben. Und da ist ja vorher schon durchgesickert, dass Manuel Neuer vermutlich im Tor stehen wird. So ist es jetzt auch gekommen. Er ist vor Baumann die Nummer 1 im deutschen Tor. Und das finde ich persönlich ganz, ganz bitter und auch nicht ganz glücklich von Julian Nagelsmann. Das muss ich auch sagen. Der hat vor 2 Jahren seinen Rücktritt aus der Nationalmannschaft bekannt gegeben, der Manuel. Und ja, hat kein Spiel in der Quali bestritten. Da stand Baumann im Tor. Der hat das auch ganz gut gemacht, wie ich finde. Ja, und jetzt auf einmal Manuel Neuer zurück. Das ist schon ein Schlag ins Gesicht. Das hat Julian Nagelsmann selber gesagt. Das war kein angenehmes Telefonat mit Oliver Baumann. Aber so ist es jetzt halt. Und es gab noch ein, zwei Überraschungen mehr. Leon Thomsen aus dem RSH-Team ist jetzt bei mir. Leon, was gab's da noch?
1: Ja, Fabi, für viele kommt überraschend, dass Leroy Sané noch mit dabei ist. Der spielt ja mittlerweile in der Türkei bei Galatasaray Istanbul. Mhm. Und der hat ja immer wieder mit Formschwankungen zu kämpfen. Da hätten sich viele eher den Kölner Said Elmala gewünscht. Mhm. Der wiederum muss jetzt zu Hause bleiben. Der hat in der Bundesliga 13 Buden geschossen und 4 Vorlagen noch dazu. Aber laut Nagelsmann passt er eben nicht so ganz zum System. Dafür ist Lennart Kahl vom FC Bayern mit dabei. Als Youngster mit seinen 18 Jahren ist der schon absolut bombastisch und definitiv auf jeden Fall eine junge Rakete, die eventuell ganz gut funktionieren könnte in der Nationalmannschaft. Und kleinere Überraschungen gab es auch. Nagelsmann hat sich nämlich auch in der englischen Premier League ein bisschen umgeguckt und hat mit Pascal Groß und mit Malik Thiaw auch jeweils 2 Spieler mitgenommen, die vielleicht nicht jeder auf dem Zettel hatte.
0: Ich wollte gerade sagen, das war auch so eine kleine Überraschung, auf jeden Fall. Aber wir haben euch auch mal gefragt, was haltet ihr denn jetzt eigentlich davon, dass Manuel Neuer als Nummer 1 im Kasten stehen wird vor Olli Baumann? Tja, und was ihr dazu sagt, das hören wir uns in der nächsten halben Stunde hier an. Jetzt aber erstmal Teddy Swims mit Mr. Know-It-All ist neu bei RSH.

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2: Wechselnd bewölkt geht's heute Abend bei uns in Schleswig-Holstein weiter. Südlich vom Nordostseekanal kann ab und zu mal ein kurzer, schwacher Schauer runterkommen. In der Nacht sind mal mehr, mal weniger Wolken dabei. Später kann sich vereinzelt Nebel bilden. Die Tiefstwerte liegen zwischen 11 und 8 Grad. Der RSH 3-Tage-Trend. Morgen erst viele Wolken, später meist sonnig und trocken. Die Topwerte schaffen bis 24 Grad. Am Samstag bleibt's meist sonnig, am Sonntag startet's teils neblig und wird dann wieder freundlich.
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2: Schleswig-Holsteins bester Verkehrsservice mit KI-Unterstützung. Auf der A1 Bremen Richtung Hamburg stockt es zwischen dem Maschener Kreuz und dem Dreieck Norderelbe auf 5 Kilometern. Auf der A7 Flensburg Richtung Hamburg sind es 4 Kilometer Stau zwischen dem Dreieck Nordwest und Bahrenfeld. Und auf der A7 Hannover Richtung Hamburg staut es sich zwischen Heimfeld und dem Elbtunnel auf 5 Kilometern. Auf der A1 Hamburg Richtung Lübeck steht zwischen Bad Oldesloe und Rheinfeld ein brennendes Auto auf der Straße. Die rechte Spur ist gesperrt. Außerdem ist die A23 Hamburg Richtung Heide zwischen Eidelstedt und Pinneberg Süd wegen Asphaltierungsarbeiten ab 19 Uhr bis Montag gesperrt. Die meisten Blitzer nur bei RSH. In Schüldorf auf der Dorfstraße, in Dobersdorf ebenfalls auf der Dorfstraße und in Erfte auf Süderende in Höhe des Ortseingangs von Palen kommend. Staus und Blitzer meldet ihr uns kostenlos unter 08000 774 774.
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0: Offenbach pusht euch in den Donnerstagfeierabend hier bei RSA. Overdrive war das gerade. Das sind alle frischen Hits in Schleswig-Holsteins besten Mix. Geht gleich weiter mit Ray, Where is my Husband? Und wer ist meine Nummer 1? Hat sich Julia Nagelsmann die letzten Wochen und Monate wahrscheinlich gefragt. Und das war eigentlich ziemlich eindeutig, wie ich finde. Olli Baumann, der stand die ganze WM-Quali im Tor und hat das wirklich gut gemacht. Ich hätte echt damit gerechnet, dass er den auch während der WM zwischen die Pfosten setzt. Aber seit heute wissen wir definitiv, es wird Manuel Neuer. Der 40-Jährige, der kommt aus dem Ruhestand zurück. Und das war natürlich die Woche und besonders heute das Thema in der Sportwelt. Und wir haben auch euch, Schleswig-Holsteiner, mal gefragt, was ihr denn von dieser Entscheidung haltet.
1: Ich finde es eine Ungerechtheit und auf gut Deutsch gesagt eine Frechheit gegenüber vom Olli Baumann. Jetzt kommt ein Manuel Neuer, der mittlerweile 40 Jahre alt ist, sehr verletzungsanfällig ist und wir haben es ja gesehen. Zwei gute Spiele, zwei schlechte Spiele, weil ein Neuanfang für eine Nationalmannschaft sieht für mich anders aus.
2: Folgendes, er ist momentan der halt eben der beste Torwart. Man braucht ja die ganzen Champions-League-Spiele an sich anzugucken und hätte jetzt ein anderer Torwart auch gute Leistung gemacht, hätten sie wahrscheinlich auch sogar vielleicht den so nominiert, nur weil Baumann am geschriebenen Mal in Augen die letzten Wochen richtig gepatzt hat.
3: Okay.
2: Es ist meiner Meinung sogar die richtige Entscheidung.
4: Ich finde das so doof. Wie kann man den Baumann einfach an zweiter Stelle, also ich bin so sauer, einfach weil er hat die Vorsache so super gemacht und jetzt wird er einfach wieder hinten angestellt, nur weil dann Manuel Neuer kommt. Also kann ich nicht verstehen, bin ich ganz ehrlich.
0: Tja, und das geht vielen so. Wie seht ihr das denn? Seid ihr eher pro Neuer oder contra Neuer? Schreibt uns das gerne mal auf der RSH Facebook oder Instagram-Seite.

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10: 5:07. Ich bin Colin Mock. Guten Abend. Nach vielen Gerüchten, Spekulationen und Diskussionen steht der deutsche WM-Kader jetzt offiziell fest. Und damit auch, Manuel Neuer fährt als deutsche Nummer 1 zur Weltmeisterschaft. Mehr von Jana Klonikowski.
11: Damit muss sich der bisherige DFB-Stammtorhüter

0: Nach dem Auftauchen von antisemitischen Plakaten in Kiel ist das Entsetzen groß. Der Landesbeauftragte für jüdisches Leben, Gerhard Ulrich, spricht von einer neuen Dynamik gesellschaftlicher Entgleisung und hat ebenfalls Anzeige erstattet. Auf den Plakaten wurde zu Gewalt gegen engagierte Menschen aufgerufen. Urlauber auf dem Weg zur Nordsee müssen sich übers Pfingstwochenende auf Umleitungen einstellen. Ab heute Abend wird die A23 Richtung Heide zwischen Eidelstedt und Pinneberg Süd 5 Tage lang voll gesperrt. Die Fahrbahn wird dort einmal komplett neu gemacht. Torben Wienke von der Autobahn GmbH sagte uns:
1: Normalerweise vermeiden wir sowas natürlich zu Ferienzeiten. Hier war jetzt die Abwägung, priorisieren wir den Ferienverkehr oder priorisieren wir den Pendlerverkehr. Auf der A23 haben wir in den letzten Jahren ja sehr, sehr lange Monate schon gebaut und haben uns jetzt dafür entschieden, einmal kurz und knackig 5 Tage zu sperren, um eben die Pendler nicht über Gebühr zu belasten.
0: Die Landesschülervertretung der Gymnasien in Schleswig-Holstein macht sich für einen zukunftsorientierteren Unterricht stark. Heute ist in Kiel ein entsprechender 8-Punkte-Forderungskatalog vorgelegt worden. Dabei geht es um Themen wie Finanzbildung, soziale Kompetenzen, KI oder Praktika. Eschel Ewert, der Landesschülersprecher der Gymnasien, sagt:
2: Wenn politische Bildung bedeutet, einfach Strukturen auswendig zu lernen, Theorie statt Praxis, dann ist das hemmend für Demokratie. Demokratie muss aus unserer Sicht erlebt werden, sie muss praktiziert werden durch praxisnahe politische Bildung, die fächerübergreifend verpflichtend im Unterricht implementiert wird, beispielsweise über Begegnung mit politischen Akteuren, Auseinandersetzung mit aktuellen Themen und das Wissen auch vor allem über eigene Rechte und Möglichkeiten der Mitgestaltung.
0: In der Handball-Bundesliga will die SG Flensburg-Handewitt heute die Magdeburger Meisterfeier crashen. Flensburg ist als Tabellenzweiter zu Gast beim Tabellenführer. Magdeburg reicht 4 Spiele vor Schluss ein Unentschieden für den Titel.
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4: Wechselnd bewölkt geht's heute Abend bei uns in Schleswig-Holstein weiter. Südlich vom Nordostseekanal kann ab und zu mal ein kurzer, schwacher Schauer runterkommen. In der Nacht sind mal mehr, mal weniger Wolken dabei. Später kann sich vereinzelt Nebel bilden. Die Tiefstwerte liegen zwischen 11 und 8 Grad. Der RSH-3-Tage-Trend. Morgen erst viele Wolken, später meist sonnig und trocken. Die Topwerte schaffen bis 24 Grad. Am Samstag bleibt's meist sonnig, am Sonntag startet's teils neblig und wird dann wieder freundlich.
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4: Schleswig-Holsteins bester Verkehrsservice mit KI-Unterstützung. Auf der A7 Flensburg Richtung Hamburg staut es sich zwischen dem Dreieck Nordwest und Bahrenfeld auf 4 Kilometern. Auf der A1 Hamburg Richtung Lübeck steht zwischen Bad Oldesloe und Rheinfeld ein brennendes Auto auf der Straße. Die rechte Spur ist gesperrt. Außerdem ist die A23 Hamburg Richtung Heide zwischen Eidelstedt und Pinneberg Süd wegen Asphaltierungsarbeiten ab 19 Uhr bis Montag gesperrt. Die meisten Blitzer nur bei RSH. In Schüldorf auf der Dorfstraße, in Dobersdorf ebenfalls auf der Dorfstraße und in Erfte auf dem Süderende in Höhe des Ortseingangs von Pahlen kommend. Staus und Blitzer meldet ihr uns kostenlos unter 08000 774 774.
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5: Moin, und das finde ich krass. Von St. Peter-Ording kann man aktuell bei guten Wetterverhältnissen die Hochseeinsel Helgoland am Horizont sehen. Ja, das sind knapp 50 Kilometer Luftlinie. Aber es geht. Helgoland erscheint da nämlich als Fata Morgana am Horizont. Und wie das genau zustande kommt, das lassen wir uns gleich mal erklären.
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0: Die hing schon in meinem Zimmer damals, das kann ich immer sagen. Avril Lavigne mit Complicated für euch am Donnerstagabend hier bei RSA mit Fabian Wede. Moin, ich war ein großer Fan, bin es eigentlich auch immer noch. Und wenn man die sieht, die ist ja kein Stück gealtert, ne? Das ist echt der Wahnsinn. Und genauso Wahnsinn ist, dass man aktuell aus St. Peter-Ording die Hochseeinsel Helgoland sehen kann. Das ist Luftlinie, fast 50 Kilometer auseinander entfernt. Aber trotzdem kann man Helgoland erahnen am Horizont. Und zwar in Form einer Fata Morgana. Ja, was war das nochmal, ne? Wie entsteht die? Jetzt aktuell sind die besten Wetterbedingungen auf jeden Fall dafür. Also falls ihr da heute Abend noch hinfahrt auf ein Fischbrötchen, dann achtet mal drauf. Bei mir ist jetzt Katha Weinberg von der Schutzstation Wattenmeer. Katha, wann passiert das denn, dass man solche Fata Morganas sehen kann, wie jetzt Helgoland von St. Peter-Ording aus?
1: Gerade jetzt in den Monaten so April, Mai oder so, wenn das wärmer wird, dann kommt sowas wie eine Fata Morgana durchaus auch hier mal zustande. Mhm. Da sieht man eine fliegende Sandbank dann oder sowas oder die Hallig schwebt. So, und das sind zwei Ursachen. Das eine ist Luftspiegelung tatsächlich. Die Luftschichten sind ja unterschiedlich warm und sind dann relativ scharf gegeneinander abgegrenzt. Mhm. Das heißt also, wenn zum Beispiel die Mittagssonne drauf scheint, dann wird die untere Luft erhitzt quasi und dann fängt das an zu flimmern. Und wenn man dann so beim Flimmern drüber guckt, dann ist das wie so ein Spiegel.
0: Ah, okay, also das Ganze ist pure Physik. Katha, Helgoland, ich habe es gerade eben schon erwähnt, ist wirklich 50 Kilometer knapp von St. Peter entfernt. Wie kann das denn sein, dass man von da aus trotzdem eine Fata Morgana sieht?
1: Genau, aber das ist auch auf diese Luftschichten zurückzuführen. Und zwar ist es dann eine Brechung, die dann passiert. Und zwar ist es so, dass die Dichte der Luft nimmt mit der Höhe und zunehmender Wärme ab. Und wenn man dann so ein bisschen erhöht guckt, was man von St. Peter aus tut, dann wird quasi der Lichtstrahl so ein bisschen weiter nach unten quasi und dann so um die Erdkrümmung herum. Und deshalb kann man quasi durch dieses gebrochene Licht dann Orte sehen, die eigentlich hinterm Horizont sind. Was ja dann tatsächlich mit Helgoland der Fall wäre.
0: Ja, total verrückt, ey. Da müsst ihr unbedingt mal drauf achten. Beim nächsten Fischbrötchen am Strand von St. Peter-Ording, vielleicht ja am Samstag, da feiert der Steg bzw. die Seebrücke von St. Peter ja 100 Jahre. Und da wird ein großes Fest gefeiert und warm soll es ja auch werden am Wochenende. Also das könnte gut klappen. Vielen Dank, Katha Weinberg von der Schutzstation Wattenmeer. Haben wir wieder was gelernt. Lelia.

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2: Wechselnd bewölkt geht's heute Abend bei uns in Schleswig-Holstein weiter. Südlich vom Nordostseekanal kann ab und zu mal ein kurzer, schwacher Schauer runterkommen. In der Nacht sind mal mehr, mal weniger Wolken dabei, später kann sich vereinzelt Nebel bilden. Die Tiefstwerte liegen zwischen 11 und 8 Grad. Der RSH-3-Tage-Trend. Morgen erst viele Wolken, später meist sonnig und trocken, die Topwerte schaffen bis 24 Grad. Am Samstag bleibt's meist sonnig, am Sonntag startet's teils neblig und wird dann wieder freundlich.
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2: Schleswig-Holsteins bester Verkehrsservice mit KI-Unterstützung. Auf der A7 Hamburg Richtung Flensburg, Achtung, zwischen Schleswig-Schubi und Tarp liegen Reifenteile auf der Autobahn. Die A23 Hamburg Richtung Heide ist zwischen Eidelstedt und Pinneberg Süd wegen Asphaltierungsarbeiten bis Montag gesperrt. Die meisten Blitzer nur bei RSH. Auf der A7 Hamburg Richtung Flensburg in Höhe Volkspark. In Schüldorf auf der Dorfstraße und in Dobersdorf ebenfalls auf der Dorfstraße. Staus und Blitzer meldet ihr uns kostenlos unter 08000 774 774.
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Ja, denn jetzt aber schnell, wenn ihr auch zu spät seid. Das waren die Ärzte hier am Donnerstagabend bei RSH mit Zu spät. Einer eurer Lieblingshits in Schleswig-Holsteins bestem Mix. Ja, und in knapp einer Viertelstunde ist auch schon Anwurf in der ersten Handball-Bundesliga. Wir haben ja heute viel über Fußball berichtet. Die WM-Kader-Bekanntgabe der deutschen Fußballnationalmannschaft. Aber heute wird auch noch Handball gespielt und nicht irgendein Spiel. Nein, der erste gegen den zweiten Platz in der Handball-Bundesliga. Und mit dabei die SG Flensburg-Handewitt. Die spielt heute beim SC Magdeburg, beim Tabellenführer. Und das wird ein richtig heißes Spiel. Um die Meisterschaft geht's da nicht mehr. Aber für die SG geht's da immer noch um den sicheren Platz in der Champions League. Wenn die heute gewinnen, haben sie als Zweiter der Handball-Bundesliga die besten Chancen darauf. Also drücken wir mal unserem schleswig-holsteinischen Verein die Daumen gegen Magdeburg. Das wird kein leichtes Spiel, aber die SG hat einen guten Flow im Moment. Das kann was werden. Wie es ausgegangen ist, hört ihr nachher natürlich bei uns in den RSH-Nachrichten immer um 5 vor. Und jetzt neue Musik bei RSH. Das ist Tiffany Harris mit Vertigo.

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1: 5:08. Ich bin Colin Mock. Guten Abend. Manuel Neuer fährt als deutsche Nummer 1 zur WM. Das hat Bundestrainer Julian Nagelsmann jetzt offiziell bekannt gegeben. Entgegen anderer Berichte gehört Kölns Shootingstar Saïd Elmala dagegen nicht zum deutschen WM-Kader. Dafür sind unter anderem Lennart Karl und Leroy Sané dabei. Warum Neuer jetzt doch den Vorzug vor Oliver Baumann erhält, begründet Nagelsmann so.
2: Jeder weiß, glaube ich, welche Aura den Manu umgibt, welche Qualitäten er hat, was auch einer Mannschaft gibt. Und deswegen ist er verdientermaßen dabei. Und wir planen mit ihm als Nummer 1 mit dem Wissen, dass wir, ich sage es mal, eine Weltklasse 1B-Lösung ebenfalls dabei haben. Die Entscheidung steht. Sie ist

0: Durch die Umleitung sollte man 45 Minuten mehr Zeit einplanen. Das Auftauchen von antisemitischen Plakaten hat in Kiel für Aufruhr gesorgt. Der Landesbeauftragte für jüdisches Leben Ulrich spricht von einer neuen Dynamik gesellschaftlicher Entgleisung. RSH Schleswig-Holstein-Reporter Andreas Otto berichtet.
1: Die Aktion ziele darauf ab, Menschen, die gegen Antisemitismus kämpfen, öffentlich zu diffamieren, heißt es deutlich von Gerhard Ulrich. Zugleich greife sie demokratisches Engagement und das friedliche Zusammenleben an. Auch er hat Anzeige erstattet. In Kiel sind rund 50 antisemitische Plakate aufgehängt worden. Es wurde zu Gewalt gegen engagierte Menschen aufgerufen. Die Ermittlungen des Staatsschutzes laufen.
0: Schleswig-Holstein setzt auf ein neues Konzept, um die Vielfalt in den Landeswäldern zu sichern. Alte oder absterbende Bäume und Totholz gehören ab sofort auf der gesamten Waldfläche dazu. Sie bieten nach Angaben von Landwirtschaftsministerin Schmachtenberg wichtige Lebensräume für viele Tier-, Pflanzen- und Pilzarten.
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3: Wechselnd bewölkt geht's heute Abend bei uns in Schleswig-Holstein weiter. Südlich vom Nordostseekanal kann ab und zu mal ein kurzer, schwacher Schauer runterkommen. In der Nacht sind mal mehr, mal weniger Wolken dabei. Später kann sich vereinzelt Nebel bilden. Die Tiefstwerte liegen zwischen 11 und 8 Grad. Der RSH-3-Tage-Trend. Morgen erst viele Wolken, später meist sonnig und trocken. Die Topwerte schaffen bis 24 Grad. Am Samstag bleibt's meist sonnig, am Sonntag startet's teils neblig und wird dann wieder freundlich.
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3: Schleswig-Holsteins bester Verkehrsservice mit KI-Unterstützung. Auf der A24 Schwerin Richtung Hamburg, bitte aufpassen, zwischen Jenfeld und Horn ist ein Auto liegen geblieben. Die A23 Hamburg Richtung Heide ist zwischen Eidelstedt und Pinneberg Süd wegen Asphaltierungsarbeiten bis Montag gesperrt. Die meisten Blitzer nur bei RSH. In Erfte, Süderende, in Höhe des Ortseingangs von Pahlen kommend. Außerdem wird auf der A7 Hamburg Richtung Flensburg in Höhe Volkspark geblitzt. Und in Schülldorf steht ein Blitzer auf der Dorfstraße. Staus und Blitzer meldet ihr uns kostenlos unter 08000 774 774.
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4: Tja, die einen lieben und züchten sie und die anderen finden sie richtig eklig. Tauben. Natürlich muss man da auch Stadttauben und zum Beispiel Brieftauben unterscheiden. Aber gerade in Städten werden Tauben oft zum Problem. Auch in Lübeck aktuell. Da will man jetzt mit Pfefferminzöl gegen die Vögel vorgehen. Versucht wird das aktuell am Holstentor, dessen Fassade durch den Vogelkot ganz schön beschädigt wird. Wie das genau funktioniert mit dem Pfefferminzöl, da schauen wir uns gleich mal an.
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0: Die Jonas Brothers mit einem eurer Lieblingshits in Schleswig-Holsteins bestem Mix. Only Human war das gerade und gleich geht's weiter mit Glockenbach. So ein geniales Ding, der pusht einen so gut nach vorne. Glockenbach mit Sam Harper. Lost ist gleich Norbert RSA. Das sind alle frischen Hits in Schleswig-Holsteins bestem Mix. Ja, und vielleicht sind sie bei euch auch schon zurück. Bei mir sind sie jetzt gerade in dieser Woche zurückgekommen. Die Schwalben bei uns am Haus, ja. Die bringen ja Glück, sagt man ja, aber die bringen auch eine ganz schöne Menge Kacker mit. Also das muss man auch sagen. Wir haben überall Flecken rund ums Haus jetzt wieder. Aber das ist nur ein kleines Problem bei uns. In Lübeck ist das ein Riesenproblem, aber nicht durch Schwalben verursacht, sondern durch Tauben. Und der Vogelkot, der Taubenkot, der greift da richtig die Fassade des Holstentors an. Und deswegen hat sich die Stadt da jetzt was einfallen lassen. Bei mir ist Heike Bronz-Schnell vom städtischen Gebäudemanagement der Stadt Lübeck. Heike, ihr wollt da jetzt mit Pfefferminzöl gegen vorgehen. Erklär mal.
1: Ja, also wir haben in einer Testfläche zunächst auf der Innenseite des Holstentores, also der Stadt zugewandten Seite, einzelne Töpfchen platziert, das den Hauptbestandteil Pfefferminzöl hat und dadurch eben Tauben sozusagen abschreckt, bevor sie überhaupt dort einen Landeplatz finden. Genau.
2: Das Vogelabwehrgel heißt, glaube ich, Bird Free und ist aus rein pflanzlichen Wirkstoffen. Also ihr seid da nicht irgendwie bösartig oder vergiftet die oder so?
1: Nee, genau. Das ist jetzt so eine, ja, wie so feste Butter im Prinzip sieht es aus. Da ist ein Stoff enthalten, der auch bei Textmarkern tatsächlich verwendet wird und der unter UV-Strahlung eben fluoresziert, was aber eben nur die Tauben auch erkennen können.
0: Tja, und das soll die eben davon abhalten, das Holstentor, das Weltkulturerbe, anzuschiedern. Schauen wir mal, was das bringt. Wir drücken auf jeden Fall die Daumen. Hier geht's jetzt weiter mit Glockenbach und Lost ist neu bei RSA.

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4: Herr Dänzenjöder, Frau Flensburg Wies, mit Namen Michael Kirchhoff. 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
5: Wechselnd bewölkt geht's heute Abend bei uns in Schleswig-Holstein weiter. Südlich vom Nordostseekanal kann ab und zu mal ein kurzer, schwacher Schauer runterkommen. In der Nacht sind mal mehr, mal weniger Wolken dabei, später kann sich vereinzelt Nebel bilden. Die Tiefstwerte liegen zwischen 11 und 8 Grad. Der RSH-3-Tage-Trend. Morgen erst viele Wolken, später meist sonnig und trocken, die Topwerte schaffen bis 24 Grad. Am Samstag bleibt's meist sonnig, am Sonntag startet's teils neblig und wird dann wieder freundlich.
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5: Schleswig-Holsteins bester Verkehrsservice mit KI-Unterstützung. Auf der A7 Hamburg Richtung Flensburg stockt es zwischen Othmarschen und Volkspark auf 2 Kilometern. Außerdem ist die A23 Hamburg Richtung Heide zwischen Eidelstedt und Pinneberg Süd wegen Asphaltierungsarbeiten bis Montag gesperrt. Die meisten Blitzer nur bei RSH. In Erfte, Süderende, in Höhe des Ortseingangs von Palen kommend, außerdem auf der A7 Hamburg Richtung Flensburg in Höhe Volkspark. Und in Schüldorf wird auf der Dorfstraße geblitzt. Staus und Blitzer meldet ihr uns kostenlos unter 08000 774 774.
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Gerade mit Miles Smith, Stargazing. Und gleich geht's weiter mit Kamrat, Be Mine. Ein gute Laune-Garant und den hatten wir ja heute vor einer Woche für euch in St. Peter-Ording im Dünhus. Da war ja die RSH-Radio-Radtour und danach haben wir da halt zusammen noch die große RSH-Party mit ihm gefeiert. Das kam richtig gut an. Wir haben ein ganz, ganz tolles Aftershow-Movie für euch erstellt. Das findet ihr nochmal zum Nachschauen bei uns auf der RSH-Facebook- oder Instagram-Seite. Und ja, eigentlich war das ja der letzte Feiertag. Passt irgendwie jetzt auch zum nächsten Feiertagswochenende. Nur noch morgen, dann ist Pfingsten und wir starten da gut gelaunt rein. Das Wetter ist perfekt und die gute Musik, die kriegt ihr von uns. Hier ist Kamrat mit Be Mine. Das sind alle frischen Hits in Schleswig-Holsteins bester Mix. Yeah.

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6: 5:09. Ich bin Colin Mock. Guten Abend. Die Torwartfrage für die WM ist geklärt. Manuel Neuer wird die deutsche Nummer 1. Damit muss sich der bisherige Stammtorhüter Oliver Baumann mit der Ersatzrolle zufrieden geben. Im deutschen Kader stehen außerdem, ein wenig überraschend, unter anderem Pascal Groß, Nadim Amiri und Leroy Sané. Kölns Shootingstar Said Elmala muss dagegen zu Hause bleiben. Bundestrainer Julian Nagelsmann sagte zu seiner Kaderzusammenstellung:
7: Der allerwichtigste Punkt ist Überzeugung, dass die 26 das beste Team für uns Deutschland sind, die den deutschen Fußball verkörpern, die gemeinsam mit den Fans in der Lage sind, ein tolles Turnier zu spielen.
6: Für viele Pfingsturlauber wird die Anreise zur Nordsee zur Geduldsprobe. Die Autobahn GmbH hat am Abend die A23 Richtung Heide zwischen Hamburg-Eidelstedt und Pinneberg Süd dicht gemacht. 5 Tage dauert die Vollsperrung jetzt. Was gemacht wird, dazu sagt Torben Wienke von der Autobahn GmbH.
8: Und zwar wird es dort auf der Richtungsfahrbahn Heide eine Sanierung des Fahrbahnbelags geben. Dort ist ja der offenporige Asphalt und der ist nach circa 9 Jahren jetzt wieder fällig, dass er erneuert wird, um wieder die Lärmwerte und auch die Befahrbarkeit zu gewährleisten.
6: Eine Dreiviertelstunde sollte man wegen der Sperrung mehr einplanen. Ab Dienstag haben Pendler dann wieder freie Fahrt. Schleswig-Holstein setzt auf ein neues Konzept, um die Vielfalt in den Landeswäldern zu sichern. Alte oder absterbende Bäume und Totholz gehören ab sofort auf der gesamten Wald.

0: 5% Waldanteil ist Schleswig-Holstein ein insgesamt waldarmes Bundesland.
1: Die Landesschülervertretung der Gymnasien in Schleswig-Holstein fordert, dass der Unterricht umgekrempelt wird. Die Welt ändere sich deutlich schneller als die Lehrpläne. Daher wurde ein 8-Punkte-Forderungskatalog vorgelegt. Darin geht es um Medien- und Finanzkompetenz oder soziale Urteilsfähigkeit.
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3: Mal mehr, mal weniger Wolken sind bei uns in Schleswig-Holstein unterwegs und später kann sich vereinzelt auch Nebel dazusetzen. In der Nacht gehen die Temperaturen runter auf Tiefstwerte zwischen 11 und 8 Grad. Der RSH-3-Tage-Trend. Morgen hängen erst viele Wolken, später wird's freundlicher und bleibt meist trocken bei maximal 23 Grad. Am Samstag oft sonnig, zum Nachmittag können Richtung Nordwesten mehr Wolken und ab und zu mal ein Schauer dazukommen. Am Sonntag startet's teils neblig und wird dann wieder meist sonnig.
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3: Schleswig-Holsteins bester Verkehrsservice mit KI-Unterstützung. Die A23 Hamburg Richtung Heide ist zwischen Eidelstedt und Pinneberg Süd wegen Asphaltierungsarbeiten bis Montag gesperrt. Die meisten Blitzer nur bei RSH. In Erfte, Süderende, in Höhe des Ortseingangs von Palen kommend, außerdem auf der A7 Hamburg Richtung Flensburg in Höhe Volkspark. Und in Schöldorf blitzt es auf der Dorfstraße. Staus und Blitzer meldet ihr uns kostenlos unter 08000 774 774.
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3: Mal mehr, mal weniger Wolken sind bei uns in Schleswig-Holstein unterwegs und später kann sich vereinzelt auch Nebel dazusetzen. In der Nacht gehen die Temperaturen runter auf Tiefstwerte zwischen 11 und 8 Grad. Der RSH-3-Tage-Trend. Morgen hängen erst viele Wolken, später wird's freundlicher und bleibt meist trocken bei maximal 23 Grad. Am Samstag oft sonnig, zum Nachmittag können Richtung Nordwesten mehr Wolken und ab und zu mal ein Schauer dazukommen. Am Sonntag startet's teils neblig und wird dann wieder meist sonnig.
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3: Schleswig-Holsteins bester Verkehrsservice mit KI-Unterstützung. Auf der A7 Flensburg Richtung Hamburg, Achtung, zwischen Bad Bramstedt und Kaltenkirchen laufen Rehe auf der Fahrbahn. Die A23 Hamburg Richtung Heide ist zwischen Eidelstedt und Pinneberg Süd wegen Asphaltierungsarbeiten bis Montag gesperrt. Die meisten Blitzer nur bei RSH. In Erfte am Süderende in Höhe des Ortseingangs von Palen kommend und in Schülldorf auf der Dorfstraße. Staus und Blitzer meldet ihr uns kostenlos unter 08000 774 774.
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4: 9:05. Ich bin Fabian Hoffmann. Guten Abend. Manuel Neuer fährt als deutsche Nummer 1 zur Fußball-WM. Das hat Bundestrainer Julian Nagelsmann jetzt offiziell bekannt gegeben. Entgegen anderer Berichte gehört Kölns Shootingstar Said Elmala dagegen nicht zum deutschen WM-Kader. Dafür sind unter anderem Lennart Kahl und Leroy Sané dabei. Warum Neuer jetzt doch den Vorzug vor Oliver Baumann erhält, begründet Nagelsmann so.
5: Jeder weiß, glaube ich, welche Aura den Manu umgibt, welche Qualitäten er hat, was auch einer Mannschaft gibt. Und deswegen ist er verdientermaßen dabei und wir planen mit ihm als Nummer 1. Mit dem Wissen, dass wir, ich sage es mal, eine Weltklasse 1B-Lösung ebenfalls dabei haben. Die Entscheidung steht. Sie ist in meinen Augen die richtige.
4: Mitglieder der Rentenkommission widersprechen einem Bildbericht, dass die Kommission die Rente ab 70 empfehlen will. Es sei noch nichts entschieden, heißt es. Die Bild hatte berichtet, dass die Expertenkommission sich für ein höheres Renteneintrittsalter aussprechen will. Für DGB-Chefin Jasmin Fahimi der falsche Weg. Sie sagt im Ersten:
6: Wir müssen vor allem schauen, wie wir die Erwerbstätigen steigern. 2,5 Millionen Frauen in Teilzeit, 3 Millionen junge Erwachsene, die keine abgeschlossene Ausbildung haben, viele 55- bis 65-Jährige, die keinen Fuß mehr an den Boden kriegen, wenn sie arbeitslos werden. Dieses Erwerbspotenzial zu heben, würde vieles lösen in der Rentenpolitik.
4: Das polizeiliche Führungszeugnis soll es auch digital geben. Dafür hat der Bundestag den Weg frei gemacht. Seit Jahren kann man es schon online beantragen. Bis heute wird es aber immer noch ausgedruckt und per Post an die Antragsteller geschickt. Das soll sich jetzt ändern. Über das Pfingstwochenende wird die A23 Richtung Nordsee zum Teil voll gesperrt. Zwischen Hamburg-Eidelstedt und Pinneberg-Süd ist jetzt erstmal kein Durchkommen mehr. 5 Tage lang macht die Autobahn GmbH dort die Fahrbahn wieder schick. Sprecher Torben Wienke sagte uns:
7: Um eben in diesem kurzen Zeitfenster die Arbeiten komplett, das heißt Abfräsen der Fahrbahn, Behandeln des Untergrunds und dann eben das Aufbringen der neuen Fahrbahndecke, um das bewerkstelligen zu können, wird eben rund um die Uhr gearbeitet. Das bedeutet, dass es in dem Bereich auch für die Anwohner nachts nicht zu vermeiden sein wird, dass dort auch Baustellengeräusche zu hören sind.
4: Auf den Umleitungsstrecken sollte man 45 Minuten mehr Zeit einplanen.
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8: Mal mehr, mal weniger Wolken sind bei uns in Schleswig-Holstein unterwegs. Und später kann sich vereinzelt auch Nebel dazusetzen. In der Nacht gehen die Temperaturen runter auf Tiefstwerte zwischen 11 und 8 Grad. Der RSH-3-Tage-Trend. Morgen hängen erst viele Wolken, später wird's freundlicher und bleibt meist trocken bei maximal 23 Grad. Am Samstag oft sonnig, zum Nachmittag können Richtung Nordwesten mehr Wolken und ab und zu mal ein Schauer dazukommen. Am Sonntag startet's teils neblig und wird dann wieder meist sonnig.
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8: Schleswig-Holsteins bester Verkehrsservice mit KI-Unterstützung. Auf der A7 Flensburg Richtung Hamburg, Achtung, zwischen Bad Bramstedt und Kaltenkirchen laufen Rehe auf der Fahrbahn. Die A23 Hamburg Richtung Heide ist zwischen Eidelstedt und Pinneberg Süd wegen Asphaltierungsarbeiten bis Montag gesperrt. Die meisten Blitzer nur bei RSH. In Erfte, Süderende, in Höhe des Ortseingangs von Palen kommend. Staus und Blitzer meldet ihr uns kostenlos unter 08000 774 774.
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4: Mal mehr, mal weniger Wolken sind bei uns in Schleswig-Holstein unterwegs und später kann sich vereinzelt auch Nebel dazusetzen. In der Nacht gehen die Temperaturen runter auf Tiefstwerte zwischen 11 und 8 Grad. Der RSH-3-Tage-Trend. Morgen hängen erst viele Wolken, später wird's freundlicher und bleibt meist trocken bei maximal 23 Grad. Am Samstag oft sonnig, zum Nachmittag können Richtung Nordwesten mehr Wolken und ab und zu mal ein Schauer dazukommen. Am Sonntag startet's teils neblig und wird dann wieder meist sonnig.
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4: Schleswig-Holsteins bester Verkehrsservice mit KI-Unterstützung. Auf der A7 Hamburg Richtung Hannover, Achtung, zwischen der Raststätte Harburger Berge West und Fleestedt liegt ein Plastikteil auf der Autobahn. Und die A23 Hamburg Richtung Heide ist zwischen Eidelstedt und Pinneberg Süd wegen Asphaltierungsarbeiten bis Montag gesperrt. Staus und Blitzer meldet ihr uns kostenlos unter 08000 774 774.
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3: 5 vor 11. Ich bin Fabian Hoffmann. Guten Abend. Deutsche Flughäfen sollen für Airlines wieder attraktiver werden. Deswegen hat der Bundestag jetzt beschlossen, dass die Luftverkehrssteuer zum 1. Juli gesenkt wird. Je nach Entfernung geht sie pro Ticket um bis zu gut 11 Euro runter. Michael Engel vom Bundesverband der Deutschen Fluggesellschaften begrüßte die Entscheidung im ZDF.
4: Die Bundesregierung setzt hier einen wichtigen Punkt ihrer Koalitionsvereinbarung um. Allerdings brauchen wir weitere Entlastungen, denn unter der Ampelregierung haben sich die staatlichen Standortkosten am Luftverkehrsstandort Deutschland mehr als verdoppelt.
3: Ob die Airlines die niedrigeren Preise an die Kunden weitergeben, ist offen. Mitglieder der Rentenkommission widersprechen einem Bericht, dass die Kommission die Rente ab 70 empfehlen will. Es sei noch nichts entschieden, heißt es. Die Bild hatte berichtet, dass die Expertenkommission sich für ein höheres Renteneintrittsalter aussprechen will. Jetzt an Pfingsten soll es sehr warm und sonnig werden und da zieht es auch wieder viele ins Freibad. Eine Analyse zeigt jetzt, im Schnitt zahlen Erwachsene deutschlandweit fast 5,60 Euro für ein Ticket. Mehr von Philipp Nützig.
5: Die Soziallotterie Freiheit Plus hat in diesem Monat die Preise in den 30 größten Städten in Deutschland untersucht. Dabei kam raus, in Augsburg ist der Freibadbesuch am günstigsten. Da zahlt man etwa 3 Euro für den Eintritt. Dahinter folgen Aachen und Duisburg. Besonders teuer ist es in Mönchengladbach mit 8 Euro. Und in Wiesbaden werden in einem Freibad sogar 12 Euro fällig.
3: Die SG Flensburg-Handewitt hat das Topspiel in der Handball-Bundesliga verloren. Beim SC Magdeburg unterlagen die Flensburger in letzter Sekunde knapp mit 30 zu 31. Magdeburg hat sich durch den Sieg vorzeitig den Meistertitel gesichert. Die WM-Torwartfrage ist geklärt. Manuel Neuer wird die deutsche Nummer 1. Damit muss sich der bisherige Stammtorhüter Oliver Baumann mit der Ersatzrolle zufrieden geben. Ein wenig überraschend stehen im deutschen Kader unter anderem Pascal Groß und Nadim Amiri. Shootingstar Said Elmala muss dagegen zu Hause bleiben. Kein Sieger und keine Tore im Hinspiel der Bundesliga-Relegation. Erstligist VfL Wolfsburg und Zweitligist SC Paderborn trennten sich 0:0. Damit ist für beide im Rückspiel am Montag auch noch alles drin.
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6: Mal mehr, mal weniger Wolken sind bei uns in Schleswig-Holstein unterwegs. Und später kann sich vereinzelt auch Nebel dazusetzen. In der Nacht gehen die Temperaturen runter auf Tiefstwerte zwischen 11 und 8 Grad. Der RSH-3-Tage-Trend. Morgen hängen erst viele Wolken, später wird's freundlicher und bleibt meist trocken bei maximal 23 Grad. Am Samstag oft sonnig, zum Nachmittag können Richtung Nordwesten mehr Wolken und ab und zu mal ein Schauer dazukommen. Am Sonntag startet's teils

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2: Mal mehr, mal weniger Wolken sind bei uns in Schleswig-Holstein unterwegs und später kann sich vereinzelt auch Nebel dazusetzen. In der Nacht gehen die Temperaturen runter auf Tiefstwerte zwischen 11 und 8 Grad. Der RSH-3-Tage-Trend. Morgen hängen erst viele Wolken, später wird's freundlicher und bleibt meist trocken bei maximal 23 Grad. Am Samstag oft sonnig, zum Nachmittag können Richtung Nordwesten mehr Wolken und ab und zu mal ein Schauer dazukommen. Am Sonntag startet's teils neblig und wird dann wieder meist sonnig.
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2: Schleswig-Holsteins bester Verkehrsservice mit KI-Unterstützung. Auf der A7 Hamburg-Flensburg, Achtung, zwischen Bad Bramstedt und Großen Aspe laufen Rehe auf der Straße. Und die A23 Hamburg Richtung Heide ist zwischen Eidelstedt und Pinneberg Süd wegen Asphaltierungsarbeiten bis Montag gesperrt. Staus und Blitzer meldet ihr uns kostenlos unter 08000 774 774.
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3: 5:12. Ich bin Fabian Hoffmann. Guten Abend. Die Ticketsteuer auf Flüge wird in Deutschland gesenkt. Das hat der Bundestag beschlossen. Die schwarz-rote Bundesregierung löst damit ein Versprechen aus dem Koalitionsvertrag ein. Sie will deutsche Flughäfen für Airlines wieder attraktiver machen. Zum 1. Juli geht die Luftverkehrssteuer je nach Entfernung pro Ticket um bis zu gut 11 Euro runter. Kritik kommt von Naturschützern. Thomas Krämer-Kemper vom BUND sagt im ZDF.
4: Sofern es tatsächlich an die Passagiere durchgereicht werden würde, würde es dazu führen, dass tendenziell mehr Flugbewegung stattfinden und mehr Flugbewegung bedeutet in dem Fall eben auch größere ökologische Schäden.
3: Die Branche begrüßt die Senkung, fordert aber gleichzeitig weitere Entlastungen. Die Diskussion über die Rente ab 70 hat wieder Fahrt aufgenommen. Auslöser ist ein Bildbericht, dass die Rentenkommission ein höheres Rentenalter empfehlen will. Mitglieder der Kommission sagen dagegen, das steht noch überhaupt nicht fest. Offiziell sollen die Kommissionsvorschläge Ende Juni vorliegen. Sexuell übertragbare Krankheiten sind in Europa wieder auf dem Vormarsch. Nach Angaben der EU-Gesundheitsbehörde haben die Fälle 2024 ein Rekordhoch erreicht. Besonders Syphilis und Gonorrhoe breiten sich aus. Die Behörde ruft dazu auf, grundsätzlich Kondome zu benutzen. Der VfL Wolfsburg muss weiter um den Verbleib in der Fußball-Bundesliga zittern. Im Hinspiel der Relegation taten sich die Wolfsburger zu Hause gegen Zweitligist Paderborn schwer und kamen nicht über ein 0:0 hinaus. Das Rückspiel in Paderborn gibt's am Montag. Nach vielen Gerüchten, Spekulationen und Diskussionen steht der deutsche WM-Kader jetzt offiziell fest. Und damit auch Manuel Neuer fährt als deutsche Nummer 1 zur Fußball-Weltmeisterschaft. Mehr von Jana Klonikowski.
5: Damit muss sich der bisherige DFB-Stammtorhüter Oliver Baumann mit der Ersatzrolle begnügen. Und Neuer feiert nach 2 Jahren Pause ein Comeback in der Nationalmannschaft. Zu den Überraschungen im deutschen Kader gehören wohl auch der Mainzer Nadim Amiri, Premier League-Spieler Pascal Groß oder auch Leroy Sané nach seiner ersten Saison in der Türkei. Nicht mit dabei ist dagegen Kölns Shootingstar Said Elmala. Nachwuchshoffnung Lennart Karl von den Bayern darf dagegen mit.
3: Der Blick zum Handball, da hat die SG Flensburg-Handewitt beim neuen deutschen Meister verloren. In Magdeburg unterlag die SG mit 30:31 und konnte so nicht mehr verhindern, dass sich der SCM den Titel vorzeitig holte.
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6: Mal mehr, mal weniger Wolken sind bei uns in Schleswig-Holstein unterwegs und später kann sich vereinzelt auch Nebel dazusetzen. In der Nacht gehen die Temperaturen runter auf Tiefstwerte zwischen 11 und 8 Grad. Der RSH-3-Tage-Trend. Morgen hängen erst viele Wolken, später wird's freundlicher und bleibt meist trocken bei maximal 23 Grad. Am Samstag oft sonnig, zum Nachmittag können Richtung Nordwesten mehr Wolken und ab und zu mal ein Schauer dazukommen. Am Sonntag startet's teils neblig und wird dann wieder meist sonnig.
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6: Schleswig-Holsteins bester Verkehrsservice mit KI-Unterstützung. Auf der A1 Lübeck Richtung Hamburg, Achtung, zwischen dem Dreieck Südost und dem Dreieck Norderelbe ist ein LKW liegen geblieben. Auf der A7 Flensburg Richtung Hamburg stockt es zwischen Volkspark und Elbtunnel auf 3 Kilometern. Und die A23 Hamburg Richtung Heide ist zwischen Eidelstedt und Pinneberg Süd wegen Asphaltierungsarbeiten bis Montag gesperrt. Staus und Blitzer meldet ihr uns kostenlos unter 08000 774 774.
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3: Wolkig ist es gerade bei uns in Schleswig-Holstein und später kann sich auch mal ein bisschen Nebel zeigen. Dazu liegen die Temperaturen aktuell zwischen 11 und 8 Grad. Der RSH-3-Tage-Trend. Heute tagsüber viele Wolken, später wird's freundlicher und meist trocken bei maximal 23 Grad. Am Samstag und Sonntag bleibt's insgesamt ähnlich. Viel trockenes Wetter, dazu ab und zu Nebel am Morgen und am Sonntag können vereinzelt kurze Schauer dabei sein.
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3: Schleswig-Holsteins bester Verkehrsservice mit KI-Unterstützung. Auf der A1 Lübeck Richtung Hamburg, Achtung, zwischen dem Dreieck Südost und dem Dreieck Norderelbe ist ein LKW liegen geblieben. Auf der A7 Flensburg Richtung Hamburg stockt es zwischen Volkspark und Elbtunnel auf 3 Kilometern. Und die A23 Hamburg Richtung Heide ist zwischen Eidelstedt und Pinneberg Süd wegen Asphaltierungsarbeiten bis Montag gesperrt. Staus und Blitzer meldet ihr uns kostenlos unter 08000 774 774.
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8: 5:01. Ich bin Fabian Hoffmann. Deutsche Flughäfen sollen für Airlines wieder attraktiver werden. Deswegen hat der Bundestag jetzt beschlossen, dass die Luftverkehrssteuer zum 1. Juli gesenkt wird. Je nach Entfernung geht sie pro Ticket um bis zu gut 11 Euro runter. Michael Engel vom Bundesverband der Deutschen Fluggesellschaften begrüßte die Entscheidung im ZDF.
9: Die Bundesregierung setzt hier einen wichtigen Punkt ihrer Koalitionsvereinbarung um. Allerdings brauchen wir weitere Entlastungen, denn unter der Ampelregierung haben sich die staatlichen Standortkosten am Luftverkehrsstandort Deutschland mehr als verdoppelt.
8: Ob die Airlines die niedrigeren Preise an die Kunden weitergeben, ist offen. Die Diskussion über die Rente ab 70 hat wieder Fahrt aufgenommen. Auslöser ist ein Bildbericht, dass die Rentenkommission ein höheres Rentenalter empfehlen will. Mitglieder der Kommission sagen dagegen, das steht noch überhaupt nicht fest. Offiziell sollen die Kommissionsvorschläge Ende Juni vorliegen. Über das Pfingstwochenende wird die A23 Richtung Nordsee zum Teil voll gesperrt. Zwischen Hamburg-Eidelstedt und Pinneberg Süd ist jetzt erstmal kein Durchkommen mehr. 5 Tage lang macht die Autobahn GmbH dort die Fahrbahn wieder schick. Sprecher Torben Wienke sagte uns,
10: um eben in diesem kurzen Zeitfenster die Arbeiten komplett, das heißt Abfräsen der Fahrbahn, Behandeln des Untergrunds und dann eben das Aufbringen der neuen Fahrbahndecke, um das bewerkstelligen zu können, wird eben rund um die Uhr gearbeitet. Das bedeutet, dass es in dem Bereich auch für die Anwohner nachts nicht zu vermeiden sein wird, dass dort auch Baustellengeräusche zu hören sind.
8: Auf den Umleitungsstrecken sollte man 45 Minuten mehr Zeit einplanen. Manuel Neuer fährt als deutsche Nummer 1 zur Fußball-WM. Das hat Bundestrainer Nagelsmann jetzt offiziell bekannt gegeben. Entgegen anderer Berichte gehört Kölns Shootingstar Said Elmala dagegen nicht zum deutschen WM-Kader. Dafür sind unter anderem Lennart Kahl und Leroy Sané dabei. Kein Sieger und keine Tore im Hinspiel der Bundesliga-Relegation. Erstligist VfL Wolfsburg und Zweitligist SC Paderborn trennten sich 0:0. Damit ist für beide im Rückspiel am Montag auch noch alles drin. Die SG Flensburg-Handewitt hat das Topspiel in der Handball-Bundesliga verloren. Beim SC Magdeburg unterlagen die Flensburger in letzter Sekunde knapp mit 30:31. Magdeburg hat sich durch den Sieg vorzeitig den Meistertitel gesichert.
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1: Wolkig ist es gerade bei uns in Schleswig-Holstein und später kann sich auch mal ein bisschen Nebel zeigen.
2: Dazu liegen die Temperaturen aktuell zwischen 11 und 8 Grad. Der RSH-3-Tage-Trend. Heute tagsüber viele Wolken, später wird's freundlicher und meist trocken bei maximal 23 Grad. Am Samstag und Sonntag bleibt's insgesamt ähnlich. Viel trockenes Wetter, dazu ab und zu Nebel am Morgen und am Sonntag können vereinzelt kurze Schauer dabei sein.
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2: Schleswig-Holsteins bester Verkehrsservice mit KI-Unterstützung. Auf der A1 Hamburg Richtung Lübeck, Vorsicht, zwischen Moorfleet und Billstedt hat es einen Unfall gegeben. Auf der A7 Flensburg Richtung Hamburg stockt es zwischen Volkspark und Elbtunnel auf 3 Kilometern. Und die A23 Hamburg Richtung Heide ist zwischen Eidelstedt und Pinneberg Süd wegen Asphaltierungsarbeiten bis Montag gesperrt. Staus und Blitzer meldet ihr uns kostenlos unter 08000 774 774.
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3: Wolkig ist es gerade bei uns in Schleswig-Holstein und später kann sich auch mal ein bisschen Nebel zeigen. Dazu liegen die Temperaturen aktuell zwischen 11 und 8 Grad. Der RSH-3-Tage-Trend. Heute tagsüber viele Wolken, später wird's freundlicher und meist trocken bei maximal 23 Grad. Am Samstag und Sonntag bleibt's insgesamt ähnlich. Viel trockenes Wetter, dazu ab und zu Nebel am Morgen und am Sonntag können vereinzelt kurze Schauer dabei sein.
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3: Schleswig-Holsteins bester Verkehrsservice mit KI-Unterstützung. Auf der A1 Lübeck Richtung Hamburg. Achtung, in Höhe des Dreieckes Norderelbe befindet sich in der Überleitung zur A255 Richtung Neue Elbbrücken ein unbeleuchtetes Fahrzeug auf der Fahrbahn. Auf der A1 Hamburg Richtung Lübeck hat es zwischen Moorfleet und Billstedt einen Unfall gegeben. Und die A23 Hamburg Richtung Heide ist zwischen Eidelstedt und Pinneberg Süd wegen Asphaltierungsarbeiten bis Montag gesperrt. Staus und Blitzer meldet ihr uns kostenlos unter 08000 774 774.
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5: 2:05. Ich bin Fabian Hoffmann. Die Ticketsteuer auf Flüge wird in Deutschland gesenkt. Das hat der Bundestag beschlossen. Die schwarz-rote Bundesregierung löst damit ein Versprechen aus dem Koalitionsvertrag ein. Sie will deutsche Flughäfen für Airlines wieder attraktiver machen. Zum 1. Juli geht die Luftverkehrssteuer je nach Entfernung pro Ticket um bis zu gut 11 Euro runter. Kritik kommt von Naturschützern. Thomas Krämer-Kemper vom BUND sagt im ZDF.
6: Sofern es tatsächlich an die Passagiere durchgereicht werden würde, würde es dazu führen, dass tendenziell mehr Flugbewegung stattfinden und mehr Flugbewegung bedeutet in dem Fall eben auch größere ökologische Schäden.
5: Die Branche begrüßt die Senkung, fordert aber gleichzeitig weitere Entlastungen. Mitglieder der Rentenkommission widersprechen einem Bildbericht, dass die Kommission die Rente ab 70 empfehlen will. Es sei noch nichts entschieden, heißt es. Die Bild hatte berichtet, dass die Expertenkommission sich für ein höheres Renteneintrittsalter aussprechen will. Für die GB-Chefin Jasmin Fahimi der falsche Weg. Sie sagt im Ersten:
7: Wir müssen vor allem schauen, wie wir die Erwerbstätigen steigern. 2,5 Millionen Frauen in Teilzeit, 3 Millionen junge Erwachsene, die keine abgeschlossene Ausbildung haben, viele 55- bis 65-Jährige, die keinen Fuß mehr an den Boden kriegen, wenn sie arbeitslos werden. Dieses Erwerbspotenzial zu heben, würde vieles lösen in der Rentenpolitik.
5: Sexuell übertragbare Krankheiten sind in Europa wieder auf dem Vormarsch. Nach Angaben der EU-Gesundheitsbehörde haben die Fälle 2024 ein Rekordhoch erreicht. Besonders Syphilis und Gonorrhoe breiten sich aus. Die Behörde ruft dazu auf, grundsätzlich Kondome zu benutzen. Die WM-Torwartfrage ist geklärt. Manuel Neuer wird die deutsche Nummer 1. Damit muss sich der bisherige Stammtorhüter Oliver Baumann mit der Ersatzrolle zufrieden geben. Ein wenig überraschend stehen im deutschen Kader unter anderem Pascal Groß und Nadim Amiri. Shootingstar Said Elmala muss dagegen zu Hause bleiben. Der VfL Wolfsburg muss weiter um den Verbleib in der Fußball-Bundesliga zittern. Im Hinspiel der Relegation taten sich die Wolfsburger zu Hause gegen Zweitligist Paderborn schwer und kamen nicht über ein 0:0 hinaus. Das Rückspiel in Paderborn gibt's am Montag. Der Blick zum Handball, da hat die SG Flensburg-Handewitt beim neuen deutschen Meister verloren. In Magdeburg unterlag die SG mit 30:31 und konnte so nicht mehr verhindern, dass sich der SCM den Titel vorzeitig holte.
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8: Wolkig ist es gerade bei uns in Schleswig-Holstein und später kann sich auch mal ein bisschen Nebel zeigen. Dazu liegen die Temperaturen aktuell zwischen 11 und 8 Grad. Der RSH-3-Tage-Trend. Heute tagsüber viele Wolken, später wird's freundlicher und meist trocken bei maximal 23 Grad. Am Samstag und Sonntag bleibt's insgesamt ähnlich. Viel trockenes Wetter, dazu ab und zu Nebel am Morgen und am Sonntag können vereinzelt kurze Schauer dabei sein.
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8: Schleswig-Holsteins bester Verkehrsservice mit KI-Unterstützung. Die A23 Hamburg Richtung Heide ist zwischen Eidelstedt und Pinneberg Süd wegen Asphaltierungsarbeiten bis Montag gesperrt. Staus und Blitzer meldet ihr uns kostenlos unter 08000 774 774.
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